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0: 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Ich bin Friedrich und herzlich willkommen zur aktuellen Ausgabe vom Free Spirit Jugendradio. Der Song gerade war Jupiter Orbit Escape und heißt Dark Triad. Eine lokale Band aus Nürnberg. Und wo wir schon bei Jupiter sind, wusstet ihr, dass ausgerechnet hier bei uns in Ansbach vor über 400 Jahren die Jupitermonde entdeckt wurden? Der Hofmathematiker Simon Marius hat 1609 als einer der ersten weltweit vier Monde des Planeten Jupiter beobachtet und 1614 sogar ein Mundus Jovialis geschrieben. Und 1614 sogar ein ganzes Buch darüber geschrieben. Mundus Jovialis, zu Deutsch die Welt des Jupiter. Verrückt, dass unsere Gegend damit gemischt hat, oder? Der September ist jetzt schon langsam vorbei und wir haben für euch eine Menge Vorschläge, was ihr alles in der Luise machen könnt. Für alle, die es nicht kennen. Die Luise ist das Jugendkulturzentrum in Nürnberg, getragen vom Kreis Jugendring, wo junge Leute bis 28 die Hauptrolle spielen. Bleibt dran, denn hier kommt noch viel mehr im Free Spirit Jugendradio auf Max Neo.
1: Hallo, hallo, hallo aus der Luise, eurem Raum für Jugendkultur. Wir kommen so langsam aber sicher wieder aus der Sommerpause zurück und haben einen prall gefüllten Herbst voller Musik, Kunst und Kultur vor uns. Deshalb spanne ich euch nicht länger auf die Folter und präsentiere die Veranstaltungstipps aus der Luise für Oktober 2026. Erstens, wir freuen uns, dass es auch im Herbst weitergeht mit Fierce Flow. Am 8.10. können ab 18 Uhr wieder alle angehenden DJs sich um den Pioneer XCDJ in der Luise scharen, sich austauschen über Musik, Übergänge üben, den Billard antesten und einfach eine gute Zeit haben. Auch Nicht-DJs dürfen natürlich vorbeikommen, den Vorteil unserer super günstigen Raum für alle Drinks ausnutzen und sich am Kicker, der Tischtennisplatte oder dem Brettspielen ausleben. Zweitens. Notorische SammlerInnen von Kram und Krempel, aufgepasst! Am 17.10. ab 13 Uhr gibt es wieder die Möglichkeit, entweder eure Schätze aufzustocken oder lang geliebte, aber ausgediente Stücke beim Luise-Flohmarkt loszuwerden. Anmeldungen für einen Tisch bitte einfach an die info@luise-nbg.de via Mail und mit nur 5 Euro Standgebühr seid ihr dabei. Für leckere Drinks und gute Musik ist natürlich ebenfalls gesorgt. Drittens. Last but not least sind wir ganz aufgeregt, euch von einer Veranstaltungspremiere im Luise Herbst zu erzählen. Der Random Playdance zieht zu uns. Am 25.10. ab 14 Uhr versammeln sich alle leidenschaftlichen K-Pop-Fans im Saal und tanzen zusammen. Eintritt frei, Spenden erlaubt. Ist es nix? Also ihr seht, es wird wieder bunt und nett und warm und lieb und laut und leise und Konzerte gibt's ja eh auch. Schaut dafür einfach auf unserer Instagram-Seite vorbei unter dem Handle @luise_jugendkultur oder besucht unsere Website luise-nbg.de für mehr Infos, mehr Veranstaltungen und alle Updates. Wir freuen uns auf euch!
2: Ihr hört Free Spirit Jugendradio auf Max Neo. Ich bin Ida und jetzt kommt der Song Beauty and the Beat von Justin Bieber. Den Song habe ich ausgesucht, weil ich ihn gerne mag und ich finde diesen Beat auch gut.

0: Ihr hört Frischbrit Jugendradio auf Max Neo. Das war Beauty and the Beat von Justin Bieber featuring Nicki Minaj. Der Song stammt von seinem Album Believe aus dem Jahr 2012, ist also schon ein echter Klassiker, den bestimmt auch eure Eltern kennen. Wir waren diesen Sommer nämlich mit der Sommerradio-Crew mitten in Ansbach unterwegs. Und apropos Ansbach, wusstet ihr, dass unsere Stadt schon über 1250 Jahre alt ist? Die erste Erwähnung stammt aus dem Jahr 748, als hier ein Kloster gegründet wurde und es offiziell als Stadt gilt Ansbach seit 1221. Heute leben hier rund 41.000 Menschen und früher war Ansbach sogar Residenzstadt der Markgrafen von Brandenburg-Ansbach. Deshalb steht bei uns auch dieses riesige Schloss mitten in der Stadt. Aber jetzt zurück zum Sommer. Wir möchten euch jetzt eine der Personen vorstellen, die diesen Sommer mit uns Radio gemacht haben.
1: Wie heißt du?
2: Maya.
3: Wie heißt du?
4: Lorenz. Wie heißt du?
1: Jakob. Welche Witze bringen dich immer zum Lachen?
3: Gute Witze. Wer ist dein Lieblingsschauspieler oder deine Lieblingsschauspielerin?
4: Ich hab keinen.
5: Was unternimmst du besonders gerne im Sommer?
1: Fußball spielen. Was ist dein Lieblingsfilm?
3: Mein Lieblingsfilm ist... Ich hab keinen Lieblingsfilm. Welche ist die wichtigste App auf deinem Handy?
4: Ich habe kein Handy.
0: Ihr hört Free Spirit Jugendradio auf Max Neo. Ich bin Nina und jetzt kommt der Song 194 Länder von Mark Förster. Den Song habe ich ausgesucht, weil ich gut mitsingen kann.

0: Ihr hört Frisbee Jugendradio auf Max Neo. Das war 194 Länder vom Sänger Mark Forster. Er kommt aus Kaiserslautern und ist einer der erfolgreichsten deutschen Popsänger überhaupt. Bekannt auch für Au Revoir oder Chöre. In 194 Länder geht es darum, dass es zwar 194 Länder und über 6500 Sprachen auf der Welt gibt, aber am Ende doch ein einziger Mensch die wichtigste Entdeckung überhaupt ist. Wir haben gerade Maja nach ihrem Lieblingswitz gefragt und hier kommt jetzt der Lieblingswitz von Jonas.
1: Hallo, hier ist euer Jonas von Ansbach. Heute werde ich euch einen Witz von einem Chinesen, der nach Deutschland kam, erzählen. Das ist sie. Ich wollte einen Witz erzählen von einem Chinesen, der nach Deutschland kam und wollte Deutsch lernen. Kam an einer Metzgerei vorbei, da hörte er mit dem Messer, Messer, Messer, geht es besser, besser, besser. Das merkte er sich natürlich und ging weiter. Dann kam er an einem Fußballstadion vorbei und hörte Uli, Uli, Uli, Uli. Das merkte er sich und ging weiter. Dann kam er an einer Eisdiele vorbei und hörte, aber bitte mit Sahne, aber bitte mit Sahne. Das merkte er sich und ging weiter. Dann kam er an einem Kindergarten vorbei, da hörte er, aber bitte für den Sandmann, das merkte er sich. Hockte sich auf eine Bank, darunter lag eine ermordete Frau. Dann kam die Polizei und fragte,
2: haben Sie diese Frau ermordet?
1: Mit dem Messer, Messer, Messer geht es besser, besser, besser.
2: Jetzt kommt sie mitten ins Gefängnis.
1: Uli, Uli, Uli, Uli. Da gibt es auch nur Wasser und Brot. Aber bitte mit Sahne, aber bitte mit Sahne.
2: Es ist doch mal für den Halbzimmer eigentlich.
1: Für den Sandmann, für den Sandmann. Ha, ha, ha, ha.
3: Ihr hört Free Spirit Jugendradio auf Max Neo. Ich bin Andrea und jetzt kommt der Song Du bist gut genug von Blumengarten. Der

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0: Ihr hört Frischbild-Jugendradio auf Max Neo. Das war Du bist gut genug von Blumengarten, Kitsch Creek und Sharon David. Gerade der Sommerhit 2026 schlechthin. Verrückt daran, in den USA wird die Zeile Du bist gut genug oft nur lautmalerisch verstanden als Du bist gut Kanu. Und genau dieses Missverständnis hat den Song viral gemacht. Sogar bis in die US-Billboard-Charts. Vor Du bist gut genug haben das in diesem Jahrtausend noch nicht viele deutschsprachige Songs geschafft. Nur ganz wenige wie 99 Luftballons von Nena oder Rock Me Amadeus von Falco. Und jetzt bekommen wir von unserem Moderator Theo einen Tipp, wo er in Ansbach besonders gerne hingeht. Nämlich zum Döneressen. Übrigens, den Döner, wie wir erkennen, gibt es erst seit 1972. Erfunden hat ihn Kadir Nurman, ein türkischer Gastarbeiter, direkt am Bahnhof Zoo in Berlin. Anfangs war nur Fleisch im Brot, Salat und Soße kam erst später dazu. Guten Appetit, Theo.
1: Ich bin euer Moderator Theo. Wenn ihr in Ansbach seid, ist vom Rathaus ein Dönerladen nicht weit entfernt. Auf der Gasse zum Harider Tor ist neben einer Buchhandlung auf der linken Seite ein Dönerladen. Und Döner liebt fast jeder Jugendliche, weil es ein reichhaltiges Essen ist und man immer Döner essen kann.
2: Ihr hört Frisbeere Jugendradio auf Max Neo. Ich bin Leon. Ihr hört, der Zug hat keine Bremse.

0: Ihr hört Freespirit Jugendradio auf Max Neel. Ich bin Friedrich und das war Der Zug hat keine Bremse von Mia Julia, Lorenz Büffel und Malle Anja. Ein typischer, fröhlicher Partyhit, wie man ihn von Festen und Ballermann-Playlists kennt. Jetzt kommt der Tipp von Jonas, was ihr in Ansbach unbedingt mal machen solltet. Ein Ausflug ins Brückencenter. Es ist eines der größten Einkaufszentren der Stadt und mit jeder Menge unterschiedlichen Geschäften. Da ist für jeden was dabei. Schauen wir mal, was Jonas dort besonders empfiehlt.
1: Hallo, ich bin Jonas und befinde mich für euch in der Ansbacher Innenstadt. Und wenn ihr mal in Ansbach Urlaub macht und Geld habt und es ausgeben wollt, empfehle ich euch BIM Brückencenter. Da gibt es sehr viele Geschäfte, Bäcker, es gibt außen was und innen etwas. Blumengeschäfte, Müller. Also, wenn ihr mal in Ansbach seid und Geld ausgeben wollt, empfehle ich euch den Ansbacher Brückencenter. Es gibt sogar für eure Freunde Gutscheine. 5 Euro, 10 Euro und 15 Euro Gutscheine. Das war euer Jonas. Bam,
2: 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Ihr hört Free Spirit Jugendradio von Max Neo. Ich bin Jakob und jetzt kommt der Song Waka Waka von Shakira. Den Song habe ich ausgesucht, weil er von der WM ist und mir Freude macht.

0: Ihr hört Fußballjugendradio auf Max Neo. Ich bin Friedrich, jetzt lernen wir Linus von der Sommerradio-Crew näher kennen. Hier kommen Linus' Antworten.
1: Wie heißt du?
2: Ich heiße Linus.
1: Wo bist du aufgewachsen?
2: In Leutershausen.
1: Welche Hobbys hast du?
2: Kanufahren und Fußballspielen.
1: Was ist deine liebste Jahreszeit?
2: Juli, weil da bin ich geboren.
1: Was machst du am liebsten am Wochenende?
2: Chillen.
1: Wo möchtest du mal Urlaub machen?
2: Ich habe keinen Traumurlaub, ich war schon so oft im Urlaub.
3: Ihr hört Free Spirit Jugendradio auf Max Neo. Ich bin Sophia und jetzt kommt der Song Fire von Sarah Engels. Den Song habe ich ausgesucht, weil der Song beim

0: Ihr hört Frischbild Jugendradio auf Max Neo. Und Feier von Sarah Engels. Sophia hat ihn sich ausgesucht, weil sie ihn beim ESC gehört hat. Und das passt super, denn Feier war tatsächlich Deutschlands offizieller Beitrag beim Eurovision Song Contest 2026 in Wien. Sarah Engels hat sich im Februar 2026 im deutschen Vorentscheid gegen 8 andere Songs durchgesetzt. Bekannt wurde sie schon 2011 bei DSDS. Seitdem war sie unter anderem bei Let's Dance und The Masked Singer zu sehen. In Feier geht es um Selbstbewusstsein und darum, sich aus einer schwierigen Situation zu befreien. Und jetzt die gleichen Blitzfragen wie eben an Theo aus unserer Sommerradio-Crew.
1: Hallo, wie heißt du?
2: Ich bin Theo.
1: Was unternimmst du besonders gerne im Sommer?
2: Fußball spielen und einfach draußen im Garten chillen.
1: Und was im Winter?
2: Durch die Stadt laufen, Punsch trinken, keine Ahnung.
1: Was war das Beste, was dir heute passiert ist?
2: Hab was sehr Leckeres zum Frühstück gegessen.
1: Welchen Traumberuf hast du?
2: Noch keinen.
1: Welche drei Dinge bringen dich so richtig auf die Palme?
2: Dortmund-Fans? Dann auf jeden Fall Fans? Dann auf jeden Fall ein paar Lehrer?

0: Ihr hört Frischbild Jugendradio auf Max Neo. Das war Be Mine von Kamerad. Der Sänger heißt eigentlich Tim Kamerad, kommt aus Welbert bei Wuppertal und ist seit 2024 Coach bei The Voice of Germany. Dort sitzt er neben Marc Forster, den wir euch ja eben schon bekannt gemacht haben. Bekannt wurde Kamerad vor allem mit I Believe und Feel Alive. Seine Musik wurde schon über 300 Millionen Mal gestreamt. Und jetzt lernt ihr Bennett aus der Sommer Radio Crew kennen.
1: Hallo, wie heißt du?
2: Ich heiße Bennett.
1: Wenn du morgen im Lotto gewinnen würdest, welche drei Dinge würdest du dir als erstes anschaffen?
2: Ein Fahrrad.
1: Welche YouTube-Kanäle hast du abonniert?
2: Keinen.
1: Was war die beste Veranstaltung, auf der du je warst?
2: Die Sommerfest.
1: Hast du ein Lieblingsbuch?
2: Nein.
1: Wenn du über Nacht eine neue Sprache lernen könntest, welche wäre es und warum?
2: Englisch. Weil man das auf der ganzen Welt spricht.
3: Ihr hört Fresh Spirit Jugendradio auf Max Neo. Ich bin Lorenz und jetzt kommt der Song We Will Rock You von Freddie Mercury. Den Song habe ich ausgesucht, weil ich den Song mag.

Jugendradio auf Max Neo. Ich bin Friedrich und das war We Will Rock You von Queen. Ein Klassiker aus dem Jahre 1977, den wahrscheinlich sogar eure Großeltern mitsingen können. Bekannt für seinen berühmten Stampf-Klatsch-Rhythmus. Wir bleiben bei der Sommerradio-Crew, denn die haben diesen Sommer wirklich den härtesten Job für euch übernommen. Sie mussten für euch in Ansbach die Eisdielen testen. Getestet wurde nach echten Profikriterien. Wie dicht ist die Stracciatella wirklich im Stracciatella-Eis? Gibt's Streusel? Kann man drinnen oder draußen gemütlich sitzen? Gibt's das Eis nur zum Mitnehmen? Klingt ja nach einem ziemlich leckeren Sommerjob.

0: Ihr hört Free Spirit Jugendradio auf Max Neo und wir machen weiter mit einer Band, die wahrscheinlich ziemlich genau das verkörpert, was man sich unter fränkischer, musikalischer, eigenständiger vorstellen kann. Ganz Kinozirkus aus Dietenhofen in Westmittelfranken. Die vier Musiker verbinden traditionelle Volksmusik mit Rock'n'Roll, Polka und einer ziemlich großen Portion schrägen Humor. Die Band bezeichnet ihre Musik selbst gerne als fränkischer Rock'n'Roll und auf der Bühne geht es längst nicht nur um Musik, Geschichten, Kabarett und ziemlich absurde Bühnensituationen gehören genauso dazu. Das hat ihnen auch schon einiges an Aufmerksamkeit eingebracht. 2019 bekamen sie den deutschen Weltsiegpreis Ruth und sie sind mit ihrem Programm nicht nur in Deutschland unterwegs, sondern unter anderem auch in Frankreich, Italien, Österreich, der Schweiz sowie Kasachstan und Kirgistan auf der Bühne. In der aktuellen Free Spirit Anwahl läuft von ihnen Liver La Vida Loca, also Franken, Polka, Rock'n'Roll und jetzt bitte nicht versuchen, das alles in eine Schublade zu stecken. Hier sind...
1: Das ist ein Song, der kommt aus Spanien. Und Spanien ist meines Wissens nach verdammt heiß.

0: Gankino Zirkus mit Lavin, Lafida, Loka. Und ich glaube, bei Gankino Zirkus merkt man ganz gut, warum es spannend ist, nicht immer nur nach Genre-Schubladen zu suchen. Das ist Volksmusik, aber eben nicht die Sorte, bei der man automatisch ein kleine klassischen Musikkantatenstattel denkt. Da kommen Rock'n'Roll, Polka und traditionelle Elemente zusammen und dazu eine ordentliche Portion Bühnenhumor. Die Band ist aktuell mit mehreren Programmen unterwegs. Eines davon heißt Das Gegenteil von Rock'n'Roll. Darin steht die Musik noch stärker im Mittelpunkt. Aber der typische Gankino-Humor bleibt natürlich dabei. Wenn ihr also mal einen Konzertabend wollt, bei dem ihr nicht so genau wisst, was als nächstes passiert, Gankino-Zirkus könnte eine ziemlich gute Adresse sein.
1: Ihr hört Frisbee Jugendradio auf Max Neo. Ich bin Friedrich und das war La Vida Loca von Gankino Circus. Die Band ist eigentlich schon fast Nachbarschaft. Gankino Circus kommt nämlich aus Dietenhofen, direkt bei uns in der Region Ansbach. Die vier Musiker mischen Volksmusik, Rock'n'Roll und Polka-Pop zu einem verrückten Sound und sind damit schon durch halb Europa getourt. Von Frankreich bis Kasachstan. 2019 haben sie sogar den Deutschen Weltmusikpreis gewonnen. Nicht schlecht für eine Band aus der Nachbarschaft, oder? Wir bleiben bei der Sommerradio-Crew, denn die haben diesen Sommer wirklich den härtesten Job für euch übernommen. Sie mussten für euch in Ansbach die Eisdielen testen.
2: Wir sind in Ansbach, hier am Eiscafé Muratis und wir haben uns wieder für die Sorte Stracciatella entschieden und ich finde es eigentlich richtig gut und auch richtig lecker und ich gebe jetzt weiter an Nina.
3: Also ich finde, das Eis hier schmeckt gut und was ich cool finde, Streusel, wenn man die will, die sind umsonst und es gibt eine Waffel, die sind umsonst und ich finde, das gibt es nicht bei jeder Eisdiele. Und ich gebe zu, das Eis hier schmeckt wirklich besser wie am Rathaus. Also das muss man wirklich dazu sagen, das finde ich, ist hier einfach viel besser. Und jetzt gebe ich weiter an Ida.
4: Ja, ich finde das Eis auch sehr, sehr lecker. Und ich habe hier mal gehört, wenn man einen 1,0er Schnitt in der Schule hat, kriegt man ein Eis kostenlos. Das finde ich auch sehr gut.

0: leider auch schon am Ende der heutigen Sendung angekommen. Vielen Dank fürs Zuhören. Wir sagen Tschüss und bis nächste Woche.
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9: Hey, wir sind Paula
10: und Laila
9: aus dem P-Seminar Radiojournalismus vom Franz-Ludwig-Gymnasium in Bamberg. Ihr hört gerade Funkenflug auf Max Neo. Schön, dass ihr heute mit uns am Start seid.
10: Wir machen heute eine akustische Therapiestunde mit euch, schauen uns verschiedenste Ängste an und vor allem, welche Lösungen es gibt. Lehnt euch einfach zurück und macht es euch bequem.
9: Also, lasst uns euer Safe Space für die nächste Stunde sein. Los geht's mit Miss Me Too von Griff.
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0: Also Paula, wenn ich an meine Ängste denke, fällt mir sofort die Angst vor Prüfungen in der Schule ein.
1: Ja, die Stimmung in der Klasse vor Schulaufgaben ist immer sehr angespannt. Und genau deswegen haben sich Maya, Aileen und Paula genauer mit Prüfungsangst beschäftigt.
2: Guten Morgen!
3: So, setzt euch bitte. Wir schreiben heute ja unsere zweite Schulaufgabe. Ich sage, nehmt jetzt mal bitte alle Sachen weg vom Tisch. Geht ein bisschen auseinander, macht euch bereit.
4: Solche oder ähnliche Situationen kennen alle Schülerinnen und Schüler. Wenn die Aufregung vor einer Prüfung zu groß wird, spricht man von Prüfungsangst. Doch was genau versteht man darunter? Das erklärt Schulpsychologe Herzi.
5: Also Prüfungsangst ist ein Angstzustand, der durch Leistungssituationen hervorgerufen wird. Eine Nervosität, die erst dann eintritt, wenn es sich tatsächlich um eine Prüfung dreht.
4: Doch welche Ursachen stecken eigentlich hinter dieser Angst?
5: Das könnten eigene Erwartungen oder Erwartungen von außen sein, die relativ hoch sind oder wo man glaubt, die nicht erfüllen zu können. Oder kein ausreichendes Selbstvertrauen in sich selbst und seine Leistungen, perfektionistisches Denken.
4: Wir haben auch einige Schülerinnen und Schüler befragt, wie sich diese in solchen Situationen vor Schulaufgaben fühlen.
6: Also es ist eigentlich ein komisches Gefühl, also es ist halt Angst. Es ist halt wie so eine Stresssituation, weil man halt irgendwie Angst hat, dass man irgendwas vergisst.
7: Ich bin einfach ziemlich nervös.
4: Die Aussagen der Schüler zeigen, dass Prüfungsangst ganz unterschiedlich empfunden wird. Die gute Nachricht ist, es gibt Möglichkeiten, mit dieser Angst umzugehen. Welche Strategien helfen können, erklärt der Schulpsychologe.
5: Atemübungen, progressive Muskelentspannung, wenn man sich einen festen Plan macht, wie man in einer Prüfung agieren soll. Gute Vorbereitung für eine Prüfung, Entspannungstechniken, die einem helfen, die bei einem Funktionieren zurechtlegt, dass man das Selbstbild stärkt, dass man weiß, dass man das auch kann, dass man in der Prüfung auch was leisten wird auf alle Fälle und dass auch das ein Teil von Leistung oder ein Lernprozess ist, dass man gut in Prüfungen agieren kann, also dass es nicht nur um den Inhalt in der Prüfung geht.
4: Neben konkreten Entspannungstechniken spielt aber auch die eigene Einstellung eine wichtige Rolle. Zum Abschluss hat der Schulpsychologe als auch ein Schüler noch einen Rat für Schülerinnen und Schüler.
5: Leistung bildet nur einen kleinen Punkt in jetzt Kontext Schule, der Schulkarriere ab und nicht den Menschen selber. Es ist wichtig, dass man das voneinander trennen kann, weil man selber ja nicht die Leistung ist, sondern ein Mensch. Und ja, realistische Ziele auch ganz wichtig sind.
7: Ja, einfach nicht so ernst nehmen. Am Ende des Tages ist es nur eine Note und ja, die definiert einen nicht als Menschen.
4: Prüfungsangst gehört für viele zum Schulalltag. Mit guter Vorbereitung, realistischen Erwartungen und dem richtigen Umgang mit Stress lässt sie sich jedoch oft deutlich verringern.
1: Ja, leichter gesagt als getan. Mir persönlich hilft es, einfach dreimal tief durchzuatmen. Aber du hast ja immer deinen Glücksbringer mit dabei, oder?
0: Ja, also ohne meinen Kunibert gehe ich in keine Prüfung. Das ist so ein kleiner Tiger, ein Kuscheltier, der mich seit der 5. immer begleitet. Jetzt mal ohne Spaß, ich hatte ihn einmal vergessen und die Prüfung ist gar nicht gut gelaufen.
1: Also mich beruhigt das auch immer, wenn ich ihn auf deinem Tisch liegen sehe. Ich sag dir, bei der einen Prüfung, bei der du ihn nicht dabei hattest, da lief es bei mir auch nicht gut.
0: Genug Kunibert an der Stelle. Jetzt kommt Nie wieder normal von Crow und Blumengarten.

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0: Wie ihr schon gehört habt, begleitet uns Angst in vielen Situationen, auch wenn es um die berufliche Zukunft geht.
1: Ich mache mir viele Gedanken um meine Zukunft, vor allem wegen künstlicher Intelligenz. Es ist echt beeindruckend, wie viel KI mittlerweile kann. Und ich habe echt Bedenken, dass mein Traumberuf Staatsanwältin irgendwann durch KI ersetzt werden könnte.
0: Ja, wir haben ja uns ja schon viel darüber unterhalten. Und wir haben uns ja dann auch gefragt, wie realistisch diese Angst überhaupt ist und uns dafür den Bereich Medizin genauer angeschaut.
2: Bürojobs könnten schon durch KI ersetzt werden.
3: Anwälte und Schriftsteller.
4: Ja, also ich habe schon sehr lange den Traum, Medizin zu studieren, aber ich habe schon Angst, dass dann irgendwie durch KI für mich keine Jobs mehr verfügbar sind.
5: Die Sorge, durch künstliche Intelligenz ersetzt zu werden, ist längst kein Randthema mehr. Selbst Berufe, die lange als unersetzbar galten, geraten in den Blick. Auch die Medizin.
6: Klinikum Bamberg. Bilder aus dem Inneren des Darms laufen über den Bildschirm. Chefarzt Professor Dr. Felix Gundling sucht nach Auffälligkeiten, die auf Krankheiten im Verdauungstrakt hindeuten könnten. Eine Aufgabe, bei der er inzwischen Unterstützung bekommt. Von künstlicher Intelligenz.
7: Das ist bei uns mittlerweile Realität. Also wir haben bei der Darmspiegelung zum Beispiel immer die künstliche Intelligenz mitlaufen.
6: Und diese Hilfe wird immer präziser. Die Technik sieht inzwischen oft mehr als das menschliche Auge. Zum Beispiel bei der Früherkennung von Speiseröhrenkrebs.
7: Und es ist so, dass wir nicht sehr gut sind im Erkennen von frühen Vorstufen des Speiseröhrenkrebs. Aber in der Situation ist die Detektionsrate der KI verblüffend. Die KI in wissenschaftlichen Untersuchungen schafft es schon in 97-99%.
6: Und die KI soll künftig auch dort helfen, wo im Klinikalltag die meiste Zeit verloren geht. Beim lästigen Schreibkram. Professor Dr. Felix Gundling hofft hier auf echte Entlastung.
7: Und diese Arbeiten, die ich gar nicht machen will, Befund schreiben, mich nochmal hinsetzen, tippen, dass das übernommen wird.
1: Weniger Papierkram, dafür hochpräzise Diagnosen. Für die Medizin ist das ein Quantensprung. Doch die rasende Entwicklung wirft eine fundamentale Frage auf. Wenn Computer Krankheiten bald sicherer erkennen als jeder Experte, was macht den Beruf des Arztes dann in Zukunft überhaupt noch aus?
6: Momentan zumindest noch die Kontrolle. Denn die künstliche Intelligenz ist im Klinikalltag noch lange nicht fehlerfrei.
7: Ich muss ganz häufig sagen, oh Gott, was hat sie wieder da gesehen? Und oft fliegen Markierungen auf, die da gar nicht sein müssten. Und da ist sicherlich noch ein weiter Weg zu gehen, bis man sich da blind drauf verlassen kann.
6: Während in der Klinik bereits genug Zeit für eine zweite Meinung bleibt, sieht das ein paar Türen weiter ganz anders aus. Dort, wo man Entscheidungen in wenigen Sekunden treffen muss, im Rettungsdienst. Hier arbeitet Notfallsanitäter Tom Ruder. In seinem Arbeitsalltag hat er mit künstlicher Intelligenz bisher noch nichts zu tun.
8: Also der Job des Sanitäters durch KI zu ersetzen, das ist schon sehr schwer, weil es gehört ja doch mehr dazu, als nur jetzt Befunde auswerten. Es ist ja in unserem Job trotzdem einiges an körperlicher Arbeit zu verrichten.
6: Maschinen können nun mal keine Patienten tragen oder Zugänge legen. Und natürlich macht auch eine künstliche Intelligenz Fehler. Trotzdem hätte die Technik einen entscheidenden Vorteil im Dauereinsatz.
8: Wenn dann der 30-jährige Assistenzarzt gerade in Stunde 46 steht und jetzt nachts um 2 den höchstkritischen Patienten bekommt, dann kann auch sein, dass da mal ein Fehler passiert.
1: Genau hier liegt die große Chance der KI. Sie kann den extremen Druck aus dem Klinik- und Rettungsalltag nehmen. Denn blickt man in die Praxis, geht es gar nicht um die Angst, ersetzt zu werden. Algorithmen übernehmen nämlich vor allem das, was ohnehin kaum ein Mensch gerne macht. Endlose Bürokratie oder das Vergleichen von Datensätzen. Wenn die Maschine uns also die Aufgaben abnimmt, die im Grunde gar nicht typisch menschlich sind, dann ist das vielleicht die Chance, den Beruf völlig neu zu definieren. Doch was bleibt dann als Kern übrig?
9: Die Arbeit der Menschen verändert die Welt.
10: Hoffnung, Herzblut,
11: Vertrauen, Zuhören.
1: Wie viel künstliche Intelligenz künftig in der Medizin verändert oder ersetzt, bleibt abzuwarten. Eines ist uns nach all den Gesprächen aber klar geworden. Im Medizinsektor heißt es nicht Mensch oder Maschine, sondern Mensch mit Maschine.
0: Unsere Recherche hat mir wieder Mut gemacht, meinen Traumberuf zu verfolgen. Sie hat mir gezeigt, dass die KI häufig nur zur Unterstützung verwendet wird, aber eben noch keine Jobs wirklich ersetzt. Passend zum Thema spielen wir jetzt 4 von NF.
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0: hier ist Vigald Boning. Sie hören gerade Funkenflug. 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
1: Sonnencreme und Gelato. 30 Grad und kein Rückreisedatum. Zumindest bis dato.
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0: Das war Gelato von Luana.
1: Angst gehört zum Leben dazu. Für Menschen mit einer Angststörung bestimmt sie aber den gesamten Alltag. Wie Betroffene mit ihrer Erkrankung leben und welche Rolle das Umfeld dabei spielt, haben sich Mika und Anne gefragt. Emily leidet unter Angststörungen. Sie beschreibt ihren Umgang damit so.
2: Seit ich so realisiert habe, dass so Angstzustände sind, dann habe ich schon probiert, das möglichst mit mir selber auszumachen. Und auch heute ist es auch noch so, dass auch bei ganz vielen Personen ich so denke, nee, ich fühle mich jetzt nicht safe genug, so in dem Moment zu sein, wie ich mich eigentlich gerade fühle. Das habe ich nur bei ganz wenigen Personen.
3: Für viele Betroffene bleibt die Angst nicht auf einzelne Situationen beschränkt, sondern wird zu einem ständigen Begleiter im Alltag. Außerdem hat Emily uns erzählt, wie sie in den letzten Jahren damit umgegangen ist.
2: Für mich ist das normal jetzt, dass immer so ein Begleiter von mir ist, aber grundsätzlich ist es auch gewisserweise halt ein bisschen schlimmer geworden, indem halt quasi immer mehr Sachen dazukommen. Also es war ja nicht schon immer so, dass ich im Alltag dann so krasse Angst hatte und so. Also das ist so in den letzten Jahren dann immer mehr geworden, dass ich vor immer mehr Sachen Angst habe. Das hat sich schon an sich verschlimmert, aber trotzdem gehe ich natürlich auch mittlerweile viel besser damit um, weil ich es halt jetzt mittlerweile auch kenne und es so ein Teil von mir ist irgendwie.
3: Dass die Angst über die Jahre stärker geworden ist, hat auch mit dem Umgang mit ihr zu tun. Warum bestimmte Vermeidungsstrategien die Probleme langfristig sogar verstärken können, erklärt nun der Experte Dr. Michael Svitak.
4: Der Mechanismus dahinter ist oft sehr ähnlich, dass man also eine gewisse Intoleranz hat für das Angstgefühl und Dinge macht, um der Angst auszuweichen, die zwar kurzfristig wirken, aber langfristig dazu führen, dass man immer schlechter mit den Situationen umgehen kann.
3: Doch Angst lässt sich nicht allein durch Erklärungen bewältigen. Entscheidend ist oft auch, ob Betroffene Menschen an ihrer Seite haben, die sie unterstützen und Verständnis zeigen.
2: Ich hatte nicht so viele Leute, mit denen ich drüber reden kann. Am Anfang war ich da auch noch so super verschlossen drüber, weil es mir auch unangenehm irgendwie war. Und mein Bruder war halt immer da. Also wenn ich dann irgendwas gebraucht habe, dann war er halt immer da. Und er hat es auch nie so hinterfragt. Also er ist dann halt einfach gekommen. Also es war für ihn kein Problem, sage ich jetzt mal.
3: Unterstützung aus dem persönlichen Umfeld kann eine große Hilfe sein. Sie ist aber nicht immer einfach. Worauf Angehörige achten sollten und wann gut gemeinte Hilfe sogar das Gegenteil bewirken kann, erklärt nun nochmal Herr Svitak.
4: Auf der einen Seite ist es schon gut, erst einmal ja, den anderen in seiner Gefühlswelt anzunehmen, das nicht in Frage zu stellen. So, du brauchst keine Angst haben, ne, das bringt auch nichts. Aber gleichzeitig nicht anzufangen, die Symptome der Angststörung zu übernehmen. Die Angehörigen, die sehr mitfühlend sind, die sagen, ach ja, du bleibst zu Hause, ich kaufe dir das ein, du musst nicht in den Supermarkt gehen, aber damit sagt man dem anderen ja, stimmt, es ist sehr gefährlich. Also man bestätigt eigentlich die Sorge, wenn die Familie und die Partner weniger verständnisvoll sind. Also die müssen sozusagen, die wissen, ja, ich muss es auch schaffen, vielleicht aus dem Haus zu gehen oder selber einzukaufen.
3: Angststörungen können das Leben stark einschränken. Doch mit den richtigen Unterstützungen und dem bewussten Umgang mit der Angst lassen sich neue Wege finden. Offen über die Erkrankung zu sprechen und sich Hilfe zu holen, kann ein wichtiger Schritt sein, um die Angst langfristig zu bewältigen.
5: Wichtig ist, sich nicht für seine Ängste zu schämen und sich Unterstützung zu holen. Dafür gibt es zum Beispiel die Telefonseelsorge Deutschland unter der Nummer 116 123. Ich wiederhole nochmal, Hilfe findet ihr unter der Nummer 116 123.
1: Für den Rest unserer Sendung bleiben wir beim Thema Unterstützung und Hilfe. Jetzt kommen aber erst einmal die Backstreet Boys mit That's the way I like it.

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0: Also, wenn ich Unterstützung brauche, rede ich mit meiner Familie und meinen Freunden. Aber was ist eigentlich, wenn einem niemand zuhört?
1: Es kann helfen, mit Menschen zu sprechen, denen es ähnlich geht. Dafür gibt es rund 11.000 Selbsthilfegruppen allein in Bayern.
0: Um einen Einblick in eine Selbsthilfegruppe zu bekommen, war Annika vor Ort mit dabei.
2: Ein kleiner Raum in einem eher unscheinbaren Gebäude. Ein Stuhlkreis aus verschiedenen Sofas, Sesseln und Stühlen. Auf dem Tisch ein paar Süßigkeiten und verschiedene Arten von Stressbällen. Und drumherum eine kleine Gruppe aus größtenteils unbekannten Menschen. Es ist kurz still, bis jemand anfängt zu erzählen. Über Einsamkeit, Angst und andere persönliche Probleme. Und auf einmal wird klar, dass man mit seinen Sorgen gar nicht alleine ist. Darum geht es in der Selbsthilfegruppe für und von Jugendlichen im Jugendkulturzentrum Benze in Bamberg. Paul war als einer der Leiter maßgeblich an der Gründung der Gruppe beteiligt.
3: Also wir hatten 2024 die Idee, dass wir eine Selbsthilfegruppe gründen, aus dem Antrieb raus, dass es in Bamberg sehr wenig Hilfsangebote für Jugendliche gibt und man sehr lange auf Therapieplätze wartet und wir dementsprechend ein niedrigschwelliges Angebot machen wollten, wo Jugendliche über ihre Probleme reden können oder generell über Sachen, die sie belasten.
4: In den fehlenden Hilfsangeboten und den langen Wartezeiten sieht auch der Psychotherapeut Dr. Michael Swietak ein alarmierendes Problem.
5: Es ist schon wirklich tragisch und daher jede Idee, diese Lücke zu füllen, egal ob es über KI-basierte Hilfen geht oder um Selbsthilfegruppen oder alles, was da den Jugendlichen hilft, ist eine gute Idee.
4: Deshalb trifft sich die Selbsthilfegruppe mittlerweile regelmäßig alle 2 Wochen. Wie genau so ein Treffen aber abläuft, kann uns Matthias, der die Gruppe mitgegründet hat, besser erklären.
6: Man ist zu nichts gezwungen, wir haben eigentlich keinen krass genauen Ablauf. Man ist sehr frei, ob man überhaupt etwas erzählt. Man kann sich auch einfach nur dazusetzen und zuhören. Und man kann entscheiden, ob man jetzt etwas sagt, wie viel man teilt oder eben auch einfach nur gemeinsam da sitzt und sich auch verstanden fühlt.
4: Auch aus persönlicher Sicht des Leiters können solche Gruppen hilfreich sein.
6: Das hat mir auch gezeigt, dass die einfachsten Gespräche mit Gleichaltrigen schon helfen können, sich eher verstanden zu fühlen und dass es wirklich das Wichtigste einfach ist, sich zu öffnen und über die Probleme aktiv auch zu sprechen. Das ist der allererste und der wichtigste Schritt zur Besserung.
4: Aber nicht nur die Leiter selbst, sondern auch die Mitglieder haben positive Erfahrungen mit der Selbsthilfegruppe gemacht. Mit einem Mitglied, das anonym bleiben möchte, haben wir selbst gesprochen.
7: Also tatsächlich hatte ich in meinem Leben sehr, sehr oft schon das Gefühl, dass ich nicht über meine Probleme reden kann mit bestimmten Personen, generell mit sehr vielen Personen. Aber wenn man sich wirklich bewusst dafür entscheidet, über seine Probleme zu reden und in die Selbsthilfegruppe geht, dann braucht man auch gar keine Angst haben, verurteilt zu werden oder blöd angeschaut zu werden. Man darf einfach erzählen und sie hören dir zu. Und zwischendrin wird noch gelacht und das ist eigentlich sehr, sehr schön.
4: Trotz bestehender Hemmungen im Umgang mit Gefühlen blickt Paul optimistisch in die Zukunft.
3: Also ich glaube, dass wir da auch eigentlich einer Gesellschaft entgegensteuern, einer Gesellschaft im Wandel entgegensteuern, der viel mehr toleriert und da auch eben ein offenes Reden über Probleme akzeptiert und wünscht, weil eben Probleme allgegenwärtig normal sind und jeder irgendwie irgendwo betroffen sein kann oder ist.
1: Wer jetzt neugierig geworden ist oder selbst Unterstützung sucht, kann auf Instagram unter selbsthilfegruppe_juz_ba weitere Informationen finden. Ich wiederhole nochmal, weitere Informationen gibt's unter selbsthilfegruppe_juz_ba.

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0: Wir haben euch ja schon vorgestellt, wie Hilfe von anderen Menschen aussehen kann. Aber wisst ihr eigentlich, dass auch Tiere helfen können?
1: Ich habe selbst 2 Hunde und kenne auch das Gefühl, dass sie einfach allein durch ihre Anwesenheit und ihre Art helfen können. Wie das auf professioneller Ebene aussieht, zeigen Hannah und Annika.
2: Das ist Toulouse, ist eine Kurzhaar-Collie-Hündin, ist 5 Jahre alt, ist eine sehr taffe, hat wenig Angst, ist sehr mutig, denkt viel selber. Und ist halbwegs schlau, bilde ich mir ein.
3: Neben Toulouse hat Alexandra Lindner auch noch 3 weitere Hunde in ihrer Traumaberatungspraxis in Bamberg. Sie ist Diplom-Sozialpädagogin und Heilpraktikerin für Psychotherapie. Doch wie läuft so eine Stunde bei Frau Lindner eigentlich ab? Eine ehemalige Patientin, der die tiergestützte Therapie geholfen hat, ist Jana.
4: Wir haben regelmäßig Übungen gemacht, dass ich am Anfang mich erstmal an den Hund gewöhnen sollte und Grenzen auch setze und dass meine Körpersprache und das, was ich sage, übereinstimmen und ich nicht zum Beispiel lachend dem Hund so Stopp sage, weil dann hört der Hund nicht auf mich.
3: In ihrer Jugend kämpfte Jana mit diversen mentalen Problemen und sozialen Ängsten. Es fiel ihr schwer, Beziehungen aufzubauen und auf Leute zuzugehen. Tiere hingegen gaben ihr schon immer ein Gefühl von Stabilität.
4: Weil mir der Hund einfach viel Sicherheit gegeben hat. Ja, allein irgendwie schon so mit der Präsenz. Ja, ist einfach schön.
3: Natürlich eignet sich nicht jeder Hund für diese spezielle Arbeit. Ein Therapiehund sollte gut auf Kommandos reagieren können, Menschen mögen und psychisch stabil und belastbar sein. Bevor er zum Einsatz kommt, muss er eine Therapiebegleithundausbildung durchlaufen. Allerdings ist diese noch nicht gesetzlich geregelt. Das erschwert vielen Therapeutinnen und Therapeuten, die Hunde einsetzen wollen, die Arbeit. Alexandra Lindner hat sich dennoch für diesen Weg entschieden.
2: Ich bin mit denen aufgewachsen. Ich weiß, wo sie mir selber im Leben geholfen haben, wo sie mir mit anderen Leuten geholfen haben. Hatte damals dann den Hund auch in der Uni mit dabei. Den fanden dann alle ganz toll. Er fand es toll, wenn alle anderen gegessen haben. Und habe auch tatsächlich meine Hunde immer schon mit auf die Arbeit mitgenommen.
3: Irgendwann waren Frau Lindners Hunde dann nicht mehr nur ihre Begleiter auf Arbeit, sondern wurden ein zentraler Bestandteil davon. Am häufigsten begegnet sind die in ihrem Job bei ihren Klientinnen und Klienten bisher generalisierte Angststörungen und Sozialphobien, so wie auch in Janas Fall. Durch die Arbeit mit dem Hund wurde Jana selbstbewusster und lernte für sich einzustehen. Ihre Ängste konnte sie Schritt für Schritt überwinden, auch wenn natürlich nicht alles auf Anhieb klappte.
4: Ich habe auf jeden Fall bis jetzt super viele Fortschritte gemacht, aber damals würde ich sagen, es war nicht wirklich ein linearer Verlauf, sondern wurde irgendwie mal besser, dann gab es wieder Situationen, die mich wieder so ein bisschen zurückgeworfen haben und das hat sich eigentlich meine Jugend durchgezogen.
3: Der Prozess erfordert also echt viel Anstrengung und kann auch unangenehm sein, da man sich seinen Ängsten stellen muss.
2: Der Weg aus der Angst ist durch die Angst durch. Also man muss die wirklich zu Ende erleben, dass man auch merkt, Angst lässt wieder nach. Und viele Leute brechen so auf dem Höhepunkt der Angst ab und bekommen leider nicht mit, dass Angst auch wieder geht.
3: Auf diesem Weg kann ein Tier den Betroffenen unterstützen und begleiten. Jana durfte das selbst erleben und empfand den Hund als große Hilfe bei ihrem Heilungsprozess. Ihre Geschichte beweist, dass Tiere uns Menschen durchaus bei der Überwindung von Ängsten helfen können.
0: Ihr habt gerade die Hündin Toulouse kennengelernt. Sie ist eine von vielen Tieren, die bei Angststörungen helfen können. Für mich wäre eine Therapie mit Alpakas interessanter. Oder einfach Schwimmen mit Delfinen.
1: Auch eine gute Angsttherapie ist übrigens Musik. Also hier für euch S&M von Rihanna.

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1: Das war unser einstündiger Safe Space im Funkenflug auf Max Neo. Ihr habt mich, Paula und Laila gehört. Aber hier im Studio ist das ganze P-Seminar mit am Start. An der Technik sitzen Hanna und Annika.
2: Die Musik, die kommt von Anne und Mika.
1: Und die Social Media Posts wurden von Annika und Fenja gestaltet.
2: Diese Posts, die findet ihr auf Instagram unter jugendradiomagazin-funkenflug. Also nochmal, wer neugierig geworden ist, unter jugendradiomagazin-funkenflug.
1: Zum Schluss noch ein Dankeschön. Danke, Herr Klug, für die gesamte Organisation.
2: Also wir sind da mal raus und macht's mal gut, Leute. Tschüssi!
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1: Hi, ihr geht gerne auf Konzerte, wollt auch mal Neues entdecken und die Nürnberger Musikszene kennenlernen? Dann ist unsere Regionalsendung Metropol Sound genau das Richtige für euch. Zum einen spielen wir in dieser Sendung nur Songs von regionalen MusikerInnen und zum anderen stellen wir euch in dieser Sendung eine regionale Band oder lokale MusikerInnen genauer vor. Diesmal haben wir die Nürnberger Alternative Rock Band Carry Me Beyond zu Gast. Sie haben im Frühjahr ihre Debütsingle rausgebracht und haben jetzt einen neuen Song am Start. Beide Lieder hört ihr in dieser Stunde und ihr erfahrt auch, warum ein Erlebnis beim Feiern gehen sehr wichtig für die Band war und wo ihr Carry Me Beyond im Oktober live erleben könnt. In unseren Metropol-Sound starten wir mit Smoke, Stack, Lightning, Bella B. und ihrem gemeinsamen Song Immer so sein.

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1: Mögt ihr die Queens of the Stone Age oder Billy Talent, dann ist vielleicht die Nürnberger Band Carry Me Beyond was für euch. Die vier Musiker machen modernen Alternative Rock. Gitarrist Julian, Bassist Nur und Schlagzeuger Georg sind jetzt hier bei mir, Max Neo, zu Gast. Hi!
2: Hi! Hi.
3: Hallo!
1: Euch gibt es ja seit 2024, aber online findet man noch recht wenig zu euch. Deswegen dachte ich mir, wir machen so eine ganz kurze Schnellfragerunde am Anfang, um euch ein bisschen besser kennenzulernen. Also kurz antworten, vielleicht ganz kurz begründen. Welche Band oder MusikerInnen haben euch am meisten beeinflusst?
2: Also ein Musiker, der mich sehr stark beeinflusst hat, wäre Brandon Small. Er hat die Musik für eine Serie, die auf Adult Swim zu sehen ist, komponiert. Die Serie heißt Metalocalypse und die Band heißt Deathclock. Ist eine Metalband und die spielen in den USA sehr viele Konzerte, sind immer noch sehr, sehr aktiv, obwohl die Serie schon lange vorbei ist.
3: Genau, bei mir war es Travis Barker, der Schlagzeuger von Blink-182. Ja, ich glaube, jeder, der ihn kennt, weiß, wie gut er ist und wie inspirierend. Und auf den freue ich mich auch bei Rock im Park nächstes Jahr.
4: Also bei mir wird es My Chemical Romance sein. Ja, die ganze Atmosphäre auf die Bühne, bei den Live-Sachen, die älteren Live-Sachen. Ja, die ganze Energie, das hat mich am meisten so inspiriert.
1: Und gibt es einen Song, den es schon gibt, den ihr gerne geschrieben haben würdet?
3: Boah, das ist eine schwere Frage. Also ich glaube, es gibt unendlich viele Songs, die man gerne geschrieben haben würde. Also wenn ich ehrlich bin, natürlich ein Riesensong, Let It Be, mein absoluter Lieblingssong. Also wenn ich den geschrieben hätte, glaube ich, dann wäre ich sehr glücklich.
2: Hat jetzt nicht viel mit meinem Lieblingsmusiker zu tun, aber Killer Queen von Queens ist echt ein guter Song, den ich auch so oft gehört habe und ich wünschte, dass ich den geschrieben hätte.
4: Bei mir wird es dann Thanks for the Venom sein, auch von My Chemical Romance. Ja, das Schreibstil finde ich immer so chaotisch, aber gleichzeitig hat eine große Bedeutung. Was mich auch am meisten inspiriert, wenn ich selber schreibe, wird Bring Me the Horizon sein. Ich finde das immer so ein Top-Niveau, dass es schwierig zu erreichen ist, aber kann wirklich inspirierend sein, wenn man selber Lieder schreibt.
1: Als letzte Kennenlernfrage, mit wem würdet ihr gerne mal auf der Bühne stehen?
2: Metallica.
3: Dann würde ich sagen Foo Fighters.
4: Billy Talent.
1: Der ist auch nächstes Jahr bei Rock im Park dabei. Zurück zu euch als Band. Wie habt ihr euch denn als Band gefunden?
3: Also es ist relativ durcheinander, die Kennenlerngeschichte. Also ich bin mal über Bekannte mit Julian und noch einem anderen Gitarristen in Kontakt gekommen und dann haben wir uns einfach mal getroffen und irgendwie ein bisschen rumgespielt und mal geschaut, wie es so läuft. Und das lief eigentlich echt gut und dann waren wir eine Zeit lang zu dritt, haben uns dann auf Bassistensuche und Sänger- oder Sängerinsuche gemacht. Bassist haben wir dann gefunden, auch über den Ex-Gitarristen, der jetzt nicht mehr dabei ist. Da haben wir dann nur gefunden, weil die den gleichen Gitarrenlehrer hatten. Ja, Sängersuche hat sich dann als schwieriger erwiesen. Da gab es irgendwie nicht so viele Optionen. Da haben wir dann auch über Backstage Pro so eine Online-Musikerbörse-Anzeige geschalten. Dann haben wir immer wieder mal jemanden ausprobiert. Und am Ende habe ich dann durch Zufall einen alten Freund beim Feiern gehen wieder getroffen, von dem ich wusste, dass er auch singt. Und dann habe ich ihn gefragt, ob er mal vorbeischauen will. Und er war auch direkt dabei. Dann kam er mal zur Probe und es lief eigentlich richtig gut. Und seitdem sind wir dann zu viert mit dem Sänger Neil dann eben genau zusammen.
1: Lustig, wie sich das manchmal so ergibt. Und woher kommt dann euer Bandname Carry Me Beyond?
2: Ja, das war mal allgemein einfach nur so eine Brainstorming-Runde, die wir dann während der Probe hatten. Wir hatten eine ziemlich lange Zeit lang überhaupt keine Namen und haben auch irgendwann mal überlegt, ob wir uns einfach so die Namenslosen oder The Nameless nennen wollen. Daraus wurde nichts. Und ja, in ähnliche Richtung wie jetzt Bring Me The Horizon kam dann Carry Me Beyond zustande.
3: Genau, und wir wollten eben keinen Namen, der nur aus einem Wort besteht. Und dann, ja, ich weiß gar nicht, wer drauf kam, aber am Ende wurde es dann der, weil darunter kann sich eigentlich jeder vorstellen, was er will.
4: Ja, also als ich angefangen habe, war der Bandname schon bestanden. Es hat mir nicht gefallen am Anfang, aber mit der Zeit, ich fühle es heutzutage. Also mir gefällt es heute viel, viel besser als vorher. Hat auch eine große Bedeutung und an sich, besonders, dass es so nicht ein vollständiger Satz ist. Also Carry Me Beyond was. Und da liegt dann viel, was man daraus machen kann.
1: Das ist schön, dass jetzt alle glücklich sind mit dem Namen. Euer Debütsong Stupid Love Song, den habt ihr, glaube ich, im April rausgebracht.
3: Genau.
1: Ja. Worum geht's dann in dem Song?
2: Es geht darum, um eine Hauptfigur, die ein emotionales Interesse an einer anderen Person hat. Diese Person erwidert dieselben Gefühle nicht zurück und sie schreiben Musik zusammen. Und eines Tages schreibt die Person ein Liebessong über eine andere Person, die sie eigentlich liebt. Und die Hauptfigur ist dann ziemlich enttäuscht.
1: Das klingt jetzt sehr traurig, aber ich finde, der Song klingt sehr schön. Gleich spreche ich noch mit euch über euren Auftritt im Oktober und auch darüber, was so in der Zukunft geplant ist. Vorher gibt es eine Hörprobe auf Max Neo, Carry Me Beyond mit Stupid Love Song.

0: Stupid Love Song von Carry Me Beyond im Max Neo Metropol Sound. Gitarrist Julian, Bassist Nur und Schlagzeuger Georg sind gerade auch bei Max Neo zu Gast. Wir haben gerade schon drüber gesprochen, wie sie sich als Band gefunden haben und mit wem sie zum Beispiel mal gerne auf der Bühne stehen würden. Was ist euch denn generell wichtig, wenn ihr neue Songs schreibt?
1: Dass jedes Bandmitglied einen Einfluss auf den Song hat. Beim Songwriting läuft es bei uns meistens so ab, jemand kommt mit einer Idee in die Probe rein und dann jammen wir mit eine Weile, bis sich der Ablauf von alleine ergibt, bis sich Variationen ergeben, die dann zu verschiedenen Strophen und Refrains führen und sonstigen verschiedenen Teilen.
2: Eigentlich kommt die Idee immer gemeinschaftlich zustande. Also, und wir sind auch komplett offen und keiner nimmt einem das auch übel, wenn er sagt, er findet das nicht gut oder blöd, weil Musik macht man am besten, finde ich, zusammen. Und sonst müsste man ja auch nicht in der Band spielen, wenn man alles alleine machen will.
3: Also ich finde auch, dass jeder zufrieden ist mit das, was geschrieben ist, sehr wichtig bei uns. Wir reden immer über jedes Lied und was so am besten bei diesem Lied klingt, was nicht. Also es ist natürlich, dass nicht jedes Lied jedem gefallen muss, aber jeder muss damit auch angenehm sich fühlen beim Singen, beim Spielen. Wir sind auch vier Musiker mit unterschiedlichem Musikgeschmack, also keiner von uns hat das gleiche Musikgeschmack wie den anderen und das reflektiert sich auch in unserer Musik, dass unsere Musik auch so eine andere Richtung hat, was nicht so gut definierbar ist. Wenn wir über unsere Musik reden, finden wir es immer schwierig, so welche Genre wir gehören, weil man findet wirklich viel in unserer Musik stecken.
0: Ihr tretet ja auch am Freitag, den 9. Oktober in der Luise in Nürnberg auf. Was können wir denn bei eurem Auftritt von euch erwarten?
2: Genau, also am 9.10., da sind wir Vorband für Bloody Angels und Pleasure Slave. Ja, also das ist jetzt der erste Auftritt eigentlich mit einem neuen Set. Wir spielen so ungefähr halbe bis dreiviertel Stunde und da sind viele neue Songs dabei. Ich meine, jetzt ist ja auch erst einer veröffentlicht, der zweite kommt dann auch bald. Aber ja, wir haben jetzt so um die 10 Songs, die man dann da hören kann.
0: Sind da auch ein paar Cover dabei oder sind das komplett alles Eigenkompositionen von euch?
2: Also ein Cover ist dabei. Ich kann auch schon mal sagen, dass es Amsterdam von Chaya the Cat ist. Also auch wieder eine andere Stilrichtung, aber wir fanden es eigentlich ganz cool. Aber die anderen Songs sind alles eigene Songs, genau.
0: Nehmt uns doch mal mit, was ist denn so in der Zukunft von euch geplant, wenn ihr auch schon so viele eigene Songs rumliegen habt? Also gibt's da auch dann irgendwann eine EP oder ein Album?
1: Ja, selbstverständlich. Die ersten paar Songs veröffentlichen wir jetzt als Singles, damit wir nicht ewig lang ohne ganz Album dastehen. Aber bis spätestens Mitte nächstes Jahr ist schon geplant, wirklich eine eigene EP oder wenn es zeitlich sogar hinhaut, das ganze Album zu veröffentlichen. Mit unserem kompletten neuen Material, das wir noch präsentieren können, damit man guten Einblick darin hat, was unser Sound ist.
0: Wie ist das? Produziert ihr das auch selber? Also ihr habt ja gesagt, so das Songwriting ist gemeinschaftlich. Wie ist das bei der Produktion?
1: Schlagzeugaufnahmen aufzunehmen ist ja eine eigene Wissenschaft. Die haben wir bei einem Bekannten vom Geo gemacht. Mit den Aufnahmen habe ich dann bei mir zu Hause an meinem Mac in Logic die komplette Produktion gemacht, haben auch gleich direkt über ein Audio-Interface Gitarren und Bass aufgenommen, Gesang auch direkt übers Audio-Interface aufgenommen. Ich habe früher als hobbymäßig relativ viel aufgenommen, habe dann jetzt schon etwas Erfahrung darin. An dem seriösen Projekt, das wir jetzt haben, konnte ich mich mal noch ein bisschen mehr austoben, habe mich noch mal sehr viel darüber informiert, was alles beim Aufnehmen beachtet werden muss. Anschließend im Mixing und Mastering. Und Ergebnisse bin ich jetzt eigentlich relativ zufrieden.
2: Kann man sich ja anhören, auf Spotify oder anderen Streamingdiensten.
0: Das heißt, es ist auch alles in Eigenproduktion entstanden.
2: Genau, ja.
0: Wir dürfen auch gleich noch in euren zweiten Song reinhören. Der ist noch nicht released, wird aber bald released. I Want to Scream. Was hat's mit dem Song auf sich?
1: Ich kenne schon relativ lange eine Kurzgeschichte. Den Autor habe ich jetzt leider nicht mehr im Kopf. Die heißt I Have No Mouth, But I Must Scream. Wurde ungefähr, ich glaube, ziemlich genau 1967 geschrieben. In der Kurzgeschichte geht es um eine künstliche Intelligenz, die von der Menschheit geschaffen wurde und dann ein Bewusstsein entwickelt hat und die Menschheit dafür hasst, dass sie erschaffen wurde, weil sie sich einfach nicht bewegen kann, weil sie in Kabeln und Platinen gefangen ist. Und ich finde, das ist so ein super Thema, vor allem ich kann mir überhaupt nicht vorstellen, wie man 1967 darüber schon nachdenken konnte, wie es jetzt mittlerweile ausschaut, jetzt mit den Datenzentren, die von Tech-Konzernen gebaut werden, kommt das ja immer der Realität näher. Und dann haben wir uns entschieden, einen Song mit diesem Inhalt zu schreiben und haben uns dann, was den Text angeht, sehr stark an dem inspirieren lassen.
0: Dann hören wir den Song gleich. Vielen Dank schon mal für das Interview, nur Georg und Julian.
2: Danke auch.
3: Danke auch.
0: Wenn ihr Carry Me Beyond live erleben wollt, dann könnt ihr das am Freitag, den 9. Oktober in der Luise in Nürnberg tun. Einlass ist ab 19.30 Uhr. Mit I Want to Scream gibt es jetzt eine Radiopremiere. Den Carry Me Beyond Song gibt es jetzt zum ersten Mal im Radio, nämlich hier bei Max Neo.

Nein Danke von Agne Kitschow im Max Neo Metropol Sound. Hier in unserer Regionalsendung hört ihr eine Stunde lang nur Songs von regionalen MusikerInnen. Und wir haben auch immer eine Band oder einzelne MusikerInnen aus der Region zum Interview da. Wenn ihr jetzt das Interview mit Carry Me Beyond verpasst habt, keine Sorge, wir laden euch die Interviews zum Nachhören auch immer auf unserer Webseite maxneo.de hoch. Das heißt, wenn ihr Lust habt, die lokale Musikszene zu entdecken, dann schaut mal auf unserer Webseite oder in der Maxneo-App vorbei. Da gibt's ganz viele Interviews, zum Beispiel mit der Sophisticated Metal Band Am I God, mit der Schwabacher Liedermacher Popband Hotel Paradies oder mit dem Singer-Songwriter Chris Padera. Und damit verabschiede ich mich von euch, also ciao. Macht's gut. Popband Hotel Paradies oder mit dem Singer Songwriter Chris Padera. Und damit verabschiede ich mich von euch. Also, ciao, macht's gut!

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1: Max Neo, neu in der Playlist mit Sarah. Hier laufen die Songs, die ihr vielleicht spüren werdet. Musik gibt dir Kraft. Manchmal brauchen wir neben Mut genau diese Kraft, um weiterzugehen und loszulassen. Die Entschlossenheit, uns unseren eigenen Dämonen zu stellen. Genau darum geht's auch in dem neuen Song von Philipp Poisel. Über den quatschen wir in wenigen Minuten. Also dranbleiben, laut lassen hier bei Max Neo. Und jetzt Naked Feet Arden Jones mit Looking for Something.

0: Sarah hier, ihr hört neu in der Playlist auf Max Neo. Schlechte Zeiten einfach mal akzeptieren, warum nicht? In seiner neuen Single Dämonen zeigt Philipp Poisel, man muss nicht gegen jede schlechte Phase kämpfen, manchmal kann man mit seinen Dämonen auch einfach nur tanzen. Der Song ist ein Vorgeschmack auf gute Zeiten, das Ende Oktober erscheint. Und wer ihn live sehen will, Ende November ist er in Hof, Anfang Dezember in Bamberg und bis dahin hier auf Max Neo.
1: Hi, mein Name ist Philipp Poisel und ihr hört meinen neuen Song Dämonen. Und er handelt davon, seine Dämonen mit Liebe zu besiegen und am Ende vielleicht sogar eine riesige Party mit ihnen zu feiern. Vielen Dank fürs Zuhören, euer Philipp.

0: Max Neo, neu in der Playlist mit Sarah. Gefühlvoll mit einer persönlichen Note, Muriel. Ihre aktuelle Single Think That I've Lost You handelt von dem Gefühl, einen wichtigen Menschen zu verlieren. Ruhig, emotional und ganz nah dran an den eigenen Gefühlen.
1: Think That I've Lost You ist der finale Abschluss einer Liebe, die nie so richtig stattgefunden hat, die aber am Leben gehalten wurde durch das jahrelange Nähren von Hoffnung. Der Hoffnung, dass man irgendwann endlich den richtigen Zeitpunkt erwischt, um mit dieser Person zu sein. Dieser Song ist die erwachsene Realisation, dass der Mensch, den man über Jahre hinweg idealisiert und romantisiert hat, nun wirklich weg ist und man die Idee dieser Liebe nun wirklich komplett verloren hat. Ein schmerzhafter Befreiungsschlag.
0: Ein kleiner Befreiungsschlag kann auch Kraft geben. Genau die spielen wir jetzt auf Max Neo.
1: Hi, hier ist Muriel und es gibt neue Musik von mir. Und zwar meine neue Single, Think That I've Lost You. Die hört ihr jetzt.

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0: Sarah hier, ihr hört neu in der Playlist auf Max Neo. MTV, so heißt der neue Titel von Peter aus der Mozartstraße. Wer ist das? Peter Schnurrenberger aus Regensburg. Seine Musik, Pop, Rock und Hip-Hop. Dazu kommen persönliche Texte über das Leben und die eigenen Gefühle. Der Song ist auf seinem aktuellen Album Ich geh schwimmen, ihr geht baden. Live könnt ihr ihn Anfang Dezember im Löwensaal in Nürnberg erleben als Support von Zebrahead. Und bis dahin hört ihr ihn auf Max Neo.
1: Hey, hier ist Peter aus der Mozartstraße und ihr hört meinen neuen Song MTV.
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0: Max Neo, neu in der Playlist mit Sarah. Alles oder nichts, genau so klingt Don't Mess With Me von Harsh. Eine klare Ansage, leg dich besser nicht mit mir an. Stärke trifft auf Verletzlichkeit, Liebe trifft auf pure Energie. Der Song ist auf dem aktuellen Album Feels und genau darum geht's. Gefühle rauslassen und teilen. Ende Oktober könnt ihr sie live im Hirsch in Nürnberg sehen und bis dahin gibt's den neuen Song voller Energie hier auf Max Neo.
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0: Sarah hier, ihr hört neu in der Playlist auf Maxneo. Lovesick, so heißt der neue Song von Paula Stella. Und der Titel stand tatsächlich schon fest, bevor der Song überhaupt geschrieben war. Manchmal kommt die Idee eben zuerst und die Geschichte dazu erst danach.
1: Als ich auf dem Weg nach Wien war, da sind wir nämlich durch Tschechien gefahren. Und das war total süß, total die Winterlandschaft. Ich habe aus dem Fenster geguckt, war total melancholisch. Und dann habe ich einen Straßenschild gesehen und da stand irgendwie sowas drauf wie Lovosic, keine Ahnung, wie man das ausspricht, aber ich habe es gesehen und dachte mir, Mann, das sieht aus wie Lovesick. Fahre weiter, schöne Landschaft und dann gucke ich wieder raus. Das nächste Straßenschild, Lovesick in Klammern harder. Und da wusste ich, okay, ich muss das irgendwie aufschreiben und habe es einfach in meine Notizen eingetippt und es hat mich nicht losgelassen. Ich war so, es muss ein Song werden. Eine Woche später war ich im Studio und dann ist irgendwie das passiert.
0: Die 23-Jährige aus Berlin ist nicht nur Musikerin, sondern auch Schauspielerin und für dieses Jahr hat sie noch einiges geplant.
1: Also ich freue mich riesig über wahnsinnig geile Releases auf jeden Fall. Es gibt 2 Kinopremieren dieses Jahr, eine in Frankreich und eine in Deutschland. Ich habe da nicht nur mitgespielt, sondern Soundtrack geschrieben, Titelmusik geschrieben und gesungen, das ist richtig crazy. Und freue mich auf richtig geile Konzerte. Ich habe ein Showcase-Konzert im Oktober, tolle Sessions mit meinem neuen Team aus UK und ich bin einfach sehr, sehr, sehr hyped gerade.
0: Wer Lust auf Kino hat, Paula Stella spielt unter anderem in dem Film Adams 8 mit, der vor 2 Wochen erschienen ist. Und wer Lust auf Musik hat, dreht jetzt lauter hier auf Maxneo.
1: Hi, hier ist Paula Stella und ihr hört meine neue Single Lovesick.

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1: Ihr Lieben, das war eine Stunde 9 in der Playlist mit mir, Sarah. Musik gibt dir Kraft. Egal was kommt, auch wenn es manchmal schwerfällt, macht weiter, gebt nicht auf, glaubt an eure Stärke und hoffentlich spürbar mit der Musik auf Max Neo. Euch noch viel Spaß mit unserem Programm und jetzt A Better Place mit It Rains.

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Ja, ja, wir springen und hüpfen ja schon alle. Was war das denn? House of Pain mit Jump Around von 1992. Das Ding läuft immer noch in den Clubs in Deutschland, aber Top-10-Hit war es nur in den USA und in Großbritannien. Aber Nummer-1-Hit war der andere, der da mit reingenudelt war, von D.O.M., der hat den Mashup gemacht, nämlich These Boots Are Made for Walking. Das war 1966 Nummer-1 in Deutschland und Großbritannien. These Boots Are Made for Jumping. Das war der Eröffnungs-Mashup heute in der neuen Ausgabe von Raven Rock. Eine Stunde lang Mashups, Remixe, Coverversionen. Und als ich die Show zusammengestellt habe, dachte ich, es gibt heute nur Mashups. Nee, in der zweiten Hälfte habe ich auch neue Songs und auch ein Highlight. Kennt ihr noch aus den 90ern die Band Erotic? Die hatten so Sachen wie Fred Come to Bed und so, also wirkliche Eurodance-Kracher. Und die Dame, die das damals gesungen hat, die, nee, das ist sie nicht, aber die, die haben wir später, die macht jetzt was ganz anderes und hat einen neuen Song rausgebracht. Das hier ist noch ein Mashup von D.O.M., Light My Fire, in der Ska-Version The Doors und The Liquidators zusammen. Viel Spaß.

Das waren zwei Mashups von DOM aus Frankreich. Zunächst hörten wir DOM mit People of Buddy Funk, mit dabei Depeche Mode, People Are People und Purple Disco Machine mit Buddy Funk und davor Last Mercy mit Duffy und Mercy und The Marquise mit Last Night. So, jetzt machen wir weiter mit einem weiteren Stammgast hier bei der Show mit Sir Hank aus Holland und der hat einen neuen Mashup rausgehauen, nämlich Chair und die Wenger Boys zusammengenudelt. Believe it's hot, hot, hot. Chair mit Believe kennen wir alle und den Wenger Boys mit Hot, Hot, Hot, das ist ein Song. Der ist noch relativ neu. Irgendwie total an mir vorbei, dass die Wenger Boys was Neues rausgebracht haben. Hot, hot, hot. Also zumindest für mich ganz heiß, diese Nummer. Und da wollen wir uns mal nicht die Finger verbrennen. Zu spät.

Hey, elektronische Beats bei Raven Rock. Jetzt sind wir zur Halbzeit in dieser Richtung gelandet. Damit geht's auch gleich weiter, damit wir alle mal was von jeder Art von Musik haben. Von Rave bis Rock ist alles dabei. So ist unser Motto. Das war DJ Hügel mit seinem Sommerhit Moving to the Sun. Und mit reingenudelt hat DJ Dumps, der den Mashup gemacht hat. Zwei absolute Dance Classics aus den 90ern und frühen 2000er Jahren. Benny Benassi mit Satisfaction und Too Unlimited mit No Limit kennen wir sicher alle noch. Und was war davor? Connie Francis, da gehen wir ganz, ganz, ganz lang zurück. Nämlich 1959 hatte sie den Hit Stupid Cupid. Und mit dabei Ellie Goulding mit Love Me Like You Do von 2015. Und ich habe es mir ausgerechnet und ich habe auch mit dem Taschenrechner geprüft. Das ist stimmt, 56 Jahre liegen zwischen den beiden Songs, also 2015 und 1959. Gemacht hat das Werk Sir Hank, Connie Francis und Ellie Goulding mit dem Mashup Love Me Like You Stupid Cupid Do. So, wir machen weiter elektronische Musik und da gehen wir ein bisschen in die 90er. Wer war da ganz groß? Ganz klar, Captain Hollywood Project und mit dem Hit More and More aus dem Jahr 1993. Und was kam danach? Auch EDM heißt das dann jetzt, Electronic Dance Music. Die Swedish House Mafia featuring John Martin mit Save the World aus dem Jahr 2011. Die waren mal richtig groß damals. Auf Ibiza große Partys geschmissen. Hört man nichts mehr von denen, aber wir hören noch was von denen. Save the World, More and More, ein Mashup von Sir Hank.

Was für ein schöner neuer Schlager-Pop-Song aus dem neuen Album Glücksritter. Und von wem war das denn? Ihr werdet es nie und nimmer erraten. Ich gebe euch aber einen kleinen Tipp. Einen gab es ja schon zum Anfang der Show, aber jetzt noch einen. Ich habe heute das Radio eingeschaltet im Auto, wie die meisten von euch. Und da hört man natürlich noch richtiges Radio. Und da hörte ich den Song Help Me Dr. Dick von Erotic aus den 90ern, Eurodance-Zeit. Und ja, ich habe es jetzt fast schon verraten. Ich habe es am Anfang ja auch schon angedeutet. Das ist Leon Hagemann, die Stimme hinter Erotic von damals. Und die hat sich jetzt selbstständig gemacht, nachdem sie die Frontfrau dieses Eurodance-Projekts war, unter damals dem Namen Leon Lay aus den 90er Jahren. Sie war übrigens auch Sängerin der Schlagerband Xanadu und auch Stimme übrigens, habe ich zufällig rausgefunden, bei Bad Boys Blue. Wer kennt ihn noch? Also Wahnsinn. Und seit über 10 Jahren ist sie jetzt schon als Solokünstlerin unterwegs. Und das war ein neuer Song aus ihrem neuen Album. Kiss and Fly heißt der Song und das neue Album heißt Glücksritter. Und ich bin gespannt, was auf dem neuen Album drauf ist und werde mir natürlich jeden Song genau anhören. Und das Beste läuft dann natürlich bei uns in der Show. Was war davor? Ein neuer Song von DJ Kunami. Ja, neuer Name. Und so neu ist er aber gar nicht. Der produziert schon seit 2018 Musik. Zum ersten Mal aber in der Show hier bei Raven Rock. Und das war die moderne Dance-Version des Klassikers I Can See Clearly Now. Im Original natürlich von Johnny Nash aus dem Jahr 1972. So, und was machen wir jetzt? Wir bleiben bei deutschsprachigen Künstlern. Und zwar spielen wir was aus NRW von der Indie-Band Stefan Belka und Band. Am Ende sind es immer die anderen. Indie-Rock aus NRW. Viel Spaß mit diesem nagelneuen Song.

hinter dunklen Mauern dahinter stecken. Margarete van Marwijk und Wolfgang Metz, ein Autor und Musiker, du aus Nordrhein-Westfalen. Und das Ganze war ein Song aus dem neuen Album The Board. Margarete rockt. Und ich glaube, da steckt irgendwie ein Roman oder ein Literaturstück irgendwas dahinter. Falls ihr mir dazu mehr sagen wollt, liebe Margarete und lieber Wolfgang, dann meldet euch bei mir unter der E-Mail-Adresse ravenrock@online.de, ravenrock@online.de, denn ich konnte nicht mehr dazu rausfinden. Aber wenn ihr auch sonst, liebe Hörer, euch mal bei mir melden wollt, dann macht das gerne mit Musikwünschen, mit Grüßen, mit Tipps für neue Songs oder wenn ihr Fragen habt zu den Sachen, die hier gespielt werden. Denn das alles ist ja handverlesen. Das macht kein Computer, das mache ich selber. Ich höre mich durch alle Songs durch, die ich so reinkriege und nur das Beste spiele ich für euch. Handverlesen, ich weiß nicht, wo es das sonst noch gibt. So, weiter geht's mit Shoko Mack, dem letzten Song, dem letzten Interpreten, dem letzten DJ von unserer Sendung mit Blood on Wood. Was steckt da alles drin? Amy Stewart mit Knock on Wood und AC/DC mit If You Want Blood, You've Got It. Beide aus dem Jahr 1979. Ein wunderschöner Mashup und danach kommt noch was von Shoko Mack, wenn ihr noch Zeit habt. Damit tschüss und bye-bye. Bis zum nächsten Mal, sagt der Jörn. Eine Stunde lang Musik, handverlesen, hausgemacht und es rockt.

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1: Die Rockin' Radio Rock Party heute hier auf der 106.5 mit meinem Chef Hyper.
2: Du setzt mich jetzt schon unter Druck, oder?
1: Ich habe Angst. Haben wir schon mal eine Sendung zusammen gemacht? Also nee, kurz
2: ganze,
1: höchstens mal.
2: Immer kurze Takes, aber eine ganze Sendung hatten wir, glaube ich, noch nie.
1: Ja, zur Unterstützung ist der Cabo da, weil er genau weiß, dass ich Angst vor dir habe.
2: Okay.
1: Ja, so als kleiner Puffer zwischen uns. Ja, ich habe Angst, was falsch zu machen. Hi Cabo, schön, dass du da bist.
3: Hi.
1: Freut mich, dass ihr im Übrigen hier seid. Wir wollen heute ein kleines Experiment wagen. Wir wollen heute On-Air Hitster spielen. Wer von euch kennt Hitster?
2: Ich kenn's.
1: Wir haben es ja schon bei dir im Weekend Crusher, Cabo. Also man muss dazu sagen, Cabo, freitags on air hier, 18 Uhr. Sag nochmal genau, wann?
3: Letzter Freitag im Monat, 18 bis 22 Uhr. Und die Wiederholung die Woche drauf von 18 bis 20 Uhr.
1: Ja. Per, hast du auch so feste Zeiten wie wir zwei?
2: Tatsächlich habe ich den Sonntag von 18 bis 20 Uhr.
1: Und wir haben bei dir, Kevo, im Weekend Crusher schon mal Hitster gespielt und da haben wir uns gedacht, lass uns eine ganze Sendung draus machen. Das heißt, ich werde Songs komplett spielen, nicht so wie bei dir, nur anspielen und ihr müsst raten, aus welchem Jahr der Song ist. Ich will gar nicht wissen, was das für ein Song ist. Wenn ihr es wisst, dürft ihr es natürlich gerne dazu sagen. Und beim ersten Song ist erstmal komplett entspannt. Aber beim zweiten Song will ich dann wissen, ist der älter oder jünger als der Song, den ihr gezogen habt. Und so weiter. Wenn ihr dann zwei Songs habt, dann müsst ihr mir sagen, kommt der Song da dazwischen? Ist der älter, ist der jünger? Und wer nach einer Stunde die meisten Songs hat, der hat das Ding hier gewonnen. Aber ich will es auch noch ein bisschen spannend machen, Leute.
2: Ja? Spannend.
1: Ja, gegen Ende werden wir eine Schnellraterunde einlegen. Habt ihr die Regeln verstanden?
2: Jo.
1: Yes. So, normalerweise, Cabo, würde ich sagen, der Gast fängt immer an. Und da du hier die volle Zeit im Studio bist und gegen Kollegen von uns antrittst, würde ich sagen, wir lassen den Gast anfangen.
3: Sehr gerne.
1: Okay, hier wäre dann dementsprechend dein erster Song, Per. Bist du bereit?
2: Jo.
1: Okay.
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0: Du?
1: Nee, ich. Also ich wusste.
0: Echtes Jahr?
1: Ja, ein Jahr lag ich daneben, glaube ich.
0: Okay, das ist knackig. Aber ich wüsste jetzt nicht einmal, ob 50 oder 60 Euro. Also ich würde es jetzt an, also 60
1: Euro. Ich sag's mal so, ich weiß nicht, du bist natürlich jetzt hier der Gast, ne? Was ich da dazu sagen soll oder darf?
0: Nee, sag nichts. Nein, das war jetzt einfach nur so ins Blaue.
1: Aber das ist schon heftig, ja.
0: Das ist schon schwierig. Weil man halt auch solche Songs gar nicht spielt. Nein, also das ist halt was.

0: einmal in 50er in der Sendung drin. Ja, ganz selten bei 60er.
1: Wahrscheinlich die meisten sind 80er, denn 80er und 90er, oder?
0: Ja, bei mir eher so. Ich habe im Schnitt so 2010, dadurch, dass ich ja sehr viel Neues spiele. Also ich schreibe ein bisschen in der Tabelle immer alles auf. Und manchmal habe ich so im Schnitt 2004, 2011, 2000, ganz, also unter 2000 selten. Aber hier, boah.

0: habe so Angst, dass jetzt der Moderator mir durchkommt und ich diesen Song abmoderiere. Aber Song ist egal, Per, aber ich glaube, du weißt es.
1: Song kenne ich, ja. Ich wüsste jetzt aber auch nicht, von wem
0: Bill Haley ist. Und seine Comet mit See You Later, Alligator.
1: Dann müssen es die 50er sein.
0: Ja, ist ja beim ersten tatsächlich egal. Völlig egal. Willst du dich näher festlegen oder soll ich dir die Karte gleich geben?
1: Gib mir lieber die Karte, weil ich wüsste jetzt wirklich nicht, ob...
0: 56
1: war es. Mit den 50ern zumindest nicht schlecht.
0: Ja, ich wusste gar nicht, ob ich dir einen Tipp geben darf. Wir lassen natürlich, normalerweise ist man es ja gewohnt, dass man während einer Show die Musik sozusagen dann durchlaufen lässt, dass man nicht hört, worüber wir reden. Aber da das heute ein Ratespiel ist und ihr die Songs vermutlich, die hier laufen, in- und auswendig kennt, hört ihr uns zwischendurch natürlich auch immer wieder quatschen, wie gerade eben. Das wollte ich vorhin noch erwähnen, habe ich vergessen, wenn wir uns so ein bisschen beraten. Und ich wusste nicht, ob ich dir einen Tipp geben darf, aber natürlich ist es noch nicht so lange her, dass Rock 50 geworden ist. Und da... Das war ja dann ungefähr die Zeit. So, dann kommen wir jetzt. Ja, ich war schon ein bisschen länger her, aber dann ging es ja los.
1: Willst du jetzt sagen, da war ich wohl schon auf der Welt oder was? Da war ich 12 Jahre nicht mal geplant.
0: Ja, ach so, ich habe mich komplett verrechnet.
1: Eben, das habe ich mir jetzt gerade gedacht.
0: Ist das 1956,
1: oh, dein Jahr, ne? Da warst du ja.
0: Warte mal, das ist ja 70 Jahre her. Ich erinnere mich noch an die Sendung von Gottschalk.
1: Ich habe jetzt gerade gedacht.
0: Ich erinnere mich noch an die Sendung von Gottschalk, wie der 50 Jahre, Gott, ich bin auch alt. Ich erinnere mich noch, als wäre das gestern, als Gottschalk die 50-Jahres-Sendung Rock gemacht hat. Ist das schon fast 20 Jahre?
1: Jetzt weiß ich, warum du mich eingeladen hast heute.
0: Okay, wir kommen zu deinem Song, Kevo. Das Problem ist, ich war jetzt die ganze Zeit so durch unser Gelaber abgelenkt. Ich wollte eigentlich, während der Song, den wir dann immer hören, läuft, wollte ich ja eigentlich alle anderen reinziehen.
2: Was das kannst du ja jetzt dann machen.
0: Ja, natürlich kann ich das jetzt machen. Das müssen wir in Zukunft besser organisiert bekommen. Bist du auf jeden Fall bereit für deinen Song?
2: Nö.
0: Nö, hier bekommst du ihn trotzdem.

0: Ich sage, ich habe bei sowas immer ein Blackout. Klar kenne ich den Song.
1: Aber das ist ja zehn Schorn, oder?
0: Trotzdem, das gibt uns Ego.
1: Aber das genaue Jahr wüsste ich auch.
2: Ich weiß es nicht.
0: Hey. Hast du gerade geguckt?
2: Nee. Schau mal nach, ob ich es richtig lieben würde. Oh, ich lag ein Jahr bei mir.
1: Hey?
2: Ich habe es egal. Ich habe das Album bei uns gekauft.
1: Ja, ich habe auch das Album.
2: Oh, shit, das macht ja Tipps. Das sagt nichts.
0: Nein, alles gut, ich war selber. Also, auch was du gerade gesagt hast, so an dem Irrwand. Jetzt ist ja wurscht an diesem.
1: Dem jetzt ist ja egal.
0: Aber ich will es trotzdem. Aber. You and me.

0: Aber das genaue Jahr wüsste ich auch nicht, obwohl ich das Album habe.
1: Ich komme auf ihren Namen nicht.
0: Nee, no doubt.
2: Ah, jetzt hast du es gesagt.
1: Nee, das ist ja nicht so schlimm.
0: Geht ja nicht um die Dings.
1: Ja. Okay, ich habe mich jetzt schon festgelegt, aber ist ja eh wurscht bei der ersten Karte.
0: Welches Jahr würdest du fahren?
1: 93.
0: Ja, ich hätte 94, 93, 94.

0: Und schon wieder will ich abmoderieren. Wir spielen heute hier in der Rockamedia Rock Party Hitster. Und zwar mit den Songs in kompletter Länge. Dafür am Start ist der Peer. Hi.
1: Hi.
0: Und der Cabo, der gerade dran ist. Das war dein Song, Cabo. Beim ersten Song ist es ja eigentlich egal. Aber hast du trotzdem ein Ja für mich? Darfst die Band natürlich auch nennen, wenn du willst. Oder ich mach's.
2: Nö, also da war ich ja ganz schlecht und da hat mir ja Peer gerade ja auch schon auf die Sprünge geholfen, no doubt. Aber 93, sag ich.
0: Dich dran? Soll ich dir sagen oder willst du auf die Karte gucken?
2: 93, sag's.
0: 96. Deine erste Karte, Kevo. So, Leute, ab jetzt zählt's. Ab jetzt müsst ihr mir sagen, ob der nächste Song älter oder jünger ist als euer Song. Und?
1: Das ist wahrscheinlich bei mir relativ einfach, oder? Du bist jetzt nichts aus den 30er Jahren.
0: Gibt's auch tatsächlich, echt? Aber ich weiß nicht, ob wir es heute ziehen werden, aber gibt's auch. Und jetzt sind wir ganz gemein, jetzt kommen wir zur ersten Schnellrate-Runde. Oh. Und die kriegst du, Per. Los geht's.

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0: Schnellrate-Runde, Per. Was ist es? Ja.
1: Vor Corona auf jeden Fall. Also ich würde sagen 2018.
0: Ja, bist gut dran. Also es sind auf jeden Fall die 21 Pilots mit Stressed Out 2015. Und damit kommt die Karte hinter deine jetzige Karte aus dem Jahr 1956.
2: So. Nicht schlecht.
0: Und das heißt, im Augenblick, Kebo, liegt der Per ein Song vor dir, aber ist ja egal, weil du darfst auf jeden Fall immer nachziehen. Das heißt, selbst wenn der Per, weil er angefangen hat, mal ein Song vorne dran ist, darfst du noch nachziehen. Und am Ende entscheidet natürlich die Gesamtzahl. Das heißt, wer am Ende die meisten Songs richtig in der Reihenfolge liegen hat, hat gewonnen. Bereit für deinen nächsten Song?
2: Nein.
0: Ich spiele ihn trotzdem.
2: Okay. What the actual fuck?

0: Give me dope.
1: Ja, ja, ja, ja, ja, ja, ja, ja, ja. Also klar, das. Aber.
0: Ich glaube, JBO hat Give me Job. Nee, nee, irgendwie kommt mir das immer Give me dope, Joanna.
1: Also wüsste ich auch nicht. Ich nicht. Ich habe klar, das kommt ja hier hin, aber. Das genaue Jahr.
2: Na gut, das genaue Jahr würde ich tatsächlich auch nicht zusammenkriegen. Aber dafür würde ich den Künstler komplett
1: hinkriegen. Da gab es ja auch ein Cover zu irgendeiner Fußball-WM vor ein paar Jahren. Joachim, Gimme Hope.
3: Da
1: war das 2010 da oder 14?
3: Einige, ja. Aber ich wüsste den Künstler auch.
1: Zu 10 war das.
2: Soll ich sagen? Darf ein Künstler sagen?
1: Ja. Von mir aus?
2: Nee, Per muss das entscheiden.
3: Ja, ja, klar.
2: Eddie Grant.
3: Eddie Grant!
2: Und das auch nicht, weil ich drauf geguckt habe. Also.
3: Eddie Grant, ja, den kennst du, klar.
2: Ja, ja. Noch zwei andere Riesenhits. Komm ich da jetzt drauf? Electric Avenue?
3: Electric Avenue.
2: Und was war der andere? Der hatte noch einen Riesenhit.
3: Also ich weiß, das Jahrzehnt weiß ich.

0: So, jetzt darf ich abmoderieren, weil wir haben schon über einen Künstler geredet, ne? Eddie Grant mit Gimme Hope Trainer. Cabot, das ist dein Song und du hast da das Jahr 1996 vor dir liegen.
1: Also
0: jetzt muss ich wissen, älter oder jünger?
1: Jetzt muss ich älter sein, also vor 96. Ich sag einfach mal 86, aber...
0: Ach, knapp vorbei!
1: Knapp vorbei?
0: Auf deiner Karte steht Eddie Grant, Gimme Hope Trainer, 1988. Bitte legen Sie Ihre Karte an den passenden Ort. So, Per, ab jetzt wird's spannend. Jetzt darfst du mir nämlich nicht nur sagen, ob die Karte davor oder dahinter darf, sondern der nächste Song, der kann auch dazwischen. Also du hast 56 und 2015
1: da liegen. Ich gehe mal davon aus, dass er dazwischen liegt.
0: Oder das gleiche Jahr. Falls du es nicht weißt.
1: So fies wirst du ja nicht sein.
0: Ich ziehe nur.
1: Wir
0: sind jetzt mal an dem Punkt der Erklärung. Wir sind jetzt an dem Punkt der Erklärung angekommen, wo ich dir sagen muss, es kann auch das gleiche Jahr sein. Das hätte ich ja schon vorhin machen müssen. Und da musst du die Karte oben drüber legen.
1: Okay.
0: Wenn du falsch liegen solltest, du natürlich auch, Kevin, dann behalte ich die Karte. Und so arbeiten wir uns die Stunde voran.
1: Am Ende gewinnt er, weil wir alles falsch haben.
0: Ja, wir können auch gerne mal ein Spiel mit mir veranstalten. Aber das Problem ist, ich sehe ja die Karten schon im Vorfeld. Bereit für deinen Song und ich muss zugeben, der ist fies und schwer.
1: Das glaube ich, ja.
0: Ich spiele mal ab, oder?
1: Mhm.

0: Das ist gemein, weil das, ich kenne nur das Cover.
1: Kylie Minogue, ja.
0: Ja, ich wüsste jetzt, das Cover ist aus den 80ern von Kylie Minogue. Aber das Original aus den 50ern oder 60ern?
1: Das war Little Eve, glaube ich. Ich habe früher immer Little Sue gedacht.
0: Ich bin manchmal überrascht, wie alt teilweise die Originalsongs sind. Mhm. Ja. Ich wusste zum Beispiel auch nicht, dass Black Betty irgendwie aus den Urzeiten der amerikanischen Bewegung da ist, ne? Wo du sagst, okay, man kennt es von Ranch An, ne? Aber das ist halt nicht so.
1: Du, ich wusste ja auch nicht, dass Fire im ursprünglich von Bruce Springsteen war. Der hat damals in den 70ern für die Pointer Sisters geschrieben.
0: Oh.
1: Es ist zwar sein Song, aber es ist im Original von Pointer Sisters. Das habe ich auch vor kurzem rausgefunden.
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0: Ach ja, das ist jetzt echt hart. Aber ich würde eher sagen 60er. Das klingt nach 60ern, das klingt nach 50ern. Oder fast nach 70ern, ne? Aber nicht nach 50ern.
2: Also das klingt zu sauber.
0: Ja, also für die 50er klingt es viel zu klar. Deswegen würde ich Ende 60er, Anfang 70er sagen.

0: Die Diskussionen sind gerade sehr groß. Ist es 70er, 60er oder vielleicht doch 50er? Der Per ist dran bei unserem kleinen Musikquiz heute bei der Rock'n'Radio Rock Party. Und zwar musst du jetzt erraten, ob dieser Song vor 56, nach 56 oder nach 2015 rausgekommen ist. Die Rede ist von, können wir auch sagen, das haben wir nämlich schon aufgeklärt, Little Eve und Locomotion. Wir haben festgestellt, ja, wir kennen alle die Kylie Minogue-Nummer. Aber die Nummer, die dann 25 Jahre vor der Kylie Minogue-Nummer veröffentlicht wurde, ist so ein bisschen an uns vorbeigegangen.
1: Oh, vielen Dank, Sigmar.
0: Aber ist ja wurscht, du hast ja eh schon das Jahr gehabt.
1: Da.
0: Also ich muss sagen, wir reden hier eh offline sozusagen und du hast es ja eh schon gesagt gehabt.
1: Also mir war klar, es ist auf jeden Fall kein 50er-Song und es ist wahrscheinlich auch kein 60er-Song. Ich hätte ihn in die 70er so ein bisschen verortet, aber frühe 70er, Ende 60er, frühe 70er. Wenn du sagst 25 Jahre, dann ist es doch ein 60er-Song.
0: Na, weißt du denn, wenn das Original von Kylie Minogue rauskam?
1: Das war in den 80ern.
0: Ja, es war 87 und genau. Entsprechend ist es 62.
1: Puh. Ja. Also ich muss ganz ehrlich sagen.
0: Aber ich wusste, dass mir sowas mal passiert.
2: Ja, man, das ist ja, normalerweise macht man das ja auch so. Dass man,
1: also ich hätte es jetzt, unabhängig davon, ich hätte es in die Mitte geparkt. Aber dass es so knapp ist an 1956, hätte ich jetzt auch nicht gedacht. Also ja. Weil wir uns unterhalten haben, war einfach, der Song ist einfach im Vergleich zu den anderen Songs aus den 60ern relativ clean. Kann natürlich sein, dass das irgendein Remix ist, aber es klang eigentlich auch gar nicht so monomäßig.
0: Ja, mittlerweile sind die Songs auch alle digital remastered und das ich kann halt nur schwerer. Das nehmen, was wir im System haben. Ja.
1: Das macht es halt noch schwerer. Aber ich hätte, wie gesagt, Ende 60er, Anfang 70er hätte ich den Song verortet.
0: Und ich habe neulich auch eine Nachtschicht eingelegt. Ich habe neulich auch eine Nachtschicht eingelegt und habe mal die alten Songs aus den 60er und 50er oder ein paar, die nicht mehr so sauber geklungen haben, auch durch digital remastered ersetzt. Also ja, klar. Kebo,
1: na gut.
0: Jetzt bist du dran. Dein nächster Song und wir sind in der nächsten Schnellraterunde. Hier kommt dein Song.

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1: Und Kevo, hast du ein Jahr für mich? Jetzt wird es, glaube ich, kritisch. So viel können wir sagen. Du hast zwei Karten vor dir liegen. Einmal
2: 88 und 96.
1: Ja. Wunderschön. Kommt der Song davor, dazwischen oder danach?
2: Ich sag, das ist 83, Anfang 80. Es war doch
1: Take on me von Aha.
2: 83, sag ich. Ich bin mir nicht 100% sicher, aber das muss vor.
1: Per steht schon nickend daneben. Du bist doch der Gegner. Du darfst dir doch nicht zustimmen.
2: Alles gut. Ja? Ich sag 83 und.
1: Ein Jahr daneben. 84.
2: Jawohl.
1: Sehr schön. Und upsala, jetzt habe ich hier ans Mikro ran gedotzt. Ich habe noch nie mal die nächste Karte gezogen. Per, das wäre jetzt wieder deine, richtig?
2: Das geht so,
1: ja? Ja.
3: Jetzt wird es schwer.
1: Oh nein, das wird gar nicht schwer. Das weißt du. Das ist...
2: Also, ist unter Druck, Per.
1: Ja, das weißt du. Das ist ein Song für dich. Da bin ich mir sicher. Soll ich ihn abfeuern? Ja? Also, das weißt du. Und jetzt steht er wirklich unter Druck.

0: Rock'n'Radio, Rockparty-Hits der Sendung und ich habe gerade meinen Chef, den Per, unter Druck gesetzt. Ich habe gesagt, den Song kennst du. Man soll von sich nicht immer auf andere schließen, ne? Weil ich dachte, ey, klar, den Song kenne ich.
1: Reib's mir nur rein.
0: Ja, es ist halt ein Song, der ist halt etwas eher deine Zeit, weil ich meine, sorry.
2: Aber Per kannte den Song ja.
0: Ja, ja. Also für mich ist es halt so ein Song, den ich in- und auswendig kennen würde, aber das heißt nur, weil ich ihn in- und auswendig kenne, kennt jemand anderen, den ich in- und auswendig nichtsdestotrotz, Per hat natürlich gewusst als unser Chef, wer und was das ist. Die Frage ist nur, ob er mir im Jahr richtig liegt. Wir haben 56, 62 und 2015. Wo ja, passt der rein?
1: In den 70ern, ich würde sagen 75.
0: Bist doch gut. Steelers Reel mit Stuck in the Middle with You.
1: Also die Band sagt mir gar nichts.
0: 73?
1: Du, dir? Schon mal jemals.
2: Also der Songtitel.
1: Der Songtitel,
2: klar, durch der Song, aber die Band.
0: Also ich habe die Band schon in der Rock'n'Radio Rock Party gespielt. Ja, der Song, der wird drauf und runter gespielt. Wenn du mich jetzt nach einem anderen Song von der Band fragen würdest, würde ich sagen, warte mal, Google, was sagst du mir? Aber ja, den hätte
1: halt
0: ich
1: doch weit
0: den hätte ich zusammengekriegt. So, Kebber, du bist mit dem Nachziehen dran. Mhm. Per hat 4 Karten, liegen alle richtig. Bei dir liegen 3 Karten. Das heißt, du müsstest das Jahr jetzt hier richtig erraten. Und ich bin mir relativ sicher, dass der nächste Song jetzt nichts ist, was du privat rauf und runter hörst. Mhm. Aber wir wollen ja nur das Jahr wissen. 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

0: Trevor, how do you do? Nein, mich interessiert eher, aus welchem Jahr kommt denn dieser Roxette-Song? Also, willst du sagen oder soll ich sagen? Du hast da 88, 96 und ganz vorne 84.
1: Ja.
0: Und davor, dazwischen oder danach musst du einen Song einsortieren. Oder vielleicht kommt er auch in einem Jahr raus oder kam raus ein Jahr, das du schon da liegen
1: unfassbar
0: hast.
1: Unfassbar schwierig, ja. Muss ich echt sagen. Also
0: für mich Gott sei Dank nicht oder leider nicht. Meine Schwester war riesen Roxette-Fan. Da habe ich alles mitgekriegt.
1: Ich muss wirklich raten.
2: Ich habe auch eine Tendenz.
1: Und ich sage einfach 91. Ich weiß es nicht. Wow, ich weiß nicht, wann Roxette.
0: Du bist gut.
1: Ja.
0: Erzähl weiter.
1: Super. Ich weiß nicht, wann gegründet und keine Ahnung was. Aber
2: ja, jetzt gesehen. Das du aber Hut
0: ja,
2: ab.
0: Ja. Ich hätte nämlich auch Schwierigkeiten gehabt, tatsächlich in die 80er und die 90er zu packen. Aber 92. Du bist gut.
1: Geil.
0: Sehr gut, Kevo. Damit beide vier Karten. Beide vier Karten, Kevo.
1: Aber jetzt, was ist denn das hier? 84, 88, 92, 96. Es ist schon übel. Bei dir schaut es auch
2: schlechter aus. Nein, bei mir geht es jetzt eigentlich immer noch. Weil 56, ich denke, hier kommt 62, hier, da wird es halt eng. 73, wenn jetzt was 50, aus den 60ern oder 70ern, dann wird es halt wirklich eng. Weil
0: und ich habe die nächste Karte. Es kommt tatsächlich in die Range rein. So viel kann ich verraten. Darf ich doch, Kevo?
3: Oh Gott. Hör halt auf. All Along the Watchtower war 68. Nee, warte mal, All Along, entweder 66 oder... Ach, wann war All Along the Watchtower? Das müsste mal Geburtsjahr sein.

0: Hast du dich schon festgelegt?
1: Ich würde sagen 68.
0: Dann kann ich den Song jetzt abbrechen.
1: Nein, um Gottes Willen.
2: Was man so macht im Radio.
1: Aber das ist jetzt der erste Song, wo ich wirklich
3: überfrede. 68 weiß er genau, aber 73?
1: Ja, Jimi Hendrix ist halt dann doch nochmal was anderes wie Deep Purple oder Ding, da weiß man. Das ist so ein Künstler, wo ich halt wirklich mich mehr damit beschäftige, als jetzt mit Steelers Wheel oder Little Eva.

0: Die Rock'n'Radio Rock Party mit Jimi Hendrix und All Along the Watchtower. Wir haben die Hitster-Ausgabe von der Show. Und hier können wir das relativ entspannt und kurz machen. Per, du bist dran, deine Karte, du hast gleich gesagt, der Song ist in meinem Geburtsjahr rausgekommen.
1: 68.
0: Das ist. Entschuldigung, Kero, aber das weiß er einfach. Das
2: so weiß er einfach. Der alte Sack, ne? Ja,
0: das war, hätte ich dein Geburtsjahr nicht verraten dürfen.
2: Doch, nee. Oh.
0: Ich dachte schon, ja.
1: Und was viele nicht wissen, das ist gar nicht der Originalsong, denn der stammt ebenfalls aus dem Jahr 68 und ist von Bob Dylan.
0: Also, du hast jetzt 5 Karten vor dir liegen, Kepper, du ziehst immer nach.
2: Mhm.
0: Und es ist interessant, wie die Range auseinandergeht. 56 bis 2015 beim Peer und du hast 84 bis 96.
2: Ja, das ist knackig, ja. Also das riecht förmlich danach, jetzt ein Fail zu landen, denke ich mal.
0: Also es geht darum, wer am Ende dieser Stunde die meisten Karten hat gewonnen. Wir werden am Ende noch eine Schnellraterunde so ein bisschen initiieren, dass wenn jemand gnadenlos vorne ist, man noch die Chance hat aufzuholen und dann gibt es nicht nur rockigere Sachen, sondern alles durchs Musikgenre durch. Und ich muss dazu sagen, der nächste Song, wir ziehen dir einfach. Also ich habe die Karten gemischt, wir ziehen dir einfach. Das ist wieder so ein Song, Kevo, wo ich sagen würde, den hörst du privat nicht drauf und runter.
2: Was?
3: Was ist das?
0: Wie immer am Ende kennst du den Song.
2: Ja, das kennt er, Didi, da ist er aufgewachsen, das hat er
0: natürlich
2: gehört.
0: Natürlich.
2: Hallo, das war meine
0: Das ist genau Zeit. Deine Musik.
2: Ich wüsste aber auch nicht, von wem das ist.
0: Soll ich sagen?
2: Ob das Holland
0: Oates ist? Warte noch, aber...
2: Bitte? Holland Oates ist?
0: Nee, Charles and Eddie.
2: Holland Oates, Charles and Eddie. Das kennt der Didi.
0: One-Hit-Wonder.
2: Echt?
0: Nee, die hatten noch einen anderen. Aber
2: okay.
0: Die meisten One-Hit-Wonder haben ja nachher noch einen Hit, aber stimmt, der war nicht so erfolgreich.
4: Ach, du meinst so Platz 1 und Platz 12 so ungefähr?
0: Ja, oder so Platz 1 und irgendwas in den 20.
2: Ja. Charles und Eddie, wäre ich jetzt nicht drauf gekommen. Nee, du bist ja damals zugeschissen worden mit der Musik, die lief halt überall.
0: MTV
2: auf den Müller
4: geguckt. Kann mich nicht erinnern, diesen Song jemals gehört zu haben.
2: Hören diese Songs, na.
0: Aber das Problem ist, jetzt hast du ihm halt einen Tipp gegeben, aus welchem Jahr, ne?
2: Ja, aber es ist, na, das ist...
0: Es ist deine Zeit, das ist...
4: Ja, aber das ist ja...
2: Es ist so eng da. Ich kenne den Song, ich weiß auch ungefähr wann, aber ich wüsste jetzt nicht, zwischen welchen, ganz ehrlich.
4: Also ich muss wirklich ins Blaue raten, ich habe absolut... Ich kenne den Song nicht, ich kann mir nicht erinnern, den niemals gehört zu haben.
2: Sei froh.

0: Tempo?
1: Ich habe keine Ahnung, A, wer das singt, B, wie das Song heißt und natürlich auch C, wann er rausgekommen ist. Aber die ersten beiden kannst du mir verraten.
0: Ja, es ist so schön, wollte ich gerade sagen. Ich will ja immer die Songs moderieren und jetzt darf ich's. Charles and Eddie, Would I Lie to You? Und jetzt hast du die spannende Aufgabe.
1: Also ich
0: 84, 88, 92, 96, gehört der Song irgendwo dazwischen oder irgendwo obendrauf?
1: Also ich sag einfach mal so rein, wie er sich anhört. Boah, das ist gar nicht so... Also es muss doch ein 80er sein, oder?
0: Oder? Mehr Tipps kann ich dir nicht geben. Wir haben jetzt off-air schon
1: ist auch über viel geredet. Ich würde jetzt einfach mal so...
0: Soll ich nochmal wiederholen,
1: was also wir off-air gesagt haben? Nee. Ich habe ja hier 4 Jahre Differenz, da habe ich 4 Jahre Differenz und da auch.
2: Es ist 80er, ja.
1: Und jetzt, ich sag jetzt einfach mal.
2: Na, weil ich 80er zu ihm gesagt habe, nicht dass...
0: Ich habe ja gesagt, ich habe MTV rauf und runter geguckt.
1: Ich mache jetzt mal was Witziges. Ja. Ich hatte nämlich eigentlich die ganze Zeit im Kopf, ich sage 89.
0: Was sagst du?
1: Ich überlege aber, also die Wahrscheinlichkeit, dass es in den 4 Jahren, oder dass es irgendwo dazwischen liegt, ist halt höher, als wenn es irgendwo drauf liegt. 84 oder 88, ich will es irgendwo drauflegen. Hm. Das ist ein 80er. Ich sag 88.
0: Hättest du es mal auf 92 gelegt.
1: Ernsthaft? 92? Echt? Was?
0: Ja. Oh. Die Karte bleibt bei mir. Tut mir leid, Kevo. MTV, 90er, meine Zeit.
2: Dann ist aber der Fehler bei mir, weil ich gesagt habe, ich würde es in den 80ern
1: auch. Ach du, ich habe mich vorher schon...
0: Echt? Warum redet ihr auch über sowas? Er ist dein Konkurrent. Ach so, das kann natürlich auch eine
1: Nein.
0: Der ist jetzt natürlich eine Karte voraus.
2: Ich hätte 89. Also 92 hätte ich nie gedacht, ganz ehrlich. Das ist ein 90er.
0: Klassischer 90er.
1: Echt? Also für mich war es ein 80er. Wie gesagt, ich hätte auch erst gedacht 89 und dann dachte ich mir, komm, probier. Aber war ja so oder so falsch. Von daher.
2: Ja, dafür also 92 hätte ich es jetzt nicht gemacht.
0: Wird's aber das war echt schwer.
1: Ja.
0: Ich habe den noch nie gehört, den Song. Ich zieh die Karten wirklich und ich habe die voll gemischt. Das ist interessant, dass du da in der Range zwischen Mitte der 80er und Mitte der 90er bist. Und Per, du hast wieder was älter. Kommt wieder in deine Range rein. Da kriegst du es vielleicht hin. Aber ich bin gespannt. Das ist wirklich schwer. Also, das richtig einzusortieren.

0: aus der Zeit, wo sie noch gute Musik gemacht haben.
1: Die haben halt schlechte Musik gemacht.
0: Ja, wo halt bei Abbey Road der McCartney dann seine Obladi, Oblada. Das, ja, das ist doch furchtbar.
1: Okay. Du hast mich.
0: Das hat sogar den John Lennon damals angeblich in den Wahnsinn getrieben. Diese fröhlichen,
1: oder auch hier

0: Na, bin ich gut? 66?
1: Du bist der beste, Pierre.
0: Dann ist es falsch. Jetzt,
1: dieses Mal bist du nicht um die Ecke gekommen. Das ist mein Geburtsjahr.
0: Nein, das ist falsch. Das könnte auch 68 sein. Aber 68 ist es, glaube ich, nicht.
2: Peter kommt aus dem Jahr 2020, der Song.
0: Ja. Bestimmt gibt's da ein Remaster. Weil die Abbey Road war 68. Und das ist nicht auf der Abbey Road. Aber ich sag trotzdem 66.

0: So weit waren wir, dass es die Beatles mit Let It Be ist. Der Per ist dran, muss das Jahr erraten. Und es ist bei ihm knapp. Er hat da 56, 62, 68 und 73 stehen und ist sich wegen dem Jahr nicht ganz schlüssig. Per?
1: Jetzt also musst du sagen, kann eben die 68, es kann 68 sein, aber ich tippe trotzdem, dass es zwischen 62 und 68 war.
0: Okay. Du sagst, welches Jahr? Gib mir ein Jahr.
1: 66.
0: Ja, Per, du hast schon einige richtige Sachen gesagt. Zum Beispiel Abbey Road oder die Streitereien gingen ja schon bei Yellow Submarine los. Der Grund, weshalb sich die Beatles dann auch getrennt haben, waren diese Streitereien. Die Alben waren nicht 68, sondern 69 und Let It Be ist das berühmte Auflösungsalbum der Beatles aus dem Jahr 1970. Das war doch damals... Die Beatles
1: ja,
0: haben
1: klar,
0: sich
1: mit
0: doch dann getrennt.
1: Hab ich das
0: mitbekommen? Aber ich weiß das doch
1: war live dabei. Genau in dem Jahr war ich eben
0: Entschuldigung,
1: genau
0: ich muss da den Besserwisser rauslassen.
1: Der größte Beatles-Fan aller Zeiten.
0: Ja, ich bin ja auch kein riesen Beatles-Fan. Ich muss da den Besserwisser aber rauslassen. Das war doch damals ganz, ganz viel traurig, als sie sich aufgelöst haben. Und Let It Be war doch sozusagen die letzte große Nummer.
1: Drück's mir nur rein.
0: Das muss man natürlich wissen.
1: Es tut mir total leid.
0: Ne? Und wie das Schicksal so spielt. Du kriegst die alten Sachen. Hat nichts damit zu tun, dass du ältere bist. Und Kevo kriegt Sachen in seiner Range.
1: Nein.
0: Aber das ist ein Song, den findest du gut.
2: Und das, zwar, dann ist es gefährlich, dass ich falsch
0: liege. Und zwar findest du den gut in der Version von den Ärzten.
3: Oh, oh Gott, wann kam... Ja, aber wann kam denn... Bitte raus.
1: Ist das fies? Das ist auch wieder genau die Range.
3: Also, ich muss überlegen. Wann kam dann der Ärzte-Song raus, also das Cover raus? Das war nicht so lange danach, oder?
1: Der Ärzte-Song?
3: Nee. Der kam da relativ kurz danach raus. War das nicht sogar irgendwie ein, zwei Jahre danach erst? Also ich bild mir ein, dass die Ärzte-Version ein Jahr, zwei Jahre danach rauskam.
1: Relativ zeitnah.
3: Und das muss dann eigentlich entweder...
1: Aber ich wüsste halt jetzt...
3: Warte mal anders. Also die Ärzte, die Toten Hosen sind ja 45. Die Ärzte sind zwei, drei Jahre älter, kann das sein?
1: Ich glaube, das erste Album kam
3: 81
1: kam, glaube ich, das erste.
3: Nee, die Ärzte sind dann auch 45. Ich dachte, die Ärzte wären... die Ärzte haben sich... Also mit Toten Hosen habe ich gesagt 45, ne? 45 Jahre. Ich muss überlegen halt, weil das musste in den 90ern, muss doch das Cover, oder Anfang der 2000er kam das Cover. Oder?
1: Ich wüsste es jetzt nicht.
3: Also ich muss mich, das ist das Schlimme, dass ich jetzt so gar nicht an
0: ja, aber genau das sind die Punkte, an denen ich mich auch immer orientiere. Also das ist nicht schlimm.
3: Nee.
0: Genauso muss man es ja machen.
3: Ja, das ist richtig, aber... Ich habe gerade Angst, dass ich die Ärzte zu jung mache. Kam das erste Album nicht 83 raus?
1: Von den Ärzten, ja, so 83, 84. Ich glaube, die Hosen waren 82.
3: Nee, die sind 45 jetzt.
1: Ja?
3: Die Hosen sind 45 Jahre alt.
1: Das erste Album?
3: Nee, die... Ach so, ich war bei der Gründung.
1: Ich glaube, die meinen das Gründungsjahr, nicht das Albumsjahr.
3: Nee, Gründung, ja. Das war Opel Gang.
1: Also das erste Punk-Album, was ich hatte, war Slime und das war 81, das weiß ich. Und danach habe ich die Hosen entdeckt.
3: Ja.
1: Und die kamen danach, 82 oder 83. Und dann kamen erst die Ärzte. Die kamen ein bisschen nach den Hosen.
3: Boah, das ist ein Gehangel. Wie lange habe ich noch zum Überlegen?
0: 30.
3: Mute?
1: Ja. 30 Minuten, ja.
3: Boah.
1: Ich wüsste es nicht. Also.
4: Ich habe eine Tendenz, die ist aber ziemlich dicht an dem, was du da liegen hast.

0: Oh, Kevo hat viel überlegt. Die Ärzte, die du magst, haben diesen Song gecovert. Aber wie viele Jahre nachdem das Original rausgekommen ist, ist das Cover rausgekommen?
1: Ein unfassbares Gehangel von über die Ärzte, Toten Hosen, Slime. Ey, wann hat sich wer gegründet und wann ist was raus? Also ich... Vielleicht liege ich auch komplett falsch, aber ich bilde mir ein, dass das Cover 1-2 Jahre nach dem Original rauskam und nicht viel später.
0: Du hast jetzt hier 84 und 88 und 92 liegen.
1: Ja.
0: Vor 84, dazwischen, also zwischen 84 und 88, zwischen 88 und 92 oder nach 92.
1: Also, warte mal, ich muss, boah.
0: Überleg, lass dir Zeit. Wir haben ja noch Sendezeit.
1: Dann, ich sag, Ärzte kamen 98 und dann kam das...
0: 98?
1: Von den Ärzten?
0: Hast du gesagt, okay.
1: Nee, von den Ärzten.
0: Ja.
1: Dann, ich sag 97 kam das Original raus.
0: Also würdest du es nach 96 legen? Karte gehört mir.
1: Ach. Oh, was? Oh,
0: 86, klar, die Benchels hat sich. Entschuldigung, wieder klugscheißeres.
2: Ein bisschen anders, oder? Ah, vielleicht täusche ich mich auch. Keine
1: Ahnung. Also, wie gesagt, fürs Jahr ist es vollkommen egal. Weil der ist auch irgendwann mal weggegangen von. War er nicht mal. Oder ist er erst nach? Oh.
2: Genesis hatte doch zwischenzeitlich einen anderen sein.
1: Ja, genau, aber ich weiß nicht wann.
2: Ich auch nicht.
1: Deswegen, zum Glück ist die erste Karte. Ich kenne ja den Song, ich weiß nicht, wie er heißt.
0: Soll ich es dir dann sagen oder soll ich
1: das? Das kannst du dann gerne machen. Es ist auch vollkommen egal, ob es Genesis oder Phil Collins ist.
0: Ja, dann werde ich es dann auch moderieren, wenn es für dich okay ist.
2: Ja, klar.
1: Aber weil ich weiß nicht, wann Phil Collins nicht bei Genesis war. Ich werde raten.
0: Ich weiß nicht, wie viel Tipp ich geben darf.
1: Nee, alles gut, lass mich einfach raten. Es ist die erste Karte, nee, alles gut.
0: Ich meine, wenn du es ja geraten hast, werde ich dir einen Tipp geben oder werde ich etwas sagen, das vielleicht dazu passt. Mhm. Phil Collins mit Susu Studio. Kevo ist dran, er muss das ja von dem Song erraten. Ist eigentlich völlig egal, weil es deine erste Karte ist, aber die Frage war halt, ist es Phil Collins oder Genesis? Und ja, welche Gedanken hast du dir dazu gemacht, Kevo?
1: Irgendwann war er ja mal nicht bei Genesis. Das war dann vermutlich in, ich sag einfach, was ich im Kopf hatte. Ich habe keine Ahnung, ich sag 82, aber
0: okay,
1: ich weiß es nicht.
0: Ich sag's mal so, er war tatsächlich eine Weile lang nicht bei Genesis, aber Solo und Genesis liefen lange, lange parallel. Mhm.
2: Also ich hätte auch 80er getippt bei dem Song.
0: Willst du auch ein Jahr abgeben?
2: Was hast du gesagt? 82.
1: 82 habe ich gesagt, ja.
0: Also ich war mir nicht sicher tatsächlich.
2: Ich sag 86.
0: Das habe ich nämlich auch gedacht, Lena, weil ich dachte, es wäre die letzte Single-Auskopplung aus seinem 85er-Album gewesen. Ich habe gerade nachgeguckt, es ist die erste Single-Auskopplung gewesen. 85 war's.
2: Aber da war ich näher dran.
0: Ja. Also ich habe auch gedacht, es wäre die letzte Single gewesen, aber es war tatsächlich die erste. Und Lena, wir haben jetzt für dich, du bist dran, die erste Schnellraterunde. Das heißt, ich spiele jetzt einen Song, der läuft jetzt nicht in kompletter Länge, aber lang genug, damit du ihn erkennst. Los geht's!

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0: Ich glaube, der Song wurde erkannt, Lena.
1: Oh ja, definitiv. Also wenn ich die erste Note schon höre, dann denke ich sofort an Eishockey. Weil der bei den Ice Tigers früher, zumindest jetzt mittlerweile gar nicht mehr, aber früher lief der nach den Heimspielen, wenn die Ice Tigers gewonnen haben, lief der immer.
0: Aber dann hast du ihn nicht sehr oft gehört.
2: Es gab ja Zeit, da haben sie sehr oft gewonnen.
0: Ja, stimmt.
1: Vizemeister. Dass er im Hirn geblieben ist. Ja, ja, das ist Sweet Caroline. Ich glaube, Neil Diamond?
0: Hey, sehr gut. Aber die Frage ist, du hast 1977 vor dir liegen. Davor, danach oder obendrauf?
1: Ich glaube, man unterschätzt, wie alt dieser Song ist. Ich glaube, ich würde ihn früher einschätzen, also vor 77. Ich glaube, der ist
0: bist
1: alt.
0: Du bei ihr?
2: Ja, sag ich auch.
0: Wollt ihr mir ein Ja geben oder soll ich es euch einfach sagen?
1: Ich würde... Erst 50er, 60er irgendwie sagen. Vielleicht 60er.
2: Ich wäre auch in den 60er. Ich hätte, ist ja egal, wir sind
0: also ihr seid völlig richtig mit den 60ern. 1969.
1: Ui, danke. Meine zweite Karte.
0: So, wir kommen jetzt zu Kebo. Und streng dich an, weil Lena hat eine vor. Du darfst aber immer nachziehen. Jederzeit darfst du nachziehen. Bist du gespannt? Sag jetzt bitte nicht wieder nein. Welcher Song dich jetzt erwartet?
2: Nein.
0: Ich würde mal sagen, du hast ein bisschen Zeit drüber nachzudenken. Der geht knapp 3 Minuten und dann will ich von dir einfach wissen, aus welchem Jahr der ist. Was könnte das sein?
2: Das ist Kuhglocken? Das sind Kuhglocken.
0: Der Anfang ist schwierig, aber ab jetzt müsstest du ihn kennen.
2: Ja. Wie heißt denn der Stone Song?
0: Darf ich sagen?
1: Ja, ich kenne den Song sowieso nicht.
0: Moment.

0: diesen Song abmoderieren. Mhm. Die Rolling Stones mit Hunky Tonky Woman. Mhm. Aber mehr werde ich dazu nicht sagen. Die Sendung hier ist ja eigentlich prädestiniert dafür, dass man auch immer noch Sjauns Album dazu sagt. Das verkneife ich mir heute alles. Ist echt schwer, Kebo.
1: Ja. Ja,
0: du
1: ja.
0: hast auf jeden Fall
1: ich 85 da liegen. Ich sag, es war vor 85. Ich sag, es war 77. Ich weiß es nicht. Ich kenne
2: also
1: den Song.
2: Also wie mein David Bowie Heroes im selben Jahr.
1: Ich sag, es war im selben Jahr. Also ja. vor 85.
0: Was sagst du, Lena, oder willst du nicht mitraten?
2: Doch. Ich wäre sogar noch in die 60er gegangen.
0: Damit hast du völlig recht. Ich wäre nämlich auch in den 70ern gewesen. Aber das ist ein 69er-Song. Mhm.
2: Das ah, aber wie meiner davor. Guck, oh, Sweet Caroline stimmt, ja. ist im selben Jahr.
1: Aber ich habe ja Glück, dass es die Reihenfolge richtig war. Also.
0: Das stimmt. Und jetzt bei dem Song, Lena, du bist dran, muss die Reihenfolge auch richtig sein. Und wir hatten vorhin ein enges Rennen. Witzigerweise hatte der Pair irgendwie alles so 70er, 60er und der Cabo so 90er, 80er. Mal gucken, ob wir wieder diesmal in dieser Stunde auch so eng zusammenkommen. Wer am Ende die meisten Karten hat, hat gewonnen. Und Lena, hier ist dein nächster Song.
2: Mhm. Hold the Line von Toto. Das weiß ich jetzt schon.
0: Das Jahr ist ja wichtig. Das Jahr müssen wir nachher wissen.

0: das ist so ein typischer Song, nicht wahr, Lena? Am Anfang den ersten Ton gleich erkannt. Ja. Du hast sofort gesagt, Toto, hold the line. Ja. Aber wir spielen Hitster und wollen jetzt hier in der Rock'n'Roll Rock Party von dir wissen, welches Jahr. Und du hast dein Glas leider ungünstig vor deinen Karten stehen. Du hast einmal 69 und einmal 77. Vor 69, nach 69, also sprich vor 77 oder danach oder vielleicht irgendwo obendrauf.
1: Ja, also das finde ich richtig schwierig jetzt gerade. Ich habe die ganze Zeit drüber nachgedacht. Ich war so bei 70er, 80er. Also ich hätte es zumindest nach Sweet Caroline einsortiert. Jetzt liegt halt David Bowie mit 77 echt ungünstig. Ja. Jetzt habe ich die ganze Zeit nachgedacht, oh, ist es davor oder danach? Ich folge mal meiner Intuition.
0: Soll ich dir vorher einen Tipp geben, wenn Kepo mir das glaubt?
2: Ja.
0: Der Tipp hilft dir, glaube ich, nichts. Willst du ihn trotzdem haben?
1: Ja.
0: War der erste große Hit von Toto.
1: Ja, der hilft mir nichts. Nee.
0: Ja.
1: Ich hätte jetzt, ich gehe meiner Intuition nach. Ich sage jetzt einmal mal so 74.
0: Alles klar. Ich sag jetzt noch nicht, welches Jahr es war, weil Kepo schaut so aus, als würde auch was erzählen wollen.
2: Ja, ich habe eigentlich einen Punkt, wo ich sage, okay, deswegen bin ich mir sicher, dass er dann und dann rauskam, aber irgendwie habe ich gerade, ich sag einfach wahrscheinlich, ich verschätze mich jetzt voll. Also das ist ein Song, der ist bei GTA San Andreas im Radio gelaufen, wer das Spiel kennt.
0: Ja.
2: Und wenn man da so mit dem Flugzeug durch die Wüste geflogen ist und da lief dann zum Beispiel, keine Ahnung, Rod Stewart mit Young Turks oder so. Und
0: den
2: dann
0: Song haben wir heute nicht drin.
2: Eben auch Hold the Line von Toto. Und ja. Das war so ein Song, der ist da geil. Und das Spiel spielt im Jahr 1992. Und deswegen glaube ich, dass es Ende der 80er war.
0: Naja, erster Hit von Toto.
2: Aber der war früher dann.
0: Ich weiß nicht, was wir von Toto noch drin haben. Aber
2: das muss dann früher, deswegen war ich da jetzt, genau. Das muss früher gewesen sein.
0: Rosanna und Afrika kamen ja viel später raus.
2: Genau.
0: Ich weiß nicht, ob die Songs noch hier in der Sendung drankommen, deswegen sage ich nichts. Aber ich kann mal sagen, das waren auf jeden Fall 80er. Und deswegen ist der Song 78.
1: Ja. Ah, das ist ja ganz knapp.
0: Ja, leider bleibt die Karte bei mir.
1: Oh.
0: Es tut mir leid. Aber vielleicht liegt Kebo jetzt hier auch daneben.
1: Ja.
0: Für Kebo haben wir jetzt nämlich seine erste Schnellraterunde. Hier ist dein Song.

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0: Das fiese Ball, Schnellradierunde, Kebber. Es kommt nicht nur Rock dran.
1: Vermute mal, an the Sea heißt der Song vom Refrain. Ich weiß es nicht.
2: Lena
1: kennt den. Ich kenne die Interpretin auch nicht. Also bitte.
0: Es ist vor allem Interpret.
1: Oh,
0: das ist so eine DJ-Geschichte.
3: Faded von Alan Walker müsste das sein.
0: Genau, richtig.
1: Also
0: jetzt ist die Frage, vor 69 dazwischen oder nach 85?
1: Nach 85.
0: Natürlich. Alan Walker fehlt.
1: Ich habe gesagt, ich habe gesagt 2020.
3: Ich hätte 2016 gesagt.
0: Lena hat völlig recht.
3: Schade, das ist meine Karte.
0: Ist aus dem Jahr 2016. Das wäre tatsächlich, glaube ich, so eher eine Karte für dich gewesen, Lena.
3: Ja.
0: Aber ich bin mir sicher, das, was wir jetzt für dich hier vorbereitet haben, naja, ich weiß nicht, ob das unbedingt eine Karte so unbedingt für dich ist, aber den Song kennst du.
3: Okay.
0: Und ich bin mir auch sehr, sehr, sehr sicher, dass du mit dem Jahr sehr, sehr gut liegen wirst. Soll ich mal abfeuern?
3: Ja, definitiv. Oh, Michael Jackson.
1: Yeah.
3: Ist das... welcher Song?
1: 1875.
0: Es geht um... es gab mal eine Prinzessin, die so hieß.
3: Ah, ist es Steffi Diana?
1: Ja. Yeah.

0: Michael Jackson, haben wir ja vorhin schon gesagt, mit Dirty Diana. Aber wie der Song heißt oder wie der Interpret heißt, ist uns gerade egal hier bei der Rock'n Radio Rock Party, bei unserem Hitster-Spezial. Wir wollen das Jahr wissen, Lena. Ich hätte eine tolle Story, weil ich vorhin gesagt habe, es gab mal eine Prinzessin, die so hieß. Aber wenn ich dir die Story erzähle, dann bist du zu nah am Jahr dran. Deswegen erzähle ich die jetzt nicht. Und du musst mir sagen, kam der Song vor 77 oder nach 77 raus oder eventuell sogar vor 69 oder nach 69, denn das sind die zwei Karten, die du da liegen hast.
1: Ja, ich hätte es nach David Bowie einsortiert, also nach 77. Ich hätte sowas wie 85 getippt. Keine Ahnung.
0: Willst du was dazu sagen, Cabo, oder soll ich die Story erst dazu erzählen?
2: Boah, ich überlege halt, das hat er ja vor ihrem Tod geschrieben, oder? Oder war das nach? Aber wann ist sie? Boah, das.
1: Also könnte jetzt auch leider nicht sagen, wann die gestorben ist.
2: Ja, in den 90ern, glaube ich. Ich glaube 91 oder 92. Und deswegen denke ich, dass der kurz davor. Ich sag 90, aber.
0: Ja. Okay. Sie ist 97 verstorben und der Song ist lange davor rausgekommen. Denn der Song war tatsächlich eine Weile lang verboten in England, weil die Engländer dachten, es geht hier um ihre Prinzessin der Herzen. Aber in dem Song geht es nicht um Lady Di. Mhm. Und nachdem das Missverständnis aufgeklärt wurde, weil die Presse dachte, nee, die mag den Song nicht, aber sie liebte den Song. Und danach ist er wieder gespielt worden in England bei den Radiostationen. Mhm. Und der ist aus dem Jahr 87.
1: Ja, dann habe ich auf jeden Fall richtig getippt.
2: Wusste ich gar nicht tatsächlich.
1: Vom Jahr her war ich auch fast ganz nah dran mit 85.
2: Nee, ich dachte,
1: 87.
2: Ich dachte tatsächlich, dass es um sie geht.
0: Nein, tatsächlich nicht.
2: Dirty Diana. Again what learned, würde Loda jetzt sagen.
0: Du hast da drei Karten liegen.
2: Ja.
0: 69, 85 und 16.
2: 69, 85, 16 und...
0: Es kommt auf jeden Fall jetzt für dich kein Song der Sportfreunde, aber es kommt auf jeden Fall ein Song
2: der Sporthasser.
0: Da bin ich mir relativ sicher, da tust du dich jetzt schwer, wo der hinkommt.
1: Oh, Mann, ich sag nichts.

0: habe eine 50% Chance. Oder, nee, stimmt nicht. 33, es können ja auch 16 sein.
1: Ah ja, ich will da auch noch was dazu dann sagen, nach dem Capo.
2: Gerne.
0: Dietmar, wann kam der Song?
3: 1888.
0: Ah, ein Kaiserreich.
3: Ja.
2: Ich wusste, dass du damit Schwierigkeiten hast.
0: Ja, yeah, ja. Ich meine, es ist schon mal gut, dass ich zumindest wusste, wer das ist.
2: Ja.
0: Ich habe 33% Chance.
2: Ist das auf dem neuen?
1: Ich werde dir nicht helfen.
0: Naja, alles gut. Right, nee, wie hat sie nochmal gesungen? Drink, irgendwas Glasses, Rise of Glasses?

0: Das mit Race of Glasses irgendwie so heißt es.
1: Mhm. Race of Glasses. Kann ich jetzt mal bestätigen.
0: Race of Glasses.
1: Mhm. Okay. Race of Glass.
2: That sucks.
0: Race of Glass.
1: Also, das war praktisch
0: Anstoß. Ja, ja, ja, ja.

0: Drink Raise Your Glass aus dem Jahr, ich sag 2022.
1: So, jetzt möchte ich noch was dazu sagen. Pink ist natürlich in meiner Top 3 meiner absoluten LieblingsmusikerInnen. Und ich habe eine CD von ihr zu Hause noch. Ja, das war noch auf CD. Also vielleicht schon mal ein Hinweis. Und das waren so, glaube ich, Greatest Hits von ihr. Und ich bin mir eigentlich ziemlich sicher, dass ich die CD gekauft habe, als ich noch zur Schule gegangen bin.
0: Und ich das war 2022, jawohl. Nee,
1: ja, genau. Scheiße. Ich habe 2014 Abi gemacht. Also ich glaube, ich würde das vor 2014 einschätzen.
2: Lena, du hast 3 Karten. Cabo kann nachziehen, hat auch 3 Karten. Und das kann ich schon mal sagen.
0: Ja, ist falsch.
2: Du bleibst bei 3 Karten.
1: Das hätte ich gesagt.
0: Also ich hätte auf jeden Fall nach 16 gesagt. Von daher, ja, 2022 ist es nicht ganz geworden.
2: Ja, das war ein bisschen knapp daneben. Aber hey, Lena, du hast jetzt ausgeglichen.
1: Ja, schade, dass ich die Karte nicht klauen konnte.
2: Ja, wir spielen hier, also vielleicht willst du es erwähnen, wie Hits dann normalerweise
1: genau,
2: geht.
1: Also bei Hits dann normalerweise hat man so Tipps und wenn jemand seinen Tipp abgegeben ist, der dran ist, kann ich einen Chip legen und sagen, nee, das war aber anders. Und wenn ich dann recht habe, dann kann ich die Karte sozusagen klauen.
2: Ja, das machen wir aber nicht, weil wir wollen es nicht verkomplizieren, damit ihr hier, wenn ihr uns zuhört, uns auch einfach folgen könnt. Es geht einfach nur darum, dass wir sagen, ey, die Karte kommt davor oder zwischen die Karten oder danach oder vielleicht obendrauf. Wenn wir jetzt noch mit dem Klauen anfangen, dann wird es, wenn man es nicht sieht, zu kompliziert.
1: Ja.
2: Und Radio. Kann man so entspannt zuhören, was ihr zwar jetzt auch macht. Vor allem Lena beim nächsten Song, denn sie muss jetzt das Ja erraten.
1: Bisher sagt es mir noch nichts.

0: Wer ist das?
1: Mir kommt die Stimme zurück.
2: Ja, boah. Vito.
3: Klar, den Song kenne ich jetzt.
4: Ich dachte, du wärst zumindest bei der Zeit ungefähr.
3: Der Song sagt mir jetzt was, aber...
1: Ich bin noch beim Analysieren, welcher Song das ist. Welcher Künstler. Über das Jahr habe ich noch nie nachgedacht.
3: Erst vor ein paar Tagen gehört.
1: Ich höre viel E-Gitarre zu hören. Ich war so bei 80er, 90er.

0: Lena und Tabor, ich sage gar nichts zu dem Song, weil das Rätselraten ist gerade sehr groß bei euch. Das finde ich gut.
1: Ja.
0: Aber Lena muss es im Endeffekt wissen. Drei Karten, 69, 77, 87. Die Frage ist, der eben gehörte Song, ist der vor 69 rausgekommen, nach 87 oder irgendwie vor oder nach 77? Drauflegen kannst du natürlich auch.
1: Ja. Also die Stimme ist mir total bekannt vorgekommen, aber ich könnte jetzt nicht sagen, von wem dieser Song ist. Vom Titel her klingt, der Refrain war Do You Believe in Love oder so, keine Ahnung.
0: Mhm.
1: Das irgendwie der Songtitel ist.
0: Ja, ist es.
1: Ja,
0: das kann ich schon mal verraten.
1: Mhm. Ich hätte jetzt so,
0: ich kann vielleicht auch sagen, es war der erste große Hit von dem Künstler oder der Band.
1: Ich hätte so auf 80er, 90er getippt. Ich habe ja auch so ein bisschen E-Gitarre gehört. Ich hätte jetzt vom Sound her irgendwie so ein bisschen in Richtung 90er getippt. Also hätte ich es jetzt nach Michael Jackson Dirty Diana von 1987 einsortiert.
0: Was sagst du, Cabo, wenn du was dazu sagen willst?
2: Songtitel, klar. Interpret, keine Ahnung. Song erst vor ein paar Tagen gehört, so gefühlt. ich gehe auch, also ich glaube, ich würde sagen 82 oder so.
1: Ah, du würdest also sozusagen...
0: Perfekt, Cabo.
1: Zwischen 77 und 87.
0: Damit hat es Cabo richtig. Das ist Huey Lewis in the News.
2: Huey Lewis.
0: Bekannt für den Soundtrack von Zurück in die Zukunft.
2: Das war der erste Hit?
0: Ja, ja, erste große Hit. Das müsste die dritte Single gewesen sein, aber der erste Top-Ten-Hit. Und damit kann Cabo dieses Mal davonziehen. Wir hatten es ja schon mal andersrum. Lena war schon mal vorne. Ja. Aber wir machen nachher noch eine Schnellraterunde. Lena, keine Angst. Ich sag deswegen keine Angst, weil ich weiß, dass Cabo hundertprozentig weiß, aus welchem Jahr dieser Song ist.
2: Weiß ich das?
0: Ja, das weißt du. In spätestens 4 Sekunden.
2: Ach so, ja, 2007.

0: Also hatte ich recht, Silas. Kannst du das Teil easy einsortieren? Hier also bei unserer Hitster Spezialsendung in der Rock Radio Rock Party. Du musst mir sagen, ob der Song vor 75, nach 75 oder eventuell sogar nach 2016 herausgekommen ist oder davor. Irgendwo dazwischen, also noch 84 und 1990 da liegen. Oder gehört der Song auf irgendeine von deinen Karten sogar draufgelegt?
1: Ich würde sagen, das hört sich ein wenig älter an.
0: Ein wenig,
1: also sehr alt eigentlich. Das war vermutlich das dritte Lied, das auf Band aufgenommen wurde. Deswegen sage ich jetzt einfach mal aus dem Bauch heraus 1967.
0: Also die singen hier von The Twist, ne? Und du weißt, dass The Twist in den 50ern rauskam.
1: Stimmt.
0: Also du
1: hast recht, in den 50ern gab es noch keine Aufnahmegeräte.
0: Ja, ja, klar.
2: The Twist an der Sache.
0: Deswegen konnte man den Song The Twist und Twister gerne nicht aufnehmen. Also es war die Twist-Zeit.
1: Mhm.
0: Das war deutlich vor 67. Aber ist ja völlig egal, weil du würdest es vor 75 einsortieren. Damit hättest du recht. Kebo, bist du in den 50ern oder in den 60ern? Oder erstmal egal.
2: 58.
0: Contours, Do You Love Me mit 62.
1: Mhm. Oha.
0: Also, lagst du richtig?
1: Super.
0: Damit hast du deine Range jetzt aber erweitert. Das heißt, es wird schwieriger für dich, Songs einzusortieren, während Kebo 71 die erste Zeit hat und 97 die letzte.
2: Wenn 71, jetzt, 91, 96, ja, 97.
0: Wenn also jetzt nichts in den 90ern oder so kommt, hast du es relativ easy. Dein nächster Song ist auf jeden Fall schon in den Startlöchern und ich sag's mal so, ich tue mich da immer schwer bei dem Song, tue ich mir immer wirklich schwer, die Zeit zu bestimmen.
1: Mm.
0: Und den hast jetzt du. Mm. Viel Spaß.
2: Danke.
1: Das Lied der Schlümpfe. Ja, 80er.
2: 1880.
1: 1880.
2: Nee, 1880, das ist Bismarck.
1: Das Bismarck Orchester.
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0: Oh, Himmelswillen, aber ja.
1: Ich habe mich ja so halb gut vorbereitet auf diesen Abend heute.
2: Wie kann man sich denn vorbereiten?
1: Ich habe in den letzten paar Wochen an einer Playlist, die sich in den 70ern und 80ern abspielt, gearbeitet. Aber ich habe mir die Jahreszahlen nicht gemerkt. Das hätte ich taktisch ein wenig besser angehen können. Die habe ich sogar auf der Hinfahrt gehört. 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

0: Cabo kämpft mit dem Song, deswegen weiß ich nicht, ob ich ihn abmoderieren soll. Silas, darf ich? Oder glaubst du, dass ihm hilft?
1: Du, mir ist das völlig egal, dann, der ist so alt.
0: Ja, bin ich mir immer nicht sicher. Also das ist auf jeden Fall Van Morrison mit Brown Eyed Girl. Und ich bin mir nie sicher, ist das 60er, 70er oder 80er. Bei dem Song tue ich mich immer schwer. Aber Cabo sieht so überlegend aus. Du denkst nach 71, 91, 96, 97
2: also,
0: hast du da liegen.
2: Ich bin mir sicher, dass das nach 91 war. So viel erstmal. Vor 91 okay. war.
0: Aber also mit dem Song kämpfe ich auch immer.
2: Ich struggle damit und ich sag mal, dass das nicht in den 60ern gewesen ist. Der klingt zwar sehr alt, aber ich verorte den irgendwie in den 70ern.
0: Das kann natürlich sein.
2: Nicht, warum ich die ganze Zeit denke, dass der in den 70ern, also das
0: und ist. Und da du da 71 liegen hast, ist die Auswahl nicht so groß.
2: Ja, zwischen 72 und 79. Aber der klingt älter als er ist, bilde ich mir ein.
0: Das glaube ich bei dem Song nämlich auch immer. Und deswegen kann ich den nicht richtig einsortieren, aber vielleicht.
1: War das gerade ein Tipp?
0: Nee, war kein Tipp. Das sage ich nur. Ich weiß nicht, ob das 60er, 70er oder 80er.
2: Ich sag, das war zwischen 71 und 91, weil er klingt älter als er ist. Er ist in den 70ern.
0: Silas, es gibt ja manchmal Songs, die werden tatsächlich künstlich auf alt gemacht, aber das ist tatsächlich ein alter Song. Der ist aus dem Jahr 67, Cabo,
2: schade.
0: Bleib bei mir.
2: Schade.
0: Und Cabo, du hast jetzt nur 4 und Silas hat schon 5 und er ist jetzt dran. Mit dem nächsten Song.
1: Je. Es wird spannend.
0: Ich bin mir sehr sicher.
2: 2020.
0: Wir haben jetzt ja nur Rocksachen, aber in der Schnellraterunde könnte Scooter kommen. Aber jetzt kommt etwas. Wir hatten ein paar Nummern, da war ich mir sicher. Die kennst du in- und auswendig. Die nächste Nummer kennt Silas in- und auswendig.
3: Montag lieben, Martin Globen.

0: White Guy.
1: Ah, aber das Ja. Aber naja, gut. Das ist eigentlich eine recht einfache Entscheidung. Wir haben in den 80ern noch nichts gemacht, ne? Ja, 95, da kam doch alles raus, was man so kennt.

0: Die Offspring Pretty Fly for a White Guy hier in der Rockin' Radio Rock Party. Wir spielen Hitster.
1: Mit Cabo.
0: Mit Cabo und mit
1: Silas.
0: Mit mir, ich bin der Silas und neben mir steht auch noch der Diddy. Und also es sind alle Leute da. Ja, und das Lied ist natürlich...
1: Also ich sag's mal so, du weißt es ja nicht ganz genau. Du hast da zwei Karten, die 90 und 2016.
0: Da dazwischen war es. 90er würde ich mal sagen. Oh, das ist jetzt aus den 80ern. Das wäre jetzt natürlich gemein.
1: Aber du hast doch vorhin schon gesagt.
0: Aber ich sage, es war 93.
1: Das schon gesagt, dass es der Offspring in den 80ern nicht gab.
0: Ja.
1: Haben, glaube ich, Anfang der 90er angefangen, ja. Und es ist 98.
0: 98 oder
2: hättest du noch was
0: sogar.
2: Nee, ich hätte 98 gewusst.
1: Cabo, oha. Wir haben jetzt hier bei Silas 1, 2, 3, 4, 5, 6 Karten liegen, nur 4 Karten liegen. Und jetzt mal, bevor es zur Schnellraterunde kommt, die letzte Chance, zumindest
2: Anschluss.
1: Dann Anschluss zu schaffen. Deswegen würde ich sagen.
2: Ich schwitze, das sieht man jetzt nicht nur ihr, aber ich höre nicht.
1: Ich deswegen würde ich sagen, lass uns mal schnell den Song hören, dass wir schnell in die Schnellraterunde kommen. Hier ist dein letzter Long-Song.

0: Rock Your Radio Rock Party mit einem Hitstyle Spezial und den Doobie Brothers Listen to the Music aus dem Jahr Haha, hättest du wohl gerne. Und von dem Album sage ich auch nicht, weil durch Alben kann man natürlich auch Jahreszeiten herbeiführen.
1: Ich weiß es nicht.
0: Aber lass mir mal kurz auf deine Karten gucken. Du hast 71 und 91.
1: Oh, und dann 96, 97.
0: Ich sehe, was du freigeräumt hast. Du hast zwischen 71 und 91 freigeräumt.
1: Ich würde es da einordnen, weil es die größte, da habe ich 20 Jahre Platz und ich weiß es nicht.
2: Außer er ist aus dem Jahr 2014.
0: Oder er ist aus dem Jahr 1971. Er kann ja auch
1: drauflegen. Wenn das so ist, dann ist es so. Ich sag, ich muss das einfach reingehen. Da ist die Wahrscheinlichkeit so hoch, dass es stimmt.
0: Silas, liegt da, bevor wir mit der Schnellraterunde anfangen, richtig oder falsch? Was glaubst du?
2: Ich würde da auch dazu tendieren. Okay. Zwischen 71 und 91.
0: Knapp.
2: Wow.
0: 72 ist der Song rausgekommen. Und damit sind wir eine Schnellraterunde.
3: Ich wusste das natürlich, ich habe nur so getan.
0: Das heißt, Kevo, du hast 5 Karten.
1: Aber was ist das für eine Spanne hier? 71, 72, dann kommen 19 Jahre und dann 96, 97.
0: Das macht das Spiel so spannend. Normalerweise muss man ja auch 10 Karten haben. Wenn du die Songs ausspielst, klappt das mit den 10 Karten nicht so ganz, aber... Wir haben deswegen die Schnellraterunde, damit wir noch ein paar Karten draufkriegen. Und das heißt, wir fangen jetzt damit an. Kevo, du kannst aufholen. Ist ja nur eine Karte, aber Silas hat angefangen, deswegen darf er jetzt auch anfangen. Hier ist dein erster Song, Silas.
2: Gut.
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0: Hast du eine Ahnung?
2: Oh, das könnte jetzt, also das Ding ist halt, ne, ich habe hier zwischen 75 und 98.
0: Also da ist 75 und 84 und 62 und 75 und das ist Bonnie M mit Daddy Cool.
2: Ja, boah, das ist halt, ne, ich würde jetzt mal just hier Platz machen und dann
0: 90.
2: Irgendwas zwischen 75 und 90.
0: Du hast aber auch 90 und 98.
2: In den 90ern, das war vor den 90ern, sage ich jetzt mal. Da lehne ich mich jetzt mal weit aus dem Fenster. Lacht hier jemand?
1: Nee.
2: Okay, jetzt ist die Frage, war es vor 84 oder nach 84?
0: Das ist die Frage. Oder war es vielleicht 75 und du musstest drauflegen? Oder es war 84
1: 1957.
0: Oder es war 90 und du musstest drauflegen. Spannend. Er zieht nur Zeit, damit die Schnellraterunde...
2: Damit die auch länger dauert.
0: Länger dauert, damit du nicht...
1: Du bist der Moderator, du kannst ja auch reinschreiben.
2: Ich muss den Leuten zum Überlegen. Es war nach 84.
0: Nach 84, sagst du?
2: Habe ich jetzt einfach mal geraten.
0: Damit sind wir ausgeglichen.
2: Oh.
0: Es ist aus dem Jahr, Lena hat vorhin gesagt in der Sendung, es ist ein gutes Geburtstagsjahr. Ich weiß nicht, warum sie das gerade gesagt hat, aber es ist aus dem Jahr 76. Und Kevo, jetzt kannst du mit einer...
1: Oh nein.
2: Eieiei.
0: Jetzt kannst du nachziehen. Ich freue mich.
1: Oh nein.
0: Ich freue mich.

0: natürlich fies. Du hast da 91 liegen, 96 und 97.
1: Das gehört ist jetzt schon echt gemein.
0: Oder irgendwo oben drauf? Oder vielleicht danach?
2: Ich weiß nicht mal. Ist es 90 oder ist es Anfang 2000?
0: Britney Spears, Baby One More Time.
1: Vielleicht war es auch in den 80ern.
0: Wann war ihre große Zeit?
2: In den 90ern und Anfang des 2000er, oder nicht?
0: Ja, die Frage ist, weißt du...
2: Vorletztes Jahr kam doch, warte mal, wir haben 2024 und dann
0: weißt du, ob es seine ersten Hits war oder eher zwischendurch?
2: Ich weiß es nicht, ich weiß es wirklich nicht. Mach mal halt einfach, ich mach nach 97, war 98, komm.
0: Hat er recht?
1: Ich würde auch sagen, dass es eventuell nach 97 war.
0: Wow!
2: Oh, 98!
0: Punktlandung!
2: 98. Und da ist der Ausgleich!
0: Ah, und jetzt wird's spannend!
2: Aber schau mal her! Guck mal! 71, 72, dann 19 Jahre, dann 91, 96, 97, 98. Kann jetzt richtig reinscheißen.
0: Sieh, das hat 62, 75, 84, 90, 98 und 2016. Wo gehört dieser Song rein?
1: Boah, das ist so gemein, wirklich. Das könnte jetzt auch wieder... Ah! Also es war, ich sag mal, in den 80ern. Da hat man so eine Musik gehört. Ich hasse dieses blöde Lied aus 1984, das mir dazwischen liegt. Ich kenne das nicht mal. So.
0: Der Hiddesong von Glenn Frey kennt er nicht aus dem Jahr 84. Ist okay. Die Frage ist,
1: der hat mal bei den Eagles gespielt. Ne?
0: Der Final Countdown von Europe kennst du, ist ja nur die Frage. Boah. Vor 84, 84 oder nach 84? So weit bist du nämlich schon.
1: Oh Gott, ja.
0: 90, 75 hast du mal auf die Seite geschoben.
1: Das vor glaubst, 84 oder das nach 84?
0: Heißt, du glaubst, davor und danach kam der Song nicht raus.
1: Boah, das ist wieder beides möglich. Es ist wieder genau die gleiche Situation. Es könnte jetzt 82 sein, es könnte aber auch 88 sein.
0: Komm, Kevo will noch ausgleichen.
1: Ich sag nochmal 86, komm, 86.
0: Ich fasse es nicht. Wahnsinn, passt genau. 1, 2, 3, 4, 5, 6, 7. 1, 2, 3, 4, 5, 6. Du hast noch eine Chance, ja. Kevo. Die Schnellraterunde ist noch nicht zu Ende. Und hier ist ein Song. Den könntest du wissen.
2: Wann kam denn der raus?
0: Das ist Alice
2: Cooper.
0: Frage.
2: Und boah, das ist gar nicht so einfach.
0: Das weiß ich sogar ganz genau.
2: Zwischen 72 und 91.
0: Sagst du das auch?
1: Würde ich schon sagen.
0: Du hast 1, 2, 3, 4, 5 Karten und das 1, 2. Du hast 6 Karten, richtig, da steht noch eine Flasche davor. Und du hast 1, 2, 3, 4, 5, 6, 7 Karten. Und es bleibt dabei. 72, hättest du drauflegen müssen, Kevo. Mal schauen, wie lange Silas jetzt zum Überlegen braucht.
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1: Ah, nee, das war...
0: Also 62 und 75 schiebst du schon mal weg. 84 und 86 auch. Jetzt hast du noch 90, 98 und 2016 da liegen.
1: Das war in den...
0: Mambo Number 5, wo gehört's rein?
1: Es war in den 70ern oder 80ern oder 90ern. In den 70ern war es aber nicht... Deswegen sage ich, es war Ende der 80er. Jetzt ist die Frage, war es vor 90 oder nach 84? Oder war es sogar in den 90er? Es könnte in den, vielleicht war es auch in den frühen 2000er. Das kenne ich, glaube ich, sogar noch aus meiner Kindheit. Scheiße.
0: Sagt man im Radio nicht, aber du musst dich entscheiden.
1: Ich sagte, es war 95, so.
0: Kebo hat noch eine Chance. Es war 99 liegen. So, Kebo, schaffen wir den Ausgleich?
2: Oh, ich hoffe.
0: Schaffen wir den Ausgleich? Mal gucken, was du jetzt sagst.
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2: Ich weiß nicht, ich hasse diesen Song nach 98.
0: Ein Kumpel von mir hat das als Klingelton. Jetzt mal, wenn ich ihn anrufe.
2: Oh nein, wie heißt der Interpreter nochmal?
0: Der heißt Harry Styles.
2: Ah, der war da vom ESC, ne?
0: Ja.
2: Scheiße, richtig. Sorry, alle, die es mögen, ich hasse
0: der
2: es.
0: Der war natürlich nicht beim ESC.
2: Nach 98.
0: Auf jeden Fall.
2: 22.
0: Ah. Letzte Karte bei dir ist 98. Deswegen haben wir jetzt 1, 2, 3, 4, 5, 6, 7 und 1, 2, 3, 4, 5, 6, 7. Wir gehen in die letzte Runde. Entweder Entscheidungsrunde oder es gibt ein Unentschieden. Silas, das musst du jetzt wissen, wenn du nicht jetzt willst, dass es unentschieden wird. Hier ist dein letzter Song in der Schnellraterunde.

0: Ja, also, meine neueste Karte ist ja 2016. Das ist auf jeden Fall auch aus einer ähnlichen Zeit. Das war auf irgendeiner Bravo-Hits-CD, glaube ich, drauf.
1: Boah, was du alles
0: und
1: weißt.
0: Und zwar war das, glaube ich, kurz danach, 2018, würde ich sagen.
1: Du sagst, dass Calvin Harris und Dua Lipa mit One Kiss aus dem Jahr 2018 kommt. Hat er recht?
2: Keine Ahnung.
1: Hat er dann gewonnen oder es gibt ein Unentschieden, weil er hat recht?
0: Oha.
2: Dann müsst ihr wissen, ob ich noch nachziehen darf.
1: Ja, nachziehen darfst du, weil... Klar.
0: Es sei dir gestattet.
1: Silas hat ja angefangen. Puh. Aber die Frage ist, du musst diesen Song jetzt richtig
2: wissen. Ach so,
1: wissen, ja. Weil sonst gibt's entweder ein Unentschieden oder Silas entscheidet die Runde für sich. Hier ist der letzte Song aus dieser Stunde.
2: Du hast noch vor der Sendung mit Peer noch gesagt, dass der Song auch da drin sein könnte. Und ich habe gehofft, bitte nicht.
1: Also ich wusste, dass er drin ist, sagen wir es mal so.
2: Also ich weiß es, ich der ist, glaube ich, jünger als man.
1: Du hast 71, 72, ja, da liegen das schaltet aus. Aber dann, ich 91, 96, 97, 98 und
2: boah, 2020. Boah, der kam, das ist kein 90er, das ist doch Anfang der 2000er rausgekommen, oder nicht?
0: Das ist wieder so eine Mambo Number 5 Situation.
1: Ja. Darf ich ihm einen Tipp geben?
0: Nein, gib ihm doch mal einen
1: Tipp. Das ist der größte Tipp des
0: Abends. Die erste Barbie-Puppe kam 1975 auf den Markt.
1: Nein, das ist jetzt ein richtig krasser Tipp.
0: Oh.
1: Der Song muss irgendwo auf eine von deinen Karten draufgelegt werden.
2: Oh. Okay, es ist nicht 22, es ist nicht 71. Wir haben hier vier Karten zur Auswahl. 91, 96, 97, ich sag 96 über die toten Hosen liegen.
1: Ich gratuliere Silas, die Runde geht an dich. Es war 1997, als Barbie Girl rausgekommen ist.
0: Und ich bleibe Musikredakteur.
1: Nein, du bleibst ja im Studio. Ja. Ich habe gehört, Kebo will eine Revanche haben.
0: Oh je.
1: Und die bekommt er jetzt in der nächsten Stunde von dieser Hits-Ausgabe von der Rock'n'Roll Rock Party.
2: Mach dich fertig.
1: Ich freue mich. Ich freue mich. Leute, ich bereite hier jetzt nochmal schnell ein paar Sachen vor und dann sind wir gleich wieder da.
0: Nach der Werbung.
1: Die es bei uns zum Glück nicht gibt.
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1: Die Rock'n'Radio Rock Party auf deinen 106.5 mit mir, dem Didi. Und am Start ist weiterhin der Silas.
0: Ich.
1: Hatte ich. Wunderbar. Und Kebo.
2: Du.
1: Du.
2: Ich.
1: Servus. Ich weiß nicht, was von der letzten Stunde zur jetzigen Stunde passiert ist, aber irgendwas ist anders. Auf jeden Fall, Silas, du hast einen voraus und Kebo will jetzt Revanche nehmen, oder?
2: Ja.
1: Ich merke schon. Kurz zu den Spielregeln, Leute. Wir spielen was, Silas?
2: Uno.
0: Hitster.
1: Wie läuft's ab, Kebo?
2: Also...
1: Wir hören uns einen Song in voller Länge an. Nachher sagt ihr mir, aus welchem Jahr dieser Song ist und dann bekommt ihr eine Karte. So, beim ersten Mal völlig egal. Da könnt ihr auch 1588 sagen. Ja. Wichtig ist die zweite Karte, weil dann muss das Jahr einigermaßen passen. Also ich muss sagen, ist der Song älter oder neuer als die Karte, die vor euch liegt. Und ganz spannend wird's dann später, weil da müsst ihr sagen, kommst dazwischen, davor oder danach.
0: Wenn wieder alles aus den 90ern dort liegt.
1: Ja. Ich wollte das Teil ja eigentlich nicht mit euch spielen, sondern eigentlich was? Mit Rock'n'Radio-Hörern.
2: Rock'n'Radio-Hörer.
0: Ja, das ist schön. Ich höre das manchmal aus Versehen.
1: Das ist schön, ja, aus Versehen. Ich höre immer freitags aus Versehen oder ich merke es mir nie. Der letzte Freitag im Monat, 4 Stunden und der erste 2 Stunden.
2: Genau.
1: Hab ich mir doch gemerkt.
0: Wahnsinn.
1: Mach doch jeden Samstag, kann man sich leichter merken. Ja. Aber in Zeiten von Shazam habe ich mir gedacht, ich hole mir liebe Kollegen rein. Silas, Musikredakteur bei
0: Max
1: Neo.
0: Das bin ich.
1: Und Kebo, Weekend Crusher bei Rock'n'Radio.
2: Ich war auch mal Musikredakteur bei Max Neo.
1: Das stimmt. Mhm. Du warst vor Silas dran.
0: Ja.
1: Mein Vor.
0: So viel
1: gar nicht.
0: Doch, da war doch in einem Jahr waren es doch 5 hintereinander. Und dann kam ich und seitdem wurde die Stelle nicht mehr umbesetzt.
1: Chris, Tina,
0: Rainer,
2: Tobi.
1: Rainer, Tobi, oh Gott.
0: Ich.
2: Okay, und ich wollte auch nochmal.
1: Okay, ich mag schon. Wir schweifen auf jeden Fall ab. Wir fangen mit dem ersten Song an. Und Kebo, bisher hat immer der Gast angefangen. Wollen wir mal drehen, weil der hat dich ja in der letzten Stunde besiegt.
2: Das entscheidest du als Gewinner?
0: Du darfst anfangen.
2: Okay.
0: Ich will mal so fair sein.
2: Gut.
1: Oh, das ist aber nett. Gut, Kebo, dann kriegst du dieses Mal den ersten Song. Hier ist dein Einstiegssong.

0: Hexenschuss.
1: Peter Gabriel, Klatschhammer.
0: Wahnsinn.
1: Mein Gott.
0: Beim Refrain.
2: Und das nur nach 3 Minuten.
1: Ja, aber immerhin.
0: Aber ist ja auch gemein von ihm, dass er den Songtitel so spät singt.
1: Ich habe das schon die ganze Zeit gehört, aber das kennst du selber mal nicht mal bei anderen Sachen vielleicht.
2: Vielleicht, ja, vielleicht ja, nicht bei Musik. Aber das geht bei Musik oft so, dass man ewig braucht.

0: Peter.
1: Ja.
0: Der gute alte Peter Gabriel.
2: Ja. Mhm. Peter Gabriel Sledgehammer, kann man dazu sagen. Cowboys drauf gekommen natürlich.
1: Hab auch gar nicht lange gebraucht
2: dazu. Ist auch die erste Karte, deswegen ist es ja natürlich völlig egal, aber wir wollen natürlich schon eine Jahreszahl von dir abholen.
1: Also ich weiß es nicht, ich sage jetzt einfach mal, also ich sag 1981, aber eigentlich sage ich 5 vor Christus.
2: Zieler, sagst du auch 5 vor Christus?
3: Ja,
1: würde okay. Ich schon. Nee, 81, denke ich.
2: Ich sag mal 81 plus 5 vor Christus und du wärst richtig gewesen.
1: Aber also, 81 plus 5 vor ist ja Minus, ja, also wer wäre das?
2: Aber
1: 86, ne?
3: Cool. Ja. Hätte ich auch gesagt, 86.
1: Ja.
3: Das wäre mein Tipp gewesen. Das Musikvideo zu diesem Song, das ist auch großartig, ne?
2: Ja.
3: Aber darauf dürfen wir nicht eingehen, weil sonst dauert die Sendung zu lang.
2: Darfst du erzählen?
3: Darf ich?
2: Ja, okay, natürlich. Hallo, wir sind hier eine Musiksendung.
3: Also, kurzer Trivia zu diesem Musikvideo zu Sledgehammer. Das, warte, wie war das? Da hat er irgendwie so Stop-Motion um seinen Kopf rum gemacht. Ja, und danach hat er gesagt, da fahren so Züge und alles mögliche. Es ist ein geniales Video, aber danach wollte Peter Gabriel nie wieder ein Musikvideo machen, weil er das so aufwendig und scheiße fand.
2: Er hat schon noch Musikvideos gemacht, aber nichts mehr mit Stop-Motion. mal gucken, wen du hast. Obwohl, es ist der erste Song, da kann ich was dazu sagen, oder Kebo? Ist ja wurscht bei der ersten Karte. Der Song kommt aus einer Zeit, da gab es noch kein Musikvideo.
3: Hier
2: ist dein Song,
1: Silas. 5 vor Christus. Geil.

0: glaube, hiermit ist es um zu Ende. Ich würde gerne mehr dazu sagen, aber Silas hat vorhin weder gesagt, während der Song lief, von wem der Song ist, noch wie der Song heißt.
1: Ich würde dir jetzt eine Jahreszahl nennen.
0: Ja, nenn mir Jahreszahl, ist ja völlig egal.
1: 1972.
0: Okay, und du weißt es?
2: Das Spencer David Group und Keep on Running. Und ich glaube, das dürfte in den 60ern gewesen sein.
0: Ja, ja, du machst nur meinen Foo Fighter-Fehler. Mach beim David noch ein S hinten dran.
2: Spencer Davids.
0: Davis. So. Group. Und dann sind wir richtig. Und Silas, dein, was war das vorhin? Christus minus 5. Die Rechnerei wird nicht funktionieren. Jetzt gerade. Mhm. Dann wärst du trotzdem daneben gelegen.
1: Oh.
0: Aber ist ja völlig egal.
1: Ja. 65?
0: Ja, 65.
1: Da war doch ein Klavier dabei. Damals konnte man doch noch keine Klaviere aufnehmen.
0: Silas und seine Instrumente. In dem Jahrzehnt hat man das gespielt. In dem Jahrzehnt war nur das dran.
1: Ist ja, klar. Aber es war kein Saxophon drin.
0: Nein, kein Saxophon.
1: Sonst wäre es aus den 80ern gewesen.
2: Ich finde das so cool.
0: Ich habe einen Kumpel, der macht selber Musik. Der hat eine Nummer aufgenommen, da war... Ja, Saxophon drin, was hier mit Saxophon und ohne Saxophon. Und das Teil hat er einem anderen Bekannten, der ist Musikredakteur beim großen Radiosender, vorgespielt. Und dann hört er sich das Teil so an und meint so, wow, cool, zum Glück ist kein Saxophon drin, ich finde Saxophon scheiße. Hat er gleich mal die andere Nummer so verschwinden lassen.
1: Genial.
0: Kebo, wir sind bei dir.
2: Ja,
0: ja, cool. Und das heißt, wir sind bei der ersten Schnellraterunde. Hier ist deine Schnellraterunde.

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1: Muss reichen. Du weißt jetzt schon, was es ist.
2: Ich kenne den Song. Ich weiß nicht, von wem der Song ist.
1: Du weißt nicht, von wem der Song ist?
2: Ich weiß es gerade. Ich stehe gerade voll auf der Leitung, ja.
3: Oha.
1: Oha.
3: Das ist natürlich kritisch, aber da darf ich jetzt auch keinen Tipp geben.
1: Nee, darf ich keinen Tipp geben.
2: Ja, aber nach 86, oder?
1: Du sagst, es ist nach 86?
2: Ich weiß es nicht.
1: Dann kannst du es jetzt sagen. Wer hat sich ja nach 86 festgelegt? Oder soll ich es ihm sagen?
3: Sag es einfach mal.
1: Hat die Spice Girls.
3: Spice Girls, ja.
2: Ja, dann
1: das war der erste
3: große Gewürzmädchen.
1: Ja.
2: Ja, man war in den 90er dran, oder?
1: Ja, ja, klar. Mitte der 90er haben sie angefangen und deswegen bist du natürlich richtig.
2: Yeah.
1: Mit 1996. Oh. Und das heißt, wir kommen eigentlich, oder willst du noch irgendwas über die Spice Girls erzählen, Silas, bevor ich.
3: Haben die nicht auch diesen Ketchup-Song gesungen? Nein.
1: Das war das Ketchup. Oh.
3: Das war ein Witz.
1: Ja.
3: Ich möchte mich ja nicht blamieren.
1: Ich glaube es dir sogar.
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2: Ich kann noch weiter singen.
1: Ja, mach mal.
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1: Das war das Kanzler des Steuersong gefunden. Ah, den gab's ja auch.
3: Oh Gott.
1: Können wir zum nächsten Song kommen?
2: Ja, musst du nicht mich fragen.
1: Doch, weil Silas ist dran, aber der Song wird dich freuen.
2: Oh.
1: Der Song wird dich freuen, weil der Song wird Silas das Leben, glaube ich, schwer machen.
2: Aha.

0: Playboy, hatte ich recht? Macht dich dieser Song glücklich?
1: Weiß ich noch nicht. Kommt doch an, was Silas sagt.
0: Silas, was sagst du denn?
2: Ja, du hattest recht. Er macht mir das Leben schwer.
0: Wissen wir denn, wer es ist? Oder soll ich aufklären?
1: In Extremo.
2: Electric Callboy.
0: Also es ist natürlich Elvis himself.
2: Ja, Elvis. Und das Lied heißt natürlich so wie das, was er ständig gesungen hat.
0: A Little Less Conversation.
2: Und der Elvis, der hat ja damals, da war es ja noch nicht mal 60er, wo der gelebt hat, ne?
0: Ja, war es noch nicht mal 60er.
2: Dann ist das vor 65 gewesen.
0: Du hast eine Karte da liegen, die lautet aufs Jahr 65 und du sagst, das war davor. Und damit heißt es Vorteil Cabo.
2: Boah, was?
0: 1968,
2: das ist ja
0: die Karte
2: skandalös.
0: Bleibt bei mir.
2: Der Mann war doch so reich, da hätte er in besseres Aufnahmeequipment investieren können.
0: Was soll man dazu sagen, Kevo?
1: Song ab? Weiß ich nicht. Ich wollte noch was zum Song fragen. Vielleicht wisst ihr das. War das nicht von irgendeiner Serie?
0: Ja, bei der Serie in Las Vegas zum Beispiel. Aber ich bin mir sicher, auch noch bei vielen anderen. Also, ja.
1: Okay, dann hab ich recht gehabt. Dann Song auf. Hier, komm, let's go.
3: Ich kann diesen Song nicht mehr hören. Es ist aber schlecht, dass du den nicht mehr hören kannst, weil das wäre wichtig, um den zu erraten.
1: Du musst den Song nicht erraten.
3: Ach so.
1: Du musst den Song nicht erraten. Ich muss
3: einordnen.
1: Wie heiß sind der Scheiß?

0: Kebo als Tipp. Der Song heißt genauso mit das, was sie hier am Ende die ganze Zeit singen.
1: Mhm. Das hilft mir aber trotzdem nicht, um rauszufinden. Ich bilde mir ein, dass das irgend so ein Typ ist und mit Band, so zack, zack, so ein Name.
2: Und ich
1: täusche mich aber, glaube ich. Ich weiß nicht, ich kann den Song nicht mehr hören. Ne? Also jetzt kann ich ihn wirklich nicht mehr hören, jetzt ist er aus, aber ihr wisst, was ich meine. Er ist einfach auf anderen Stationen so oft gelaufen, dass ich dann nicht mehr hören will.
3: Ja, warum hörst du auch andere Stationen? Sei
0: der
3: schuld.
0: Ja, du hast da zwei Karten liegen, einmal 86 und 96, geile Range eigentlich. Kommt der Song davor, dazwischen?
1: Der kommt davor.
0: Noch. Und du hast recht, der kommt davor. Das ist Mr. Brachman Turnover.
1: Oh mein Gott!
0: You ain't seen nothing yet.
1: Ja, ja.
0: Aus dem Jahr 1974. Und
1: Gott sei Dank.
0: Tatsächlich.
1: Aber BTO mag ich eigentlich über den Song. Nee, irgendwie, ich verwechsel es gerade mit irgendwas. Es gibt ja noch so ein. Was ist denn noch so eine so ein, was verwechsel ich das
0: gerade?
1: Nein, ich meine nicht.
0: EAV hat mir auch schon beim
1: Ziel verwechselt. Ich komme nicht drauf. Egal, okay. Ist wurscht.
0: Okay, alles klar. Electric Light Orchestra, ELO?
1: ELO, mit ja. ELO habe ich's. Ja, genau. Ja.
0: Gut. Silas.
2: Ja, ich muss nachziehen. Ich habe nämlich erst eine Karte aus dem Jahr 65.
0: Und du hast jetzt eine Schnellraterunde.
2: Oh Gott.
0: Und auf diese Schnellraterunde, auf dieses Teil freue ich mich tatsächlich schon, seitdem wir mit der Sendung angefangen haben. Und schön, dass es jetzt gezogen wurde. Hier ist, Silas, die Schnellraterunde für dich. Soll ich es noch ein bisschen spannend machen oder soll ich es einfach abfeuern?
2: Lass es einfach geschehen.
4: Face the Blech.
2: Oh ja.

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0: Eier. Allerdings weiß ich nie, ob das das Original oder die Fälschung ist. Da kam ja zeitgleich, aber ich glaube, das ist Original.
1: Das war, glaube ich, nach 65. Auch wenn ich mir da nicht ganz sicher bin.
2: Du hast eine Karte da liegen, das
3: aber ist 65. Halt, welches Jahrhundert meinst du?
1: Oh. Ich würde sagen, warte, das war in den... Scheiße, das war 2000er oder 90er.
2: SCH sagt mir im Radio doch
1: nicht. Ich habe schon dreimal gesagt in der Sendung und nichts kann mich daran hindern. Es war 2001.
2: Woher weißt du das?
3: Ha, das kann ich gleich erklären.
1: 2003 hätte ich auch voll fast richtig gesagt.
3: Ja, ist es Ozone?
2: Ja, es ist Ozone. Ja, es ist Ozone. Wie hießen denn die anderen, die das danach
3: weiß
2: gemacht
3: nicht mehr,
2: haben?
3: Weiß ich nicht mehr. Ja. Warum ich das vergessen. Weiß, ich war in der vierten Klasse, das war 2004 im Sommer, waren wir auf Schullandheim, also im Schullandheim eine Woche und dann gab es so eine Kinderdisco für uns und da lief auch der Song und der war dann dementsprechend entweder von 2003 oder 2004, aber er kommt von 2003. Die bessere Version von dem Song, die kommt allerdings aus dem Jahr 2023 von einer gewissen Mittelalter-Metal-Band aus Erlangen.
2: Ich habe jetzt keine Ahnung, wie diese Band heißen könnte.
3: Ach so, das kann ich dir sagen. Ja, ich meine natürlich
2: mit Feuer oder so.
3: Doch, ne? Tatsächlich meine ich diese Band namens Feuerschwanz.
2: Ah, ja. Okay. Verstehe.
3: Ja.
2: Wir haben einen Song hier für dich vor. Haiduchi, jetzt ist mir eingefallen. Haiduchi hießen die anderen. Ja, und das Witzige ist, ich glaube, das eine ist eine rumänische Band, Ozone, und das andere ist eine moldawische Band. Und die sprechen beide rumänisch. Also insofern.
1: Wahnsinn.
2: Und beide erfolgreich damit gewesen. Haiduchi hieß es. Ich schweife ab. Wir haben hier einen Song für dich vorbereitet.
3: Oh, ich bin dran.
2: Du bist dran, du hast einen vor. Mhm. Das heißt, du kannst ausbauen. Wollen wir?
3: Oder abbauen. Yes, let's go.
2: Let's go.

0: 60er.
1: Nee.
0: Da ist kein,
1: 1860,
0: kein Saxophon, kein Hall auf der Stimme, akustische Instrumente und eine E-Gitarre im Hintergrund. Und wann wurde die E-Gitarre erfunden?
1: 1932.
0: Ja, schau her.
1: Song sagt mir gerade wirklich nichts.
0: Nee, aber er ist eigentlich gar nicht so schlecht. Das könnte jetzt auch aus den 2010ern sein eigentlich.
1: Vielleicht kenne ich die Band, aber so gehen nicht.

0: Cheppo, bei diesem Song wäre ich total lost gewesen. Ich kenne die Band und ich hätte mich in der Zeit ein bisschen vertan, aber ich will nicht zu viel verraten. Deswegen werde ich dir oder euch nachher erzählen, warum ich so lost gewesen wäre, wenn es euch interessiert. Aber jetzt bist erstmal du dran. Du hast da zwei Karten liegen.
1: Nein, drei.
0: Drei, 74, 86 und 96. Ich sehe das immer nicht, weil der Monitor da im Weg ist. Deswegen muss ich ein bisschen auf die Seite gehen. Aber stimmt, du hast eine mehr als Hilas der zwei.
1: Ja, aber ich, boah, das ist echt nicht einfach. Das können so Ende 80er, Anfang 90er, das könnte aber aus den 2000er sein.
2: Da ist alles
1: wirklich. Aber ich weiß wirklich nicht, ich den Song bestimmt mal oben gehört, aber ich komme nicht drauf, welche Band das sein könnte. Ich muss ins Blaue raten. Oder in dem Fall, die Karten sind gelb, muss ich ins Gelbe raten. Ich gehe jetzt mal ein Risiko und sage, dass es nach 1996 gewesen ist.
0: Ich sag's dir, vielleicht kommst du drauf, das ist der Soundtrack zu Shrek 2.
1: Oh ja, dann ist es ziemlich sicher wahrscheinlich falsch. Spaß. Keine Ahnung, ob der Song vielleicht schon älter ist.
0: Kann auch Shrek sein. 2 ist 2004 rausgekommen.
1: Aber der Song kann ja älter sein.
0: Richtig, nee, aber es ist der Soundtrack. Extra
1: für
0: Shrek 2 geschrieben. Deswegen wäre ich auch raus gewesen, weil es sind tatsächlich die Cutting Crows und die hatten mit Mr. Jones Anfang der 90er einen Riesenhit. Ich hätte diesen Song, weil der hört sich genauso an wie die Songs aus den 90ern. Ich hätte das Teil mindestens 10 Jahre früher verortet. Oh. Deswegen, gut gespielt.
2: Juhu. 2004.
1: Krass.
2: Ja, boah, Wahnsinn.
1: Das ist nicht schlecht.
0: Ja, deswegen habe ich gesagt, Shrek 2 ist 2004 rausgekommen. Aber egal.
1: Also für mich klang es auch, wie gesagt, ich habe ja gemeint, so Ende 80er, Anfang Mitte 90er.
2: Ja.
1: Oder halt, aber ich habe mich zum Glück für die richtige, für das richtige Jahrzehnt hier entschieden oder die richtige Spanne.
2: Ja, das finde ich jetzt halt nicht gut, aber schauen wir mal.
0: Was du gut findest, ist dein nächster Song.
2: Sicherlich.
0: Du musst dir nachziehen. Und der nächste Song, ich bin mir sicher, kriegst du easy hin. Soll ich ihn abfeuern oder noch ein bisschen
2: dann
0: erzählen?
2: Dann sage ich jetzt einfach mal 1986. Okay.

0: Was rauscht sehr?
1: Lol.
2: Aber das ist jetzt blöd. Das können jetzt da oder kurz davor oder kurz danach. Ach, also meine Güte.
0: Also ich weiß es tatsächlich.
2: Schön, aber da war ich, glaube ich, schon geboren. Knapp.
0: Also ich weiß alles. Also ich weiß nicht exakt, wann er rausgekommen ist, aber...
2: Oh, aber das war einer der früheren. Das ist eine Frechheit, wirklich. Jetzt ist so abgezogen in dieser Runde, dass da fallen jetzt auch keine Worte mehr zu ein.
0: Also du weißt es, oder?
2: Ja, aber das Ja, da tue ich mir schwer.
3: Also ich hätte bei dem Song keine Ahnung, weil ich den nie aktiv gehört habe.
2: Vielleicht ist es auch aus den 90ern.
3: Nein.
0: 1890.
2: Boah.
0: Bismarck himself. Oder war Bismarck in den 90ern schon tot? 1890? War das Bismarck gestorben?
2: Der war nach der Anfang des 20. Jahrhunderts, glaube ich. Der hat den Krieg, glaube ich, noch knapp
0: nicht mitbekommen.
2: Nicht mehr?
3: Der hat Hitler nicht mehr erlebt.
0: Nee, er meint den Ersten Weltkrieg.
3: Ach so.
0: Aber gut, dann, weil der Hitler ja auch mit dabei.
3: Der hat er, glaube ich, auch nicht mehr erlebt.
0: Nee, der ist auf jeden Fall 18 irgendwas.
2: Ah,
3: ja.
2: Spannend.
3: Das war ja das erste Totenbild.
0: Ach
2: stimmt, das war die Geschichte.
0: Ja.
2: Boah. So, und wann hat der Bismarck jetzt Oh Johnny geschrieben?
0: Also du sollst dann nicht raten, wann er es geschrieben hat.
2: Ach so, genau. Veröffentlicht. Nach seinem Tod oder davor? Ja, im Hintergrund natürlich auch das große Militärblasorchester.
0: Militärblasorchester?
2: Nee, dann nicht.
3: Hat man wenigstens den Interpreten?
2: Ja, Jan Delay.
3: Dann werde ich was zu Jan Delay beim Rausgehen sagen. Aber ohne dir wirklich einen Tipp zu geben.
2: Mhm. Hintergrundchöre waren in den 2010ern ganz beliebt.
0: Hm?
2: Oder in den 80ern. Seit wann gibt's diesen Mann? Seit wann macht der Musik?
0: Der ist geboren 1923.
2: Dann war er da ja schon fast 100.
3: Du kämpfst echt total mit. Okay.
2: Mit dem Jahr. Das Jahr ist... Vielleicht war es auch 2003. Ich sag, es war dann...
4: Icy Eyes hier bei Rockin' Radio. Und Silas schaut mich gerade total verzweifelt an. Warum sagst du Icy Eyes?
2: Also, ich habe Probleme mit dem Ja.
4: Du hast ja schon den Interpreten genannt. Warum sage ich Icy Eyes?
2: Warum sagst du denn Icy Eyes?
0: Ich stehe es auch nicht.
4: Ich fürchte, da es so Probleme mit dem Ja hat, die Abmoderation, die ich machen wollte, kann ich nicht bringen, weil das wird ihm helfen.
2: Mhm.
4: Deswegen erzähl du erst mal.
2: Ich habe nur geblufft. Ja? Ich weiß, welches Jahr das ist. Mach deine Abmoderation.
4: Soll ich sie wirklich machen? Es wird ihm vielleicht ein bisschen helfen. Das muss Cabo jetzt entscheiden.
0: Komm, du liegst hinten. Also
2: ich bin im Nachhinein.
4: Also, Icy Eyes, so hieß Jan Delay bei den absoluten Beginn. Cabo jetzt entscheiden.
0: Komm, du liegst hinten. Also
2: ich bin im Nachhinein.
4: Also, Icy Eyes, so hieß Jan Delay bei den absoluten Beginnern, die ihren Namen 2003

0: die Aufhörer.
1: Nicht mehr so ganz absolut.
2: Ja,
1: also.
2: Und Lee immer parallel zu seiner Band.
1: Ich habe ja gesagt, das ordne ich in den 80ern ein, vorher. Mhm. Diese Aussage möchte ich revidieren.
2: Genau, deswegen habe ich ja gesagt, es wird ihm helfen. Du wolltest wissen,
1: und deswegen sage ich jetzt.
2: Warte, du wolltest wissen, wann der Mensch geboren ist, oder?
1: Wann ist Jan Delay geboren?
2: 76.
1: 76. Dann war der da in den 80ern ja keine 10 Jahre alt.
2: Er war wohl schon. Er war 4 bis 14 in den 80ern.
1: Mhm. Ja. Ja, und da hat er eine Stimme wie ein Mitte 30-Jähriger. Und deswegen sage ich, das war 2008.
2: Echt, du legst es jetzt voll nach hinten?
1: Ja.
2: Dann habe ich ihm zu viel geholfen, Caro. Bleibst du bei 8?
1: Ich sag 2008.
2: Ich hätte die Klappe halten sollen.
1: Ha! 2009! Nein, weil ich habe mir keine Tipps mehr. Ich habe mir das vorab schon so überlegt, weil ich habe diesen Song noch aktiv mitbekommen in meiner Kindheit.
2: Ja, zuerst 80er und dann kommen hier die dummen Sprüche.
1: Ich sage doch nicht, Jan Delay kommt aus den 80ern. Ich hätte es eher Ende der 90er vielleicht noch geschätzt, aber 2009...
2: Aber ist völlig egal, weil Kepo zieht jetzt nach, den Song kennt er.
0: Ich zieh nach?
1: Verdammt.
2: Naja, du...
0: Ich leg vor.
2: Du liegst vorne, aber du gleichst es jetzt wieder aus, mein Fauxpas. Es tut
0: ach, mir. Alles gut, ich
2: hätte aber gesagt, du hast es mir erlaubt.
0: Nö, passt ja. Doch, alles cool. Ja. Halt, also da wäre ich selber drauf gekommen. Also.
2: Ja.
1: Bin da selber drauf gekommen, hallo?
2: Komm, wir machen den nächsten Song. Go. Dann grinst du in dich rein und ich glaube, bevor ich die Mikros ausschalte, wirst du schon reinschreien, aus welchem Jahr der Song
0: ist. Wenn ich nie sowas mache, ich nicht.
1: 1872.
0: Passiert da noch was?
2: Ja. Es wird ein bisschen Spanisch gesungen okay. Gleich.
0: Ah, schwierig. Okay. Ah, ist es.
2: Ja, ist es.
0: Ist er das?
2: Darf ich sagen?
0: Ist das Richard Sambora?
2: Nicht schlecht.

0: Das könnte auch jedes Jahr sein. Das war vielleicht in den 90ern, als es wieder cool war.
1: Ich weiß wirklich, boah, das ist echt nicht so einfach.
0: Oder tatsächlich aus den 60ern, so wie sich's anhört.
1: Nein.
0: Aber der ist doch schon 1923 geboren.
1: Nee, 1823.
0: Okay, das wissen die wenigsten.
1: Ja, 100 Jahre nach Jan Delay. Hey, vor. Glücksam Bohrer ist 3.
0: Als er das aufgenommen hat, war er 3,5. Das haben wir ja vorher der Gitarre gelernt.
1: Ja, aber wann zur Hölle hat er das gemacht, ey?
0: Was hört man denn da für Instrumente? Schlagzeuge, dann ist da so ein, wie heißt es, dieser Gurken? Horngurke.
2: Ritschratsch.
0: Ein Ritschratsch.
1: Hat er das gemacht?

0: meine ich denn damit Scheidungsgeschäft?
1: Jetzt nimmst du auch das SCH-Wort in den Mund.
2: Das darf nicht sein.
1: Tja, ich dachte, du würdest dich da leichter tun, Kebo.
0: Dann machen wir es doch einfach mal so. Ich sage jetzt eine Jahreszahl.
1: Warte. Lass mich mal kurz erzählen. Deine vier Karten. 74, 86, 96, 2004. Davor, also vor 74, 2004 danach oder irgendwo dazwischen. 86, 96.

0: hier oder oben drauf.
1: Wir spielen übrigens Hits da.
2: In der Rock'n'Radio Rock Party. Hier auch Max Neo.
0: Wunderschön. Danke euch.
2: Ich mach's jetzt einfach. Ich lass mich jetzt nicht mehr weiter verwirren. Nachdem ich scheinbar mit allem falsch gelegen bin, was ich gedacht habe. Ich sag, das war zwischen 74 und 86. Ich weiß es nicht.
1: Dann sage ich dir, das war Santanas großer Hit.
2: Ah ja.
1: Nach
2: ja, einem
1: auf Woodstock.
2: Warum habe ich Richie Sambora gesagt? Ich hatte ihn tatsächlich eigentlich im Kopf und gemeint, aber nee, das kann ja jetzt jeder sagen.
1: 1970 als sein Riesenhit nach Woodstock und damit bleibt die Karte leider bei.
2: Wieso habe ich denn Sam? Also mich ärgert jetzt nicht.
1: Ich habe Santana gemeint
2: die ganze Zeit. Ja. Wirklich, das meine ich vollkommen ernst. Das ärgert mich mehr, als dass ich die Karte nicht bekomme. Scheiße.
1: Kritisch. Okay, damit kann Silas jetzt mit seinen drei Karten ausgleichen.
2: Ja. Aber hat einen Song.
1: Und das ist jetzt dann, wenn es vorbei ist, gibt es noch eine Runde, dann kommen wir in die Schnellrate-Runde.
3: Ach Gott, ach Gott, sind wir schon wieder soweit.
1: Wir sind schon wieder soweit.
3: Wahnsinn.
1: Also, ich feuer mal ab, ja?
3: Ja.
1: Wer muss es ja erraten?
3: Naja.
2: Also, sorry.

0: Prince.
1: Ah, ja, stimmt, ja. Also war es vor den 80ern.
0: Nee, vor den 60ern.
1: Ah, vor den 60ern sogar. Aber da hießen die doch noch AC/DC.
0: Nee.
1: Nicht?
0: Nee,
1: Ach, der hat ja dann gewechselt.
0: Hat den deutschen Namen vorher.
1: Genau. Die Wildecker Herzbuben.
0: Das waren die Flippers.
1: Ah!
0: Schau, schau.
1: Aber dadurch sind dann die
0: 40 Jahre Flippers.
1: Oh Gott.
2: Geil.
1: Als es in den 60ern die Flippers ihr 40-Jähriges gefeiert haben, konnte keiner ahnen, dass sie 100 Jahre später immer noch ihr 40-Jähriges feiern. Naja, meiner wird ja auch nicht jünger.
2: So was kannst du nicht bringen, wenn ich gerade die Masse kriege. Aber ich bin vorbeilaufen.
0: Ist das geil?
2: Was das ist, ich
0: okay.
1: 82, auch wenn es 78 war.
3: Oh, ich liebe die Flippers. Ja.
4: Das hat jetzt natürlich keiner verstanden.
1: Ja, wir haben hier gerade wild diskutiert, von wem dieses Lied sein könnte. Und wir sind darauf gekommen, dass folgender Text...
0: 40 Jahre Flippers.
1: Und als es die Flippers...
0: 40 Jahre Flippers.
1: In den 60ern gab es ja 40 Jahre. Und jetzt gibt es sie einfach immer noch. Und sie sind immer noch 40, weil man wird ja nicht jünger. Ja, die Flippers waren das mit dem großen Hit.
4: Also ich finde, ehrlich gesagt, ihr habt das ganz toll gemacht, aber vielleicht habt ihr das auch ein bisschen falsch gesungen, aber das müsst ihr jetzt wissen.
1: 82 oder 78?
4: Moment, du kannst...
1: Ich bin
4: du, nee, Moment, du kannst jetzt nicht so hier einfach unkommentiert stehen lassen. Ihr müsst jetzt sagen, warum habt ihr das falsch gesungen? Ihr müsst singen, 40 Jahre ganz... 40 Jahre ganz.
5: Der Junge ist gefährlich. Oh. Alle spüren es, wieso ihr nicht?
4: Oh, da habe ich die falsche Taste erwischt.
1: Sag er mal.
2: Aber apropos gefährlich, mögt ihr euch zwar eigentlich?
4: Nein.
0: Ich hasse ihn so.
2: Wollte ich gerade sagen, weil das ist hier jetzt ernst. Silas kann jetzt ausgleichen.
1: Oh nein. Und das wird er auch, weil zwischen 1965 und 2003...
0: Wenn er ausgleicht, werde ich ihn fensterisieren, also aus dem Fenster werfen.
1: Ungefähr die ganze Bandgeschichte von Queen enthalten. Also würde ich das einfach mal dazwischen legen.
2: Willst du mir trotzdem ein Ja sagen?
1: 78.
4: Du auch?
0: Ich würde auch 78 sagen.
4: Boah, Respekt.
1: 77.
4: So. Und wir kommen zur letzten Longplay-Runde.
1: Mhm. Bei unserem Hitster Spezial.
0: In der Rock'n'Radio Rock Party auch.
4: Und es steht 4-4. Cabo darf jetzt machen, dann kann Silas nachziehen. Longplay-Runde ist es auch nicht, weil ich weiß nicht, welcher Song danach kommt, aber der jetzt ist nicht besonders lang. Mhm. Und das ist deiner, Cabo.
1: Das weiß ich.
4: Aber ich glaube, leicht zum Einsortieren für ihn.
1: Ja.
4: Weil,
0: schauen wir mal.
4: Du hast 74 da liegen.

0: Tebo, eine gemeine Nummer für dich zum Schluss. Ein Instrumental hier wird kaum gesungen.
1: Ich fand den Gesang echt gut. Also in dem Moment, als er gesungen hat, das war der beste Teil. Oder sie?
2: Also, du hast 74 da liegen.
1: Ich leg's vor 74. Ich weiß, ich kenne den Song.
0: Du hast 96, 2004 da liegen.
1: Das so wieder heißt, aber vor 74.
3: Soll ich das alles über diesen Song?
1: Also pass auf, ich habe mich entschieden, vor 74 erzählt.
3: Okay, das Lied heißt Wipeout und ist von der Band, also es haben viele Bands gecovert, aber die Version, die ich kenne, ist von den Surf Fairies oder so, wie die heißen. Und es war auf jeden Fall vor sehr langer Zeit.
2: Ja, und das ist auf jeden Fall eine Band, wenn ich sie schreibe, vertippe ich mich immer, weil warum heißt eine Band Surf Fairies? Ist doch ein komischer Name, oder? Ist tatsächlich ein Eigenname der Band, hat sich aber im Laufe der Zeit zu einem Namen entwickelt. Im englischsprachigen Raum heißt es auch so viel wie zum Surfenreisen. Und der ist aus dem Jahr 1963, du recht. Und damit kommen wir zum
1: Das habe ich gehört wegen dem Rauschen und man hat da auch noch nicht gesungen.
3: Damals gab es nämlich noch keine Mikrofone.
2: Und damit kommen wir jetzt zum letzten Longtrack in dieser Stunde für Silas. Und Kebo, du hast jetzt 5. Silas, du musst jetzt nachziehen.
3: Ja.
2: Weil sonst heißt es Gas geben in der Schnellraterunde. Hier ist dein Song.
3: Weine nicht, wenn der Regen fällt.

0: Adamson, das war jetzt, das ist voll schwierig. 80er oder 70er? Ah, nee. Das war in den 80ern, aber hört sich an wie in den 70ern. Aber es war einfach in den 70ern, weil es sich genauso anhört, wie es sich anhört. Boah. Oder was davor? Boah. Wie heißt die Band überhaupt?
1: Ich weiß es.
0: Ah, das ist ein zeitloses Lied. Am Ende war das 2010. Wie heißt diese Band? Die ist voll bekannt, aber auch nur für das Lied.
1: Nein, gibt noch ein paar.
0: Es gibt noch diese anderen zwei. Ah.

0: Ich mache jetzt den Auszählreim, ich kann mich nicht entscheiden. Silas hat da liegen 1965, 1977 und 2003. Und jetzt lässt er seinen Finger springen zwischen 65 und 77 und zwischen 77 und 2003, weil er sich nicht entscheiden kann, weil er keine Ahnung hat, wie der Song heißt
1: nachdem
0: und
1: das
0: wie die Band heißt, obwohl die voll bekannt ist.
1: Ist, bin ich zwischen 65 und 77 gelandet. Ich bin mir immer noch nicht sicher. Das Lied ist voll bekannt, aber kennt man es aus den 80ern oder kennt man es, weil es schon immer bekannt war und seit den 70ern da ist?
0: Na, vielleicht kennt man es aus den 90ern und es ist auf älter gemacht.
1: Oder es ist 2010 erschienen.
0: Ja. Man weiß es nicht.
1: Rein stochastisch.
0: Also du hast 2003 und 2009 auch noch da liegen, aber wo muss der Song rein?
1: Wie heißt denn diese Band?
0: Ja, es wird dir helfen.
1: Ja.
0: Das muss Cabo dir sagen.
2: Diesmal nicht.
1: Ah.
0: Ich bin da jetzt
1: raus. Ich sage jetzt nach 77, weil da mehr Platz ist. Und wenn es falsch ist, dann muss ich damit leben.
0: Okay, dann sage ich mal...
1: 85.
0: Okay, dann sage ich mal, dass dieser Sänger, den du gerade gehört hast, Mark Bolan, 1977 bereits verstorben ist.
1: Nein!
0: Und der Song ist von T-Rex.
2: Ah! 71.
0: Jawohl, Cabo hat's gewusst, somit bleibt die Karte bei mir. Das heißt, Cabo geht in die Schnellrate.
2: Ich wollte aber noch sagen, Elton John hat doch 2020 oder 21 auch eine Version aufgenommen, oder nicht?
0: Ja.
2: Und er ist hier aber bei den Kollegen von Max Neo gelaufen.
0: Ja.
2: Und irgendwie wäre das witzig gewesen, wenn er daran gedacht hätte.
0: Aber da war damals noch kein Musikredakteur. Aber Cabo geht jetzt auf jeden Fall mit 1 vor in die Schnellrate-Runde. Das heißt...
2: Das muss doch gar nichts heißen.
0: Die Chance auszugleichen. Das stimmt allerdings, muss ich auch dazu sagen. Ich würde sagen, wir legen los mit dem ersten Song in der Schnellraterunde. Das ist deiner, Cabo, richtig?
2: Mhm.
0: Soll ich?
2: Nee.
0: Ich mach trotzdem.

0: Und das Gemeine an der Schnellradtironie ist, nicht nur rockige Songs, da kommt alles dran.
1: Zum Glück bin ich jetzt nicht du.
0: Ja, du hast da 2004 liegen, du hast da 1996 liegen, 1986, 74 und 1963 und wir sind uns alle einig, 63. Es war vor 63.
2: Ja, und vor 74, nach 74 und nach 86, ist es ein 90er gewesen? Nein, da kam ja später der Song. Also ich war vor kurzem auf einer Hochzeit und da ist der Song auch gelaufen. Und da hieß es, nee, bevor ich das jetzt, also nach 2004 war das doch, oder?
0: Das weiß ich nicht. Das musst du wissen.
2: Nach 2004.
0: Es ist Flo Rida zusammen mit T-Pain, Low 2007. Eine Karte mehr.
2: Jetzt kann ich doch sagen, warum ich das dachte, weil der Bräutigam dann nämlich extra so für unsere Generation auch ganz viel von unserer Disco-Musik bei dem DJ angefragt hat und da extra so eine...
0: Ist interessant, was für Verbindungen man manchmal mit Songs hat und wie man die Jahre zusammenkriegt. Deswegen bin ich mal gespannt, Silas, ob du hier das Jahr auch hinkriegst. Hier ist...
2: Blur und Song 2, wow.
0: Hier ist dein Song in der Schnellraterunde.
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0: Der Song extra für mich geschrieben oder für dich oder für dich.
1: Für uns alle.
2: Für uns alle.
1: Aber von wann war er? Das ist voll blöd jetzt, ne?
2: Du hast 77 und 2003 und 2009 da liegen. Eine riesen Range vorne, aber hinten wird's eng.
1: Ja, es war, also ich würde, das war schon in den 2000ern, weil der ist elektrisch. In den 90ern, da hat man sowas noch nicht so gut gekonnt. Da war ich schon am Leben, als der rauskam, würde ich mal sagen. Aber war ich da schon so alt, dass ich ihn erkennen konnte?
2: Die Schnellradio-Runde mal lang, ne?
1: Ja.
2: Aber diesmal liegt er hinten. Also diesmal ist im Gegensatz zur letzten Stunde ein Vorteil für dich.
1: Also ich bin jetzt wirklich maßlos überfordert.
2: Wie immer.
1: Stimmt wohl. 2007. Nein.
2: Was sagst du?
0: 2010.
2: 2011 von LMFOA.
0: Mein fucking ass off.
2: Ah, ich wollte es jetzt nicht so sagen.
0: Scheiße.
2: Aber hat jetzt Kevin gemacht. Damit kommt dein Song und jetzt wird sich Silas richtig ärgern, weil diesen Song, der hätte die Jahreszahl in- und auswendig gewusst, aber du auch, Kevin.

0: Ich weiß, wer diesen Song als Musikredakteur in die Max Neo Playlist eingegeben hat.
1: Er ist doch ein bisschen älter, also das war Mike Shinoda vor seinem Stimmbruch. Ja, Linkin Park 2024.
2: Voll richtig. Mit 2, 3, 4, 5, 6, 7. Du hast angefangen, ne?
1: Ja.
2: 1, 2, 3, 4. Ist vorbei.
3: Ich will einen noch hören. So einen,
2: es ist vorbei.
3: Gnadenpunkt. Nee.
2: Es ist vorbei. Wir haben auch keine Zeit mehr. Damit ist ausgeglichen. Du kannst dir ja überlegen, Silas, ob du Revanche haben willst. Jetzt ist auf jeden Fall Sven am Start. Jetzt wird Sven gegen Kebo antreten.
1: Komm, ja. Ja. Eine Runde. Und schön auch.
2: Ja. Dankeschön. Das finde ich schön, dass es mal hier ausgeglichen jetzt dann auch mal rausgeht. Okay, schick uns bitte den Sven rein, während.
3: Ich hole euch den Sven. Ja. Der hoffentlich ist ein ehrwürdiger Nachfolger für mich.
2: Nee, hoffentlich nicht. Er muss ja gewinnen.
3: Stimmt. Ja, aber ich habe ja auch einmal wenigstens. Ja, also dann.
2: Danke, dass du hier warst.
3: Darf ich noch eine Abschiedsrede halten?
2: Nein, jetzt geh raus, bitte.
3: Tschüss.
2: Also, Tür auf, raus, Silas. Sonst überziehe ich hier maßlos. Tschö.
3: Sven.
4: Sven. 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
3: Die Rockin' Radio Rock Party mit einem Hitster-Spezial. Wir haben jetzt natürlich immer noch Kebo im Studio. Nein, freut mich, dass du immer noch da bist, Kebo, und es eiskalt durchziehst. Aber jetzt auch Sven hier am Start als neuer Herausforderer.
4: Ja, ich bin leider etwas eingerostet mit Gesellschaftsspielen, aber mal gucken.
3: Kebo, willst du mal zur Abwechslung die Regeln erklären?
5: Das hab ich vorhin schon versucht. Und nein, wir spielen ein Musikstück. Und danach muss das Ja erraten werden. Oder die Zeit, also wenn du, ich kann es nicht erklären.
3: Dann übernehme ich das gerne. Also wir spielen einen Song in voller Länge, Sven.
4: Ja.
3: Und du musst mir einfach nachher sagen, aus welchem Jahr dieser Song ist. Beim ersten Song ist es erstmal völlig egal. Da kannst du mal komplett daneben liegen. Da kannst du auch 1899 sagen, obwohl der Song aus dem Jahr 2024 ist. Aber danach, bitte korrekter werden. Dann spielen wir nämlich nochmal einen Song und dann musst du mir sagen, ist der älter oder jünger? Ab dem dritten Song wird spannender. Dann musst du uns sagen, kommt der Song zwischen die ersten beiden Karten dazwischen, davor oder danach, heißt, ist der Song älter, jünger oder tricky, aus dem gleichen Jahr, da musst du es drauflegen. Ergibt sich dann beim Spielen.
4: Okay. Und wenn ich nur noch eine Karte habe, sage ich Uno?
3: Ich glaube, das ist das falsche Spiel.
4: Okay.
3: Bisher hat immer der Gast angefangen.
5: Nein, ich durfte.
3: Ja, letztes Mal, weil Silas schon mal hier war und Silas dich ja grandios besiegt hat. Du hast den Ausgleich geschafft. Aber ich würde sagen, wir switchen wieder zum Gast zurück. Ja? Sven,
4: ja.
3: Hier ist dein erster Song. Und es ist schade, dass das der erste Song ist, weil ich bin mir sicher, diesen Song könntet ihr auch, wenn ihr mehrere Karten hättet, wunderbar einsortieren. Es ist ein Klassiker, dein erster Song, Sven.

0: Nummer von Bon Jovi.
1: So, wie kann ich verraten, der Song ist erkannt. Lynyrd Skynyrd, Sweet Home Alabama. Kein Wunder bei dem Klassiker. Sven, ist deine erste Karte? Also hier kannst du im Jahr völlig daneben liegen. Ist erstmal egal.
2: Ja, aber ich habe ja den Anspruch, weißt du, dass ich das halbwegs hinbekomme. Und ich habe das jetzt so ein bisschen deduktiv versucht, weil ich habe von Lynyrd Skynyrd nur Compilations, so Best of, Gold, was auch immer. Das heißt, ich habe nicht diese Chronologie an Alben daheim, wo ich dann sofort sagen könnte, ach, das war das ja. Aber ich glaube, die sind ja leider tragischerweise, also ein Großteil der Band ist Ende der 70er Jahre bei einem Flugzeugabsturz ums Leben gekommen. Von daher muss der Song ja davor veröffentlicht worden sein. Von daher sage ich jetzt einfach mal ganz halb überzeugt 1975.
1: Kebo, willst du mitraten?
3: 70.
1: Ha. Man merkt, Sven ist ein Kenner. Ja. 1974, großartig das Ding rangeleitet. Also die Herleitung war super.
3: Erste Ableitung.
1: Ja. Jetzt kommen wir zum ersten langen Song für ein Cowboy, in dieser Stunde zumindest. Mal gucken, ob du das auch so wunderbar herleiten kannst. Hier ist dein Longsong, der erste für dich.
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1: Das Original.

0: toll, dass man im hohen Alter auch noch was dazulernt. Bis vor diesem Hitster-Spiel, wir spielen hier in der Rock'n'Roll The Rock Party heute ein Hitster-Spielchen, wusste ich nicht, dass es von diesem Song auch ein Original gibt. Ich meine, ist deine erste Karte, Kebber, aber auch für mich wäre die Herleitung jetzt nicht so schwer gewesen, weil der Song muss dann dementsprechend vor dem Cover rausgekommen sein.
1: Richtig. Und da es gerauscht hat, war es in den 60ern, ich sag 1966.
0: Wow! Nicht dein Ernst?
1: Ja.
0: Treffer. Volltreffer. Gary Moore wird sich freuen.
2: Da kann man da doch schon mal applaudieren.
0: Die Aber
1: Easy
0: hallo.
1: Beats.
0: Die Easy Beats, genau, richtig. Und Sven, du weißt es nicht, wir haben hier auch Schnellraterunden.
2: Okay.
0: Und ganz am Ende werden wir auch eine Schnellraterunde machen. Das heißt, wenn jemand weit vorne ist, also nochmal die Chance hat aufzuholen. Aber wer weit vorne ist, ist vermutlich rockaffin. Deshalb werden unsere Schnellraterunden nicht nur mit Rocksongs stattfinden. Und wir haben jetzt die erste Schnellraterunde für dich. Witzigerweise, wir ziehen die Karten hier. Hat es einen Song erwischt, über den haben wir uns gerade vorher noch mit dem Silas unterhalten.
2: Oh.
0: Ich hoffe, du hast nicht zugehört, aber wir haben ja keine Daten genannt. Ich spiele es jetzt einfach mal an und nachher musst du mir einfach sagen, ja, kommt's vor 74 oder nach 74.
2: Oder auf.
0: Oder drauf, natürlich.

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0: vor 74 oder nach 74, Sven?
1: Heißen die Mädels nicht Last Ketchup oder irgendwie so?
0: Ja.
1: Das sind die 90er Jahre, oder nee, vielleicht sogar die Millennials, 90er Millennials und natürlich nach Lynyrd Skynyrd.
0: Also nach 74. Erklärung war auch gut. Warum hatten wir die vorhin eigentlich erwähnt? Ach, du hast einen Scherz gemacht.
2: Die war Silas.
0: Ach, Silas war es.
2: Ja, ich weiß, aber der müsste 2002 rausgekommen sein.
0: Hey, perfekt. Ja. Genau, 2002. Und damit natürlich nach Lynyrd Skynyrd.
2: Du musst in der Schule dazu tanzen.
0: Ah.
2: In der Grundschule.
0: Oh Gott.
2: Schon wieder eine Grundschulableitung hätte ich ja vorhin auch. Bei Dragos TATNT.
0: Es ist sehr interessant, Kebo. Warum interessiert mich das nur gerade nicht? Nein, war gemein.
2: Ja, ich habe noch einen Termin, mein Ofen ist noch an. Ich muss leider gehen.
0: Nee, dich interessiert vermutlich der nächste Song, der jetzt dran kommt.
2: Yes.
0: Soll ich?
2: Let's go.

0: Oh, Kebo, das ist so gemein. Diesen Song könnte ich nicht einordnen. Vor allem, du hast da eine Karte liegen. 1966. Ich wüsste nicht.
1: Der ist danach rausgekommen.
0: Okay. Kurz und bündig, oder wie?
1: 76.
0: Ach so, ich dachte, du willst was zu The Guess Who und American Woman noch erzählen.
1: Nee.
0: Okay, Sven, willst du mitraten?
2: Ich rate mal mit, ja. Ich würde ein bisschen drunter ansetzen. Also ich würde fast sagen, das ist so die Übergangsphase zwischen 60s und 70s, so vom Klang der Instrumente. Ich gehe jetzt mal auf 1970.
0: Boah, Sven, du bist eine Granate. Wirklich. Aber Kebo, du hattest recht. Es war später. Oh, ich glaube, das wird ein Herausforderer, Kebo.
1: Der Sven?
0: Ja.
1: Ja.
0: Ja. Ich glaube.
1: Ich habe nichts anderes erwartet.
0: Ich glaube, das wird tatsächlich ein bisschen eng. Sven?
2: Ja, bitte.
0: Wir kommen jetzt dann zu deinem Song.
2: Alright.
0: Und ich bin mir relativ sicher, mit diesem Song kriegst du einsortiert. So viel kann ich verraten. Es ist eine Stadionhymne mittlerweile geworden.
2: Ah, die Legende lebt.
0: Richtig.
2: Ja, sehr gut. Ja, Seven Nations Army. Wann kam der raus? Also ich meine, ich bin angefixt.

0: Und haben wir eine Tendenz oder darf ich dich noch nicht fragen?
1: Ich bin ein bisschen am Schwanken. Also ich müsste zu dem Zeitpunkt in der Realschule gewesen sein. Und ich bin echt am Überlegen, ob wir jetzt den Fall haben, dass wir mal einen auf den anderen legen müssen. Oder ob der eine kurze Zeit später kam. Aber müsste ja auch für den Millennials gewesen sein.
0: Mm-hmm.

0: Die Legende lebt hier bei der Rockparty auf Max Neo in unserem Hits des Spezial. Nein, Speziale. Nein, natürlich andere Stadionhymne. Und du weißt es, Sven.
1: Ja, es sind die White Stripes mit Seven Nations Army.
0: Und du hast hier eine Karte 1974 liegen. Ich glaube, davor war es nicht.
1: Nein.
0: Die zweite Karte ist 2002. Die macht eher Probleme.
1: Genau, weil ich am Überlegen bin. Ich war zu dem Zeitpunkt auf der Realschule. Und da habe ich dann die mittlere Reife 2005 gemacht. Und ich weiß, damals war der Song mega gehypt. Ich bin jetzt nur am Überlegen. Kommt der auf die 2002 von Last Ketchup drauf? Wobei meine Tendenz mittlerweile eher dahin geht, der kam ein bisschen später. Deswegen sage ich 2004.
0: Oh, das ist aber nicht ein bisschen später 2004.
1: Ja, also später als Last Ketchup, meine
0: ich. Okay. Kebo, willst du ihn unterstützen?
2: Ich habe irgendwie 2005 im Kopf tatsächlich.
0: Noch später.
2: Aber ich bin mir nicht ganz sicher.
0: Alright. Ich wüsste es tatsächlich, aber nur aus dem einen Grund, weil der Song, bevor ich damals bei AFK Max mein Praktikum angefangen habe, rausgekommen ist. Und das war 2003.
1: 2003?
0: Ja.
1: Nein, ich habe ja 2000.
0: Ich glaub, also, nein, nein, ist nein. Immer noch. Ich habe nur 2004 damals hier angefangen. Gott, bin ich alt. Und deswegen weiß ich es.
1: Okay.
0: Weil der wurde damals hier nämlich zu meiner Zeit so langsam gerade rausrotiert. Also das ist meine Verbindung zu dem Song. Die Schnellraterunde für den Kebo kommt jetzt. Und wir haben für dich auch einen interessanten Song gezogen. Also Last Ketchup war schon richtig interessant. Aber den hier, den finde ich ja fast noch ein bisschen spannender.

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1: Kebo, hast ein paar Schwierigkeiten mit Alex Christensen.
2: Also Schwierigkeiten im Einordnen nicht unbedingt, weil ich habe da 66 und 70 liegen.
1: Oh, das ist dann tatsächlich nicht so schwer.
2: Ich gehe jetzt mal davon aus, ist das Eurodance?
1: Mhm. Ja.
2: Also 90er. Ich sag 92.
1: Boah, Alter, dafür, dass du das Boot nicht kennst von U96. Volltreffer.
3: Ach, der Song ist das.
1: Der Song
2: Ach,
1: ist
2: so.
1: Das. Ja. Aber vielleicht kanntest du ihn auch nur nicht, weil er nur angespielt wurde.
2: Gibt es noch eine andere Version von dem Song?
1: Ja,
4: das Original Alex, vom Film, oder?
1: Genau.
4: Das Original
1: und Alex Christensen. Also Alex Christensen hat dann auch mit dem Symphonieorchester Berlin das Ganze nochmal aufgenommen. Der hat so 80er, 90er Dance Tracks aufgenommen und natürlich hat er auch bei 90er Dance Tracks sein das Boot aufgenommen und klingt natürlich mit so einem Symphonieorchester viel ein bisschen besser. Ich will sie nicht übertreiben, ja. Sven,
4: ja, bitte.
1: Schnell Raterunde hätten wir beendet, zumindest jetzt die zwischendurch. Am Ende gibt es nochmal eine. Das Alright. heißt, jetzt haben wir wieder einen Longtrack für dich vorbereitet und der ist tatsächlich etwas länger. Und irgendwie schaffe ich es jetzt, die ganzen Klassiker zu ziehen. Ich meine, wir haben hier bei unserem Hitster-Spezial in der Rock'n'Radio Rock Party ja eh nur bekanntere Songs, aber irgendwie kommen jetzt richtig coole Klassiker bei raus. Mal gucken, ob du das Teil nachher auch richtig einsortierst. Wir genießen jetzt mal knapp 5 Minuten Musik.

0: Stadt gesungen. Ich glaube, ihr kennt den Song.
1: Mal gehört. Irgendwann mal.
2: Diesen Klassiker von Guns N' Roses und AC/DC muss man kennen.
0: Mhm. Featuring Metallica.
2: Großen Poeten-T-Shirt habe ich. Okay. Okay. Metallica da ausnahmsweise nicht.
0: Hm. Schade. Aber Sven, du hast da drei Karten liegen. Einmal 74, einmal 2002 und 2003. Ich glaube, so wie du die 74er gelegt hast, hast du eine Tendenz. Die Frage ist nur, vor 74, auf 74 oder nach 74? Oder vielleicht doch nach 2003?
1: Tja, das ist eine sehr knifflige Frage. Und tatsächlich, da ich den Song kenne, aber jetzt auch eigentlich, ich habe gerade zu Keppo gesagt, die Band, das ist so eine Band, wenn ich sie dann später irgendwann mal hören werde, so, ah ja klar, so hieß die Band. Aber für mich klingt das so ein bisschen nach diesen, ja, leichten, leichtfüßigen 80s. Von daher würde ich sagen, natürlich nach Lynyrd Skynyrd, nach 74 und vor Last Ketchup müsste ich jetzt eine Jahreszahl abgeben. Schwierig.
0: Müsstest du? Die will ich auf jeden Fall abholen. Auch wenn du daneben liegst, ist ja erstmal egal.
1: Ich sag 84.
0: Okay, Cabo?
2: Ich überlege gerade, bevor ich das sage, irgendwas mit C fängt die Band an.
0: Also ich kann es dir jetzt sagen, das sind die Next.
2: Oh! Ja, okay.
1: Genau.
2: Was hast du gesagt?
1: Ich habe 84 gesagt.
2: Ich sag 87.
0: Okay. Für mich ist das tatsächlich schon immer ein klassischer 70er gewesen.
1: Okay.
0: Ich hätte nicht gedacht tatsächlich, dass der Song so nah an den 80ern dran ist. Ich hätte ihn viel weiter in die 70er verordnet. Es ist 1979. Ah, okay. Damit hast du aber auf jeden Fall recht. Er gehört nach 1974. Und ich weiß nicht, was gerade los ist. Ich ziehe irgendwie Songs, die das Spiel spannend machen. Vor allem mal gucken, ob das Spiel jetzt auch für Cabo spannend wird. Er hat drei Karten, da liegen 66, 70 und 92. Ich habe so das Gefühl, wenn wir jetzt den nächsten Song hören werden, wird Cabo ein paar Problemchen kriegen. Hm. Soll ich mal anspielen?
2: Nee.
0: Ich spiele ihn ganz. Hört sich so ein bisschen nach Raumschiff Enterprise an. Dieser Anfang erinnert mich
2: ja,
0: an so. Oh,
2: ja, das ist doch easy. Nee, ist es nicht.
0: Viel Spaß.
2: Doch. Oder

0: Eine Abmoderation.
1: Es war eindeutig gekämpft. Back mit Loser.
0: Ja. So, Kebo, das war jetzt dein Longsong. Wir brauchen ein Jahr von dir. Du hast da 66 und 70 liegen und 92. Ich vermute mal, dass du diesen Song nicht auf nach 92 verortest oder auf 92 legen wirst.
1: Richtig.
0: Aber dann ist die Frage, kommt er vor 92, kommt er nach 70, kommt er vor 70 oder kommt er dementsprechend vor 66?
1: Das ist echt schwierig. Also da waren Elemente drin, die ich in den 60ern verorten würde, aber auch Sachen, die in die 80er sogar passen könnten. Rein von dem, was ich von vorhin von Silas so gelernt habe.
0: Ja.
1: Ich bin mir echt nicht sicher, aber ich denke, dadurch, dass ich zwischen 70 und 92, aber einfach 22 Jahre so eine große Spanne habe, werde ich es dazwischen legen. Ich könnte mir vorstellen, dass es vor 70 war oder auch in den 60ern, aber das ist ich muss da die größere Wahrscheinlichkeit nehmen. Ich sag jetzt einfach mal, das ist ziemlich nah an American Woman von The Guess Who mit dran. Sagen wir mal 71.
0: Sven, wie würdest du es denn einsortieren?
2: Ja, gute Frage. Also ich hatte erst ein bisschen von der Stimmlage her, musste ich an Tom Jones denken, ob der da irgendwie was mit zu schaffen hat. Aber ich hatte so von meinem geistigen Auge, hatte ich so Disco-70er, so bunte Lichter und diese typischen Kleider, diese Abendkleider und diese Frisuren von damals. Von daher würde ich auch in die 70er gehen und vielleicht sogar tendenziell ein bisschen später ansetzen. Ich würde sagen, so diese Discomania irgendwie 76 oder so.
0: Interessant, du hast mich auch gefragt, wer der Sänger ist. Dann kann ich dir nicht sagen, weil es ist eine Band und ich weiß tatsächlich nicht, wer gesungen hat, weil es ist viel zu lange her, dass dieser Song rauskam. Das ist von The Fifth Dimension. Hm. Heißt Aquarius Let the Sunshine und ist aus den 60ern.
2: Oh, krass. Hm.
0: Ende der 60er, 69. Damit bleibt diese Karte bei mir, Kebo. Vorteil.
1: Das ist eine Scheißspanne hier gewesen.
2: Ja,

0: Vorteil Sven tatsächlich, du hast jetzt 4 Karten und du kannst jetzt deinen Vorsprung ausbauen mit dem nächsten Song. Ich bin gespannt, weil dieser Song ist für mich, nee, ich verrate nicht zu viel, für mich ultraschwer.
1: Alright.
0: Ich feuer mal ab. Ja.
1: Aber er ist geil.
0: Ja, aber schwer.

0: ich habe eine Tendenz.
1: Klingt so nach 13. Jahrhundert, ja.
0: Ja, okay, ja. Also ich würde es auch so ungefähr in die Nibelungensage einordnen.
2: Ach, schwerer Song, Sven.
3: Es ist nicht so leicht, deswegen versuche ich es jetzt wieder so ganz deduktiv. Ja. Ich glaube, es hat irgendwas mit Freeze und Snapshot, habe ich verstanden, in den Lyrics. Am Anfang haben wir dieses Klick-Auslösegeräusch von dem Fotoapparat gehabt. Und dann haben wir diese typischen Orgelklänge gehabt, die wir schon von den Dire Straits, von Walk of Life haben. Von daher geht meine Tendenz zwischen 79 und 2002.
2: Na, und du hast ja hier eine Spanne. Du hast 74, das 79 und ein Riesenloch 2002 und 2003. Da hat jemand Glück.
3: So. Und deswegen würde ich aber sagen, erstens diese Art von Klickfoto, also ich meine natürlich, so Heimfotografie war natürlich auch in den 60er, 70er Jahren schon in, aber ich glaube so, diese Kameras und Polaroid und die so diesen Auslöser, diesen Klick machen und Freeze und ich sage, das waren die 80er.
2: Gibst du mir auch ein genaueres Jahr?
3: Ich sage schon wieder 84.
2: 84? Kevo, du darfst natürlich kräftig mitraten.
4: Also solche, Freeze Frame heißt doch der Song doch auch, oder?
2: Richtig.
4: Ja.
2: Genau.
4: Aber solche Fotoapparate sind eindeutig 1978 erfunden worden. Nein, keine Ahnung. Ich weiß es nicht. Ich sag 78 einfach um irgendwas.
2: Tatsächlich hatte ich diesen Song komplett vergessen.
3: Okay.
2: Für mich war das immer ein One-Hit-Wonder. Mhm. Und jetzt, als ich den Song gehört habe, ist mir alles wieder eingefallen. Da gibt's einen Videoclip, der lief früher auf MTV rauf und runter und da und sind dann immer so kurz, also so.
4: Freeze Frame.
2: Genau, ja. Richtig. Und es ist tatsächlich von der G-Giles Band.
3: Und ich würde, das wäre dann tatsächlich 80er.
2: 81, richtig.
3: Ich war nah dran.
2: Und ich dachte immer auf das Center vor, hätten die nichts gehabt, aber.
4: Doch, Freeze Frame.
2: Freeze Frame.
3: Offensichtlich.
2: So kann man sich irren. Kebo.
4: Yes.
2: Der Gast hat angefangen. Du hast 3 Karten vor dir liegen. Sven hat 5. Das heißt,
4: 2 mehr, glaube ich.
2: Gleich spannend, wenn wir in die Schnellrate-Runde gehen.
3: Uiuiui, der Druck. Ich halte den Druck ja gar nicht aus.
2: Lass mal auf deine Karten gucken. Mal gucken, ob das schwierig werden kann.
4: Ja,
2: 66, 70 und 92. Ich weiß nicht, ob das schwierig für dich werden könnte. Ich hoffe es nicht. Für dich, für uns Sven hoffe ich es. Ich mach's spannend, oder? Soll ich mal lieber?
4: Hau raus.
2: Hau raus. Ja, was könnte das denn sein?
4: Kraftwerk, keine Ahnung.
2: Also ich bin mir sicher, wenn das Intro vorbei ist, wirst du den Song erkennen. Aber jetzt erstmal schwer am Anfang, tatsächlich. Ja.

0: Wen erinnert mich das? Ist das eine Band, die man nicht mag? Aber es ist eine Band, ne? So viel könnt ihr doch sagen, oder?
1: Das kommt so bekannt vor, als wäre es etwas, was Dietmar nicht mag.
0: Aber das ist nicht rockig genug dafür.
1: Aber ist das vielleicht eine Band, die später so eine Goth-Band geworden ist?
0: Wie heißen denn die? Ich habe einen anderen Song, glaube ich, im Kopf von der Band gerade. Wie heißen denn die?
1: Wie heißt denn diese Scheißband?
2: Ich sag Großbritannien. Ist mein Tipp.
3: Willst du ihm helfen, wirklich?
1: Nein. Mann! Ich brauche den Namen, um auf irgendein Jahr zu kommen.
3: Ich mag sowas!
2: Entschuldigung,
3: bin ein bisschen schadenfroh.
4: Kebo kommt nicht auf den Bandnamen und nicht auf den Songnamen. Dabei ist es eine Band, die hat er in dieser Stunde sogar in den Mund genommen. Damit ist auch verraten, es ist eine Band, weil das wolltest du auch noch wissen. Aber mehr sage ich nicht. Du hast die Band in dieser Stunde sogar schon mal erwähnt.
0: Oh, Gossenpoet.
2: Ja, und Black Sabbath.
0: Ja.
2: Und ganz Roses.
0: Und ACDC habe ich auch gesagt.
4: Mhm.
0: Hä?
4: Ja, also wir brauchen eigentlich ja nur ein Jahr. Also, du hast 66, 70 da liegen und 92 und du hast eine riesen Lücke zwischen 70 und 92 gemacht. Deswegen die Frage, willst du es denn tatsächlich zwischen 70 und 92 einsortieren oder danach?
0: Muss erstmal kurz einen Schluck drauf trinken. Mir das noch überlegen, die Sekunden brauchen.
4: Man kann natürlich auch drauflegen, das sei immer auch noch erwähnt.
2: Das ist ein schwerer Song, muss man schon sagen.
0: Ich habe die Band hier erwähnt.
4: Du hast die Band hier erwähnt.
0: Bist du sicher, dass ich das war?
4: Ja, ich werde dir nachher, wenn du ein Ja gesagt hast, auch sagen, was du gesagt hast.
0: Okay, scheiße.
4: Schon wieder das SCH-Wort.
0: Du meinst das Wort Scheiße?
4: Ja, genau, ich meine das Wort
0: ich
4: Scheiße.
0: Ich habe keinen Plan, aber ich sage jetzt, das, keine Ahnung, lass es 88 gewesen sein, ich weiß es nicht.
4: Du gehst auf 88. Dann sage ich dir mal, was du gesagt hast. Du hast irgendwann mal gesagt, hier in der Sendung random mittendrin reingeworfen, Blur mit Song 2.
0: Oh, ja gut, dann ist 88 falsch.
4: Dann ist 88
0: falsch. Warte, zweiter Versuch, der zählt nicht, ich weiß, aber dann lass es 97 sein.
4: Auch falsch, aber es wäre nach 92 gewesen. Ja. Deswegen behalte ich die Karte. Weißt du ungefähr wann?
0: Ah, jetzt weiß ich aber
4: auch. Die Frage geht an Sven.
2: Blur sind ja Briten, ne?
4: Ja. Ja.
2: Und die hatten doch tatsächlich in den 90er Jahren mal diese Art auf dieses Chumbawamba, die klangen ja auch so ein bisschen so. Ich sag jetzt 95.
4: Ja, sehr gut. 94 ist ihr anderer großer Hit, Girls and Boys, gewesen, weil Song 2 war ja eigentlich nur eine Verarsche an die damals aufkommende Indie-Szene. Deswegen haben sie einen Möchtegern-Indie-Song gemacht und das ist ihr größter Hit geworden tatsächlich.
0: Ja, ich hatte aber auch irgendeine andere Band im Kopf tatsächlich. Ich bin da durcheinander gekommen. Auf Blur wäre ich nicht gekommen. Nee, never.
4: Und Sven?
2: Ja, bitte?
4: Damit kommen wir zur Schnellraterunde.
2: Ui, jetzt kommt wieder irgendwas so.
4: Du bist 2 Karten voraus. Das heißt, Kebo muss jetzt alles richtig haben und du darfst gar nichts richtig haben.
2: Okay.
4: Und dann ist es nämlich schon vorbei.
2: Aber das kann mir bei der Schnellraterunde aufgrund der etwas anderen Musikgenres ja auch passieren, dass ich jetzt einreihe.
4: Das kann dir tatsächlich passieren. Und das Problem ist nur, deine Range ist zu gut.
2: Okay.
4: Also deine Range ist einfach viel zu gut, aber wir gucken jetzt einfach mal. Ich spiele mal den ersten Song für dich ab, okay?
2: Alright.

0: Toxic.
1: Yes. Miss Britney Spears.
0: Ja.
1: 2002, 2003. Das ist gemein. So viel zur guten Range.
0: Ja. Aber Toxic. War Toxic nicht einer der älteren Britney Spears Songs? Das. Weil mit Hit Me Baby One More Time ist ja, das war so der Anfang.
1: The Boss Hoss haben diesen Song gecovert und im Interview haben sie mal gesagt, auf die Frage, warum habt ihr gerade den gecovert? Das ist ein großartiger Song und ich muss ihnen recht geben. Von Britney Spears, für mich der großartigste Song.
0: Ja, ich finde den sehr toxisch. Ich auch, ja. Toxisch für die schnelle Raterunde. Aber tatsächlich, nein, ich würde sogar so dreist, kackendreist sagen, der war nach den White Stripes. Der war nicht 2003, der war später. Ich sag, der war... Das war nochmal so ein Aufbäumen von Britney Spears, bevor ihre Karriere den Bach runter ist. Ist mein, so meine Erinnerung. Vielleicht trügt mich die auch. Aber
1: nee, sie trügt dich nicht, du hast völlig recht. Es war ein letztes Aufbäumen. Cabo, welches Jahr würdest du den Song geben?
2: Das Jahr 2. 2.
1: Also, ich sag's mal so, die Karte bleibt bei mir, Sven.
0: Okay.
1: Die hätte draufgelegt werden müssen. Auf 2002 oder 2003.
0: Okay.
1: Warte mal, auf welches Jahr?
0: Dann sage ich 2003.
1: Richtig. Ja. Es war tatsächlich, Britney Spears ist schon so lange her, dass es tatsächlich am Ende ihrer Karriere war, aber man unterschätzt tatsächlich manchmal, wie lange das schon her ist.
0: Ja. So. In der Tat.
1: Kebo, hier kommt dein Song in der Schnellraterunde. Und den finde ich auch spannend.
3: Opern Gangnam Style.
2: Ja, okay, ungefähr 2012 oder 13.
0: Okay, du hast 66, 70 und 92.
2: Geile Nummer, auch da gibt es ein tolles Cover von Feuerschwanz. 2012.
1: Wow. Ich frag dich dann gar nicht mehr, er hat.
0: Opern Gangnam Style.
1: Okay, aber jetzt glaube ich, hat leider Sven gewonnen. Oh. Weil das weiß er.
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2: Das war ein Eisbrecher, oder?
1: Ja.
0: Ja, das war auf jeden Fall. Also das, wenn das nicht nach den White Stripes war, dann weiß ich auch nicht. Genau kann ich es jetzt nicht sagen, was vorpandemisch oder postpandemisch, ich würde sagen vorpandemisch, das war in den, irgendwann, ich sage jetzt mal, irgendwann zwischen 2018 und 2021, sag ich mal irgendwie.
1: Ja, willst du es ja sagen?
2: Ich weiß nicht, ich kenne den Song nicht, ich sag 1417.
1: Billie Eilish, Bad Guy 2019 und Sven, damit kann ich Cabo nicht mehr einholen. Bisher haben wir es immer so gemacht, wenn das Spiel vorbei war, haben wir aufgehört. Wir haben jetzt noch ein bisschen Zeit, deswegen würde ich dir den letzten Song der Schnellraterunde trotzdem nochmal
2: spielen,
1: Cabo. Und zwar ist das der hier.

0: 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Ich gehe jetzt einfach mal davon aus. Also den Song, an den kommt man leider nicht vorbei. Trotzdem weiß ich nie, wie er heißt und von wem der ist.
1: Shape of You, Ed Sheeran.
0: Ja, dann war nach 2012 dann vermutlich.
1: Ja. Trotzdem vier Karten.
0: Oh, 2014.
1: Für dich. Ja, 2017.
0: Ich habe sogar fünf Karten.
1: Du hast fünf Karten, richtig. Jetzt hast du fünf.
0: Ja, gut, sehr schön.
1: Sven hat eine mehr. Damit hat er eine, gewonnen.
0: Eine mehr als Vivo, ich würdest du sagen.
1: Oh, da kennt mich jemand sehr gut. Die Vivo-Sprache. Ja. Sven, danke, dass du hier warst, dass du Cabo herausgefordert hast.
2: Ja, vielen Dank, dass ich da sein durfte. Und ich glaube, bei dem Spiel geht es auch gar nicht so sehr ums Gewinn, finde ich. Sondern da
1: nein.
2: Ist das Hirnen. Ja. Nein, da wirklich, das macht ja eigentlich mehr Spaß zu hirnen, wann könnte was gewesen sein, als dass es da irgendwie ums Gewinnen geht.
1: Oder? Vor allem schade, dass wir hier nur Radio jetzt machen. Kein Bild haben. Vorhin beim Blur lag Cabo am Boden. Hat sich geärgert, weil er diesen Song kennt, aber nicht wusste, wer es ist.
0: Nee, ich kannte den Song nicht. So, aber ich hab die Stimme an, ich hab an eine andere Band gedacht. Ich komme aber immer noch nicht auf den Bandnamen und das, da war ich auf der falschen Fährte. Also selbst wenn ich auf den Bandnamen gekommen wäre, wäre es falsch gewesen. Also, aber es war trotzdem lustig, am Boden zu sein.
2: Steh auf, wenn du am Boden bist. Steh auf.
1: Auf jeden Fall, wie gesagt, danke Sven, dass du da warst.
2: Sehr gerne.
1: Was wir jetzt in der letzten Stunde von dieser Rock'n'Roll Rock Party machen werden, das verraten wir noch nicht. Das ist eine Überraschung.
0: Surprise, surprise.
1: Genau.
0: Und Celebration.
1: Wir gehen nahtlos auf jeden Fall in die nächste Stunde über. Das heißt, ganz kurze Vorbereitungszeit, während wir Sven verabschieden. Und dann sind wir in ein paar Sekunden gleich wieder für euch da.
2: Wiedersehen, hat mich sehr gefreut.
1: Wiedersehen ist das richtige Wort, richtig. Ja. Vielleicht bis gleich. Mal schauen.
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3: Oh, die Rockin' Radio Rock Party mit einem Hitster-Spezial und ich habe die Bude fast voll. Also, plötzlich sind es ja nicht mehr zwei Mitspieler, Kebo. Du hast ja hier. Also, Kebo ist.
4: Hab mich versteckt. Hat sich
3: versteckt. Okay, ich dachte schon, du willst gar nicht mehr spielen. Kebo, du hast jetzt hier noch zwei Konkurrenten. Sind nicht mehr zwei Mitspieler, sind jetzt drei. Ja.
4: Was sind so hier viele los?
5: Leute braucht, um mich zu besiegen.
3: Ja. Ja, ich glaube es.
4: Obwohl beide schon gegen mich gewonnen haben.
3: Mhm. Oh je. Ja, richtig. Also, Silas hat jetzt hier, der ist da. Hi, Silas, Musikredakteur bei Max Neo. Schön, dass du wieder da bist.
6: Ich?
7: Hallo Silas.
3: Sven ist da.
6: Hallo, freut mich.
3: Vorstandsvorsitzende, ist es Vorstandsvorsitzende oder erster Vorstand? Auf jeden Fall vom Freundeverein. Was genau ist der Freundeverein?
6: Der Freundeverein von Max Neo, da sind sozusagen die Alumni, die Lust haben, mit dabei zu bleiben, die weiter Bock auf Radio haben, die weiter Bock auf Max Neo haben, die können zu uns kommen, beziehungsweise nach dem Praktikum logischerweise, im Bestfall nach dem dreimonatigen Praktikum und dann können die weiter Radio machen.
4: Außer sie müssen gerade husten.
3: Was heißt denn das für Zeug, das du mir da gegeben hast, Sven?
6: Das ist Knusper-Knäcke-Snacks.
3: Oh, ich muss was trinken. Währenddessen, Cowboy, erzähl mal bitte, wann der Weekend Crusher dran ist.
4: Das habe ich schon wie oft gemacht in dieser Sendung. Jeden letzten Freitag von 18 bis 22 Uhr und am ersten Freitag im Monat gibt es die Wiederholung ist oder egal. Manchmal auch ein Special.
3: Du weißt es ja, es sind immer neue Hörer mit dabei. Erklärt mal lieber, wie das Spiel funktioniert, bevor wir loslegen.
8: Hitster ist ein tolles Spiel. Es gibt Karten mit Liedern darauf und die werden hier in voller Länge abgespielt. Es gibt auch Schnellraterunden. Da werden die Lieder nicht in voller Länge abgespielt und Ziel des Spiels ist es, dass man möglichst viele Lieder in einem Zeitstrahl korrekt anordnet nach Erscheinungsdatum.
3: So, und jetzt ist die Frage, mit wem starten wir? Silas war schon zweimal da und Sven war jetzt auch einmal da. Wollen wir wieder mit dir anfangen, Kebo, weil ich glaube, Silas, Lena hat damals angefangen. Wer hat denn angefangen?
4: Pia hat angefangen, Lena hat angefangen, Silas hat angefangen, ich habe angefangen, okay. Sven hat angefangen.
3: Das heißt, Silas hat schon mal angefangen. Jetzt ist
6: und du kannst eine Quizfrage stellen und wer sie richtig beantwortet, der fängt an.
3: Nee,
4: da wäre ich aber auch dafür.
8: Ja, das wäre gut.
3: Okay, alles klar. Quizfrage, wann ist der Club abgestiegen?
4: Oft. 1969.
3: Richtig, eine richtige Antwort.
4: 2002.
3: Okay, ich habe zwei Fragen. Wann ist der Club als Meister und Pokalsieger abgestiegen?
4: 1969.
3: Du weißt, dann ist Silas nicht raus. Richtig,
8: Kebo, du warst schon schnell. Raus, Kebo als du gesagt hast, wann ist der Club?
3: Kebo war schnell, das tut mir leid, Silas. Damit haben wir hier den ersten langen Song für Kebo und es tut mir leid, dass jetzt Kebo wirklich das schnellste war.
4: Ich dachte, ich habe da nur rumgespielt, dass ich als Letzter anfange.
3: Wenn du das willst, das ist ein
4: Letzter
3: Vorteil. Okay, dann fängt Silas jetzt an.
8: Okay.
3: Kebo, du wirst dich gleich ärgern, dass du Silas hast anfangen lassen.
4: Ich will anfangen.
8: Und ich werde mich ärgern, weil ich den Song nicht kenne.

0: Die toten Broiler-Donuts mit Wannsee.
1: Hier kommt Alex zum Wannsee, oder? War
2: der Song. Genau. Und der ist ja in den 60ern rausgekommen
0: damals. Featuring Peter Maffay.
2: Genau.
3: Schön, dass ich zu Gast in eurer Rock-Media-Rock-Party sein darf. Silas, dein Song.
2: Mein Song.
3: Ich vermute mal, du weißt, was es ist. Vermute mal, du weißt, wie der Song heißt. Ich vermute mal, du kennst es ja nicht.
2: 92, Ärzte Westerland. Damals großer Sommer im Jahr 1992.
3: Zum Glück ist es die erste Karte, Kebo, korrigieren mal.
2: 98, 89.
0: Was, 83?
1: Oh, es war in den 80ern, hätte ich gesagt. Ende der 80er?
0: 87, ich habe schon verkackt.
3: Ja. Nehmen wir mal 88.
2: 88 wäre mein zweiter Vorschlag gewesen.
3: So, und da Kebo ja vorhin die Frage richtig beantwortet hatte, die Quizfrage, nicht als erster dran sein wollte, kommt er auch nicht als zweites dran, weil Sven war nämlich nicht ganz so schnell als Vivo Du.
0: Als
3: damit habe ich es auch mal untergebracht.
0: Okay.
3: Das heißt, der nächste Song hier ist für dich, Sven.
1: Alright,
3: ich bin gespannt. Ich bin mir sicher, den wirst du sehr gut verorten können.
0: ACDC, geil.
3: Oh,
0: featuring
3: ja.
0: Metallica.

0: Ich vermute mal, ihr habt es mitbekommen. Die Beatles mit Get Back.
1: Ja.
0: Die Frage ist, Sven, die geht an dich. Obwohl es egal ist, wann ist deine erste Karte hier bei unserem Hitster-Spezial in der Rock Media Rock Party?
2: Also da war ich ja tatsächlich noch nicht mal angedacht, ne, auf dieser Welt, als der Song rauskam. Und was mir immer wieder so auffällt, ist, wie kurz eigentlich die Karriere der Beatles war. Also verglichen mit anderen Rockbands, man geht immer von den Beatles aus, das war ja genauso lange, aber es waren ja tatsächlich gerade mal 10 Jahre, wenn überhaupt.
1: 8.
2: Oder nur 8.
0: Das also, ging 63 los und ich glaube 71 war es vorbei.
3: Das war jetzt aber ein starker Tipp von dir.
0: Aber ja, ich sehe ja wurscht bei der ersten Karte. Ist doch völlig egal bei der ersten Karte.
2: Also mein Tipp wäre tatsächlich, auch wenn du es nicht gesagt hättest, 1963 gewesen, weil Get Back war ja mit so einer, glaube ich, der erste.
0: Lustig, dass du sagst, in der ersten Stunde war der Pair da und 1970 haben sie sich dann tatsächlich aufgelöst, kam ihr letztes Album raus und den Song, den wir dann gespielt haben in der ersten Stunde, der kam 1970 raus, den hat er auch ganz weit nach vorne verortet. Das hier ist ein Teil, kurz bevor sie sich aufgelöst haben.
2: Ach, tatsächlich?
0: Ja. 69, richtig. Aber die haben halt auch teilweise pro Jahr nicht nur ein Album rausgeschmissen, sondern manchmal 2, 3. Deswegen gibt es so viel von den Beatles.
2: War dann tatsächlich Get Back das auf dieses Rooftop-Konzert, wo sie da auf dem Dach waren?
0: Haben sie dort auch gespielt,
2: Kann sein,
0: genau. Richtig. Ja, damit sind wir beim Song für Cabo. Brauchst dich gar nicht so ärgern, dass du nicht die Ärzte erwischt hast, weil, wie wir gemerkt haben, hast du es ja nicht so ganz gut verortet. Mal gucken, ob du es beim nächsten Künstler besser hinkriegst, weil ich weiß, das ist auch ein Künstler, den du sehr magst.
1: Das kann nur schief gehen.
3: Die toten Bräuner, du Nats.

0: Cabo, du darfst.
1: Billy Idol. White Wedding.
2: Yeah.
1: Und ich bin mir beim Jahr nicht ganz sicher. Also das ist auch so, und ich habe es ja heute in der Sendung schon mal gehabt bei Tote Hot Line, als ich gesagt habe, hey, geht ihr aus San Andreas, da fliegt man durch die Wüste und hört diesen Song schön, weil das Radio im Flugzeug läuft. Das heißt, also, boah, kann ja nicht hundertprozentig genau einordnen. Ich habe zwei Zahlen im Kopf, nämlich 86 und 89. Und deswegen sage ich, der Song ist von 89.
2: Zum Glück ist das deine erste Karte. Gibt es Einwände?
3: 72.
2: Der Jungspund hier.
4: Also ich bin auch in den 80ern tatsächlich. Ich würde aber ein bisschen früher ansetzen. Vielleicht so 84, 85.
2: Ja. 82 ist dieser Song, White Wedding, Anfang, ja, der, 80, sogar, ja. Anfang der 80er, ja. Mitte der 80er. Seine Hochzeit, ein bisschen dann natürlich auch noch Ende.
1: Seine Hochzeiten wegen White Wedding?
2: Wir haben schon ein paar Sendungen zusammen gemacht, du kennst meine Gags, aber diesmal habe ich wirklich nicht dran gedacht. Sehr schön, ich mag ja schlechte Witze. Silas,
3: jawohl.
2: Du bist dran.
3: Jawohl.
2: Wir haben eine Schnellraterunde für dich.
3: Oh, super.
2: Soll ich gleich loslegen?
3: Ja.
2: Ich musste so lachen, als ich jetzt gerade die Schnellraterunde für dich gezogen habe, und ihr werdet gleich wissen, warum ich lachen musste.

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0: ich will natürlich wissen, wann ist die Live-Version rausgekommen.
1: Der hat ein Glück, dass jetzt Matze und Kraftklub kommen.
0: Schon wieder die Ärzte, auch nicht schlecht.
2: Wahnsinn.
0: So, aber du hast da 88 vor dir liegen. Jetzt ist halt die Frage, ist dieser zweite Song von den Ärzten vor 88 oder nach 88
2: da
0: rausgekommen?
2: Da habe ich, glaube ich, knapp schon gelebt. Das war in den 2000ern, sag ich mal. Oder Ende der 90er, ist mir doch egal, es war nach 88.
0: Wollt ihr es ihm sagen?
1: 2009? Hm? 12.
0: Genau. Es war genau 2012 und damit hast du natürlich recht, Silas. Jetzt kommen wir dann zu einem ausgespielten Song und wir kommen zu Sven und wir kommen zu einer Band, die hatten wir schon hier in der Show gehabt, nur jetzt mit einem anderen Song. Dass es eine Band ist, glaube ich, darf ich verraten. Soll ich es abfeuern?
3: Ja, gerne.
0: Das weißt
2: Nein.
0: du.
2: Nein.
0: Das sagt immer Cabo auch.
1: Ich bin auch dagegen, ja.
3: Die Bangers, ich meine die Bangers.
0: Ja. Weißt du es ja jetzt auch schon? Oder willst du noch ein bisschen überlegen?
3: Lass die Stimme noch ein bisschen gucken.
0: Ja, alles klar. Dann machen wir das so.

0: Ja, Sven, du hast es schon gesagt. Maniac Monday von den Angels, klassische 80er, oder sind es dann die No Angels?
1: Also ich bleib bei den Bangles tatsächlich.
0: Ja.
1: Und Maniac Monday, ich weiß nicht, ob ich da schon auf der Welt war. Das sind auf jeden Fall die 80s. Ich sag jetzt einfach mal, ich war noch nicht auf der Welt. Ich sag jetzt einfach mal 86. Also definitiv nach den Beatles, aber ich sag 86.
0: Kann er den rauswerfen? Also es kann doch nicht sein, dass du es genau triffst.
1: Vielen Dank.
0: Also, jetzt mal im Ernst. Ja, das macht ja keinen Spaß.
1: Waren
0: wir okay, so, du hast auf jeden Fall deine zweite Karte. Du hast deine zweite Karte, Silas.
2: Mhm.
0: Okay, gut. Was ist los? Du hast nur eine.
3: Ja, ich habe mich erst einmal getraut.
0: Also, liegt es vielleicht daran, dass du erst einmal dran warst?
3: Oh, ja.
0: Hm. Willst du den nächsten Song haben?
3: Hau raus.
0: Ja? Gleich, sofort.
3: Wir wollen nicht, aber mach.
0: Ach, du kriegst den. Kennst du.
1: Oh yeah.
3: Oh.
4: Wann kommt denn der raus an der Preacher?
1: Oh Gott.
2: Wann kam denn der Song raus?
5: Also da hat David Bowie noch gelebt, glaube ich.
1: Na super, ist auch nicht so eine Toto-Vogel.
4: Wann kam denn der Song raus?
5: Nachdenken unter Druck. Haha.
3: Unter Pressure. Oh mein Gott, das ist echt nicht einfach, ne? So ein geiler Song, aber ich kann nicht sagen, ob das 70er oder 80er.

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1: So, erstmal Prost.
0: Weil ich unter Druck gesetzt.
2: Ich habe mein Getränk verloren.
3: Prost.
2: Ach, Prost. Ein Döschen.
1: Danke für die Einladung. Auf den Abend, schön, dass ihr da seid. Das gibt dir jetzt vielleicht bei dem Geschnipse die Gelegenheit zu sagen, aus welchem Jahr dieser Song ist, Cabo. Vor allem, du hast eine Karte liegen aus dem Jahr 82. Mhm. Ich sag mal so viel, es könnte eng werden.
0: Oh, oh. Es könnte davor ein Kleben oder danach sein tatsächlich, ja.
1: Es vielleicht auch drauflegen.
0: Schwierig,
1: man weiß es nicht.
0: Wann haben Twin und David Bowie den Song gemacht? Boah, ich denke, das wird in den 80ern gewesen sein. Ich sag nach 82.
1: Du sagst nach 82? Ja. Du hast dich festgelegt?
0: Ja.
1: Was sagen die Kollegen?
4: 86.
1: 86.
3: Ich bin am Überlegen, tatsächlich eine spannende Zeitphase. Ich gehe auf 84.
1: Ich hätte ihn tatsächlich auf 82 gelegt.
0: Mhm. Oh, fick mein Leben.
2: 81,
1: come on. Es tut mir leid, die Karte behalte ich.
3: Krass, okay.
1: Aber das war halt leider halt auch sehr, sehr eng. Und wie das Schicksal so spielt, vor allem in der letzten Stunde, finde ich das gerade lustig und sehr, sehr spannend, weil mit dem nächsten Interpret, der jetzt hier in der Playlist steckt, hatte tatsächlich Silas in einem von seinen beiden Stunden ein kleines Problemchen. Und den haben wir jetzt wieder.
2: Ja, nicht schon wieder. Nein. Und dann ist es auch noch, oh Gott.

0: daran denke, kann ich's eigentlich kaum erwarten.
1: Silas hat heute Nacht Albträume von Peter Fox.
2: Ja, also, das wird jetzt eine knappe Nummer.
1: Also du hast 88 da liegen und 2012. Jetzt ist die Frage.
2: Genau. War der kurz vor oder kurz nach 2012?
1: Oh, weiß ich nicht.
2: Weil, also ich kann mich erinnern an meine Kindheit. Da war ich ungefähr 7 Jahre alt und da lief der immer und ich habe den Text nie so ganz verstanden.
3: Ich merke gerade, wie alt ich bin. Ey.
2: Und 7 war ich im Jahr 2012.
1: Was soll ich da sagen? Das ist,
2: aber ich würde sagen, tendenziell eher vorher.
1: Ja, dann sag mir mal ein Jahr.
2: 2011.
1: Ach, ein Jahr davor liegt das. Wollt ihr den Kollegen korrigieren oder sagt ihr, er hat recht?
3: Ich bin mir ehrlicherweise auch verdammt unsicher. Ich bilde mir ein, dass ich den mit Realschule Ende so auch 11 in Verbindung setze. Aber es könnte auch danach. Ich weiß es nicht genau. Nee.
4: Das Haus am See kam auf jeden Fall wesentlich später als Schwing dein Teil von Seed. Das heißt. Aber ja, es ist nicht so leicht. Aber ich würde sogar, ich bin jetzt mal so ganz dreist und gehe sogar ein bisschen höher. Ich würde sogar echt ein bisschen sagen, schon in die späteren 2010er. Also nicht später, sondern...
2: Also es war auf jeden Fall vor 2015.
1: Siehst du, Sven, ich wäre bei dem Song komplett raus. Also keine Ahnung, ich hätte keine Ahnung, wann der rausgekommen wäre. Aber ich sag mal so, du hast recht. Sven, ich wäre bei dem Song komplett raus. Also, keine Ahnung, ich hätte keine Ahnung, wann der rausgekommen wäre, aber ich sag mal so, du hast recht, aber es ist früher.
2: Was?

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1: Das war jetzt zweimal die gleiche Hook, wie wir es nennen.
2: Okay.
1: Ich habe eigentlich versucht, immer unterschiedliche bei der Schnellraterunde zu ziehen, aber die hat sich jetzt doch sehr gleich angehört. Aber egal.
2: Ich bin trotzdem gehookt.
1: Du weißt es.
2: Ja.
1: Aber weißt du auch es ja?
2: Also, jetzt kommt mein Bon Jovi Halbwissen, aber ich behaupte, It's My Life war auf der Crush drauf, oder? Und die Crush müsste irgendwie, das müssten noch die 90er gewesen sein und ich sag, es war 98.
1: Ha, was sagt ihr?
3: 2000. 1965.
1: Also, ich habe mal hier in der Rock'n'Roll Rock Party einen Bon Jovi Spezial gemacht und ich habe immer wieder vorgehabt, einen zweiten Teil zu machen. Das Bon Jovi Spezial ging von ihrer Anfangszeit bis zum Jahrtausendwechsel. Mhm. Der erste Song, der im zweiten Teil laufen würde, wäre It's My Life, weil es der erste Song im Jahr 2000 war.
2: Aber ich war nur 2 Jahre.
1: Ja, und damit wärst du mit deinem natürlich, entschuldige mal, was hast du denn da liegen? 69 und 86 auf jeden Fall richtig gelegen.
2: Immerhin das.
1: Damit kommen wir wieder zum Long Song, zum nächsten. Kerbo?
3: Schade, dass ich jetzt das von Sven wusste und nicht meins gleich.
1: Naja, deins wirst du jetzt vielleicht auch wissen. Mal schauen, ich bin zuversichtlich.
4: Warte, ist das Ring of Fire oder Ring of
2: Fire?
4: Das
2: ist die gute Frage.
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0: Jonathan Bargeld.
1: Ich wollte sagen, Kevo, dein Song. Warum überlasse ich dir das Mikro? Meine Güte.
2: Das Lied aus der nie veröffentlichten Hämorrhoidenwerbung. Es ist immer noch so schade, dass er das nicht wollte.
1: Ja, stimmt. Diese Ring Werbung hätte ich gern gesehen.
0: Von Johnny Cash.
1: Aber das wollen wir nicht wissen. Wir wollen das Ja wissen.
0: Und ich sage mal, ich habe ja hier die Karte 82 liegen, meine einzige Karte.
1: Und es war bestimmt auch im Jahr 82.
0: Nee, es war davor. Ich sag davor. Das ist einloggen, so. Mhm. Und jetzt muss ich noch das Ja sagen. War das ein 60er? War das ein 60er? 68, sag ich.
1: Jetzt lasse ich Sven mal kurz aus. Silas?
2: 71.
1: Sven, du weißt.

0: das?
1: Es war Klaas Wennberg.
2: Weiß ich nicht.
0: Ach so.
2: Aber okay. Also ich habe eine Tendenz, weil Johnny Cash war in den 60er Jahren in Landsberg am Lech stationiert. Da hat er Walk the Line geschrieben. Ring of Fire hat ja eigentlich June Carter geschrieben. Das heißt, es muss dann ein bisschen später gewesen sein. Aber ich würde sagen, es war auf jeden Fall so die zwischen 69, 70, 71. Also in diesem Bereich würde ich jetzt sagen.
0: Okay.
3: Alles schön erklärt, Sven, aber du bist nur leider 10 Jahre zu spät dran. Das war alles genauso, nur 10 Jahre früher.
2: 63?
0: Oh, ja, ja. Oh, oh, oh. Ich hätte den Song auch tatsächlich auf später getippt, aber ist offensichtlich, wenn die Infos richtig sind, die auf der Karte da draufstehen, ist es tatsächlich 1963.
1: Weil er heißt Jonathan Bargeld.
0: So, danke für diesen Gag. Ich liebe ihn. Solche Gags können wir gerne weitermachen, okay, aber wir müssen jetzt ein bisschen auch in der Sendung voranschreiten und Silas hat da 3 Karten liegen, genauso viele wie Sven, und Silas will natürlich sein Kartenpool erweitern.
4: Ja.
0: Und hier ist der nächste Song.
4: Wir spielen übrigens Hits da.
0: Ja.
1: Rock Rock Party auf dem Maxineo.
0: Danke, dass ihr mich so schön unterstützt.
1: Und die Frequenz auch noch 106.5. Und yes, ich hätte so Bock, anzumoderieren.
2: Wahnsinn, Girl.

0: Journey, Don't Stop Believing, glaube ich, können wir sagen, aber Silas, du bist wegen jünger als wir.
1: Ja.
0: Und du hast da 1988 liegen und 2008. Ich glaube, das könnte für dich schwierig werden.
1: Das könnte für mich schwierig werden, weil ich in dem Zeitraum, als dieses Lied erschienen ist, noch nicht geboren war.
2: Das gilt für den Großteil hier in diesem Raum.
1: Ich würde sagen,
0: danke,
1: dass es vor 88 okay. aber war, weil die Ärzte, habe ich ja 88 Ärzte Westerland und das Lied hört sich etwas älter an als Westerland. So, deswegen sage ich 1982, wenn nicht sogar in den 70ern, aber ich bleibe bei 82.
0: Cabo?
2: Es ist 80er, 81. 81. 81.
0: Was sagst du, Sven, wenn ich fragen darf?
3: Also ich denke, Journey haben doch dann wirklich so durchgestartet. Also ich glaube, Wheel in the Sky war ihr erster großer und dann mit Don't Stop Believing. Aber ich würde auch Anfang der 80er, 80, 81 sagen.
0: Ich sag mal, ihr habt beide recht. 80 recorded, 81 rausgekommen.
2: Ja.
0: Und Sven hat ja gerade eben alle Eckdaten wunderbar zusammengefasst. Wheel in the Sky, Ende der 70er rausgekommen, sozusagen erster Hit. Aber danach ist noch Anyway You Want It rausgekommen, auch ein Riesenhit noch. Und der erste Single von der Scheibe Escape, das war Who's Crying Now. Das war noch ein größerer Hit als die Folgesingle Don't Stop Believin'. Aber Don't Stop Believin' läuft halt mittlerweile auf jeder Party. Und deswegen kennt das Teil mittlerweile jeder. Aber Sven hat die Eckdaten vorhin, wie gesagt, wunderbar zusammengefasst.
1: Ja,
0: damit deine Karte, Silas, du gehst damit natürlich jetzt erstmal in Führung, aber Sven kann ja nachziehen in dem Fall.
3: Schauen wir mal.
0: Schauen wir mal.
2: Was wird?
0: Du hast nämlich vier Karten, Silas. Sven hat drei und Kebo.
2: Guck nicht auf meine Karten.
3: Nicht abschauen.
2: Das Ding ist, das sieht so schwer aus, aber ich bin ja auch noch, also ich lieg nur einen hinten halt eigentlich. Ne?
0: Genau, und es kommt ja noch die Schnellraterunde. Ne? Aber jetzt kommen wir zu dem Song, den wir für Sven gezogen haben und irgendwie, jetzt hätte ich mich fast verplaudert. Wow, ich spiele ihn einfach ab. Wow, hätte ich mich krass verplaudert gerade.
3: Oh yeah. Oh.
1: Irgendwie, irgendwo.
2: Schon in die Ärzte, oder?
0: Ich hätte nämlich fast gesagt, in welchem Jahrzehnt dieser Song rausgekommen ist.
1: Oh.

0: Die Rolling Stones stellen uns gerade vor ein kleines Problem, denn Sven, sie klingen immer gleich.
1: Ja, also ich war gerade todsicher mit meinem Tipp. Und habe dann überlegt, so verdammt, aber die Stones hatten ja dann irgendwie so Ende der 80er auch mal wieder so eine Phase, wo sie fast so ein bisschen wie, keine Ahnung,
0: 69 Sugar, klang, weil genau. Das deine erste Karte ist, die da liegt.
1: Ja, oder halt, ne, wo sie wieder so ein bisschen klangen wie Brown Sugar und Honky Tonk Woman und was auch immer. Ja. Und deswegen bin ich gerade, ich habe mich jetzt selber total verwirrt.
0: Vor allem, du hast auch eine 86er Karte.
1: Genau.
0: Und eine 2000er. Und die Stones sind halt fies, weil die gibt's halt komplett über die komplette Zeitspanne. Eben.
1: Deswegen, ich habe mich jetzt selber verwirrt. Und bei Start Me Up bin ich mir echt nicht sicher, ob es ein 80er oder 90er Song, 80er oder 70er Song ist. Und deswegen muss ich jetzt auch ein bisschen pokern. Also ich würde ihn auf jeden Fall vor 86 verorten. Also ich würde ihn vielleicht noch in die 70er, End-70er Stones verorten. Deswegen, ich wage es jetzt einfach mal.
0: Alles klar, bist du mir ein Ja? Hm? Ein Jahr, gibst du mir auch ein Jahr?
1: Ein Jahr.
2: Das Ja-Wort.
1: Sag ja.
0: Yeah. Ich wo wir wieder bei Hochzeiten wären.
1: Ich sag jetzt einfach mal 77.
0: Okay, du als zu jung geborenes Silas, gib mir auch mal ein Jahr.
3: 78.
0: Oh.
3: Ich habe tatsächlich auch 77 im Kopf gehabt.
0: Sehr schön. Sie ist ein 80er?
1: Echt? Oh. Aber hoffentlich davor.
0: Es ist davor. Oh Gott, 81. Oh, Sven, du musst tief durchatmen.
1: Immerhin. Aber ich hab ja gesagt, fies, weil ich 70er, 80er. Ja.
2: Alles das gleiche Jahr.
0: So, damit kommen wir zu Kebo. Und
2: in unserem Hitster-Spezial.
0: Dankeschön.
3: In der Rock'n'Roll ich
0: liebe es, mit Radioleuten Sendung zu machen. Wenn man es verpeilt, übernehmen sie den Job. Das ist super. Schnellrate-Runde für dich, Kebo.
3: Was? Okay. Ach so, ja.
0: Ja.
3: Let's go.
0: Bist du bereit?
3: Nein.
0: Ich weiß. Aber es ist ein Künstler, den du magst. Irgendwie haben wir jetzt in der letzten Stunde sehr viele Treffer.
3: Potenzial, dass ich mich blamier.
0: Ja? Ich glaube, du kriegst das ja hin. You can't

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0: der gute Bruce?
1: Ja, wann hat, ich weiß nicht, wann der Boss rausgebracht.
0: Was?
1: Ich war heute noch mal überlegen, ob ich ein Gossenpoeten-Shirt anziehe, das ich angezogen habe, oder ein Bruce Springsteen-Shirt und ja.
2: Pech gehabt.
0: Und jetzt musst du erraten, in welchem Jahr er rauskam. Du hast da 63 und 82
1: ja,
0: nur zwei Karten vor dir liegen.
1: Ist ja klar, aber war das ein 80er oder war das ein 70er? 80er?
3: Dance in the Dark, ja.
1: Und wenn es ein 80er war, wie nah ist an Billy Idol White Wedding dran? Das ist überhaupt nicht so einfach.
0: Doch, also für mich, es tut mir leid. Für dich jetzt.
1: Wann war es denn?
0: Ich kann dir schon einen Tipp geben.
1: Nee. Ich weiß nicht, wann er rauskam.
0: Das ist tatsächlich einer von den Titeln, die ich sofort wüsste, aber wir hatten hier jetzt ganz, ganz viele. Da hätte ich auch daneben gelegen, aber bei dem bin ich mir sicher.
1: Muss ein Risiko gehen. Ich sag zwischen 63 und 82, also keine Ahnung, 79.
0: Du sagst, das war 79?
1: 79 sage ich.
0: Okay, alles klar. Jetzt seid ihr dann natürlich gefragt.
2: Den habe ich neulich erst gehört. Ich habe es natürlich vergessen, mir das Release-Datum anzuschauen. Aber ich würde sagen 85.
3: Tatsächlich würde ich jetzt den Song von Springsteen auch in die 80er Jahre packen. Und ich hätte 84 gesagt.
0: Sven, wie immer, großartig. Die Karte hier bleibt natürlich bei mir. Damit würden wir jetzt rein theoretisch in die Schnellraterunde starten. Jetzt ist die Frage, Schnellraterunde starten oder hängen wir noch eine Stunde dran, weil wir haben hier so wenig Karten rumliegen.
2: Ich will ins Bett.
0: Soll es an Silas scheitern jetzt?
1: Wenn Silas müde ist,
3: das ist seine
0: dann Frage. Switche ich auf die Schnellraterunde um.
2: Ja, und im Notfall können wir ja, falls es eng wird, noch einen Song in
0: Kopf. Nein, können wir nicht, wir überziehen nicht.
2: Wir machen eine
0: entweder eine Stunde oder Schnellraterunde. So.
2: Oh, und was sich reimt, ist gut.
0: Dann Schnellraterunde für dich, Silas. Hier ist dein Song.
2: Gab's die, 80er oder 90er? Oder waren die Scorpions schon in den 70er? Boah, die machen ja auch schon ewig.
3: Ich hätte jetzt beinahe auch einen Verplapperer drin gehabt. Du auch? Mhm. Ja.
2: Also, das war, oder soll ich auf 88 drauflegen? Das wäre natürlich auch mal interessant.
0: Also die Karten sind 2008 und 88 und jetzt ist halt die Frage, wo kommt's rein? Weil du das groß gemacht hast. Ist es 81, 88, vor 81 oder nach 88 oder nach 2008 oder nach 2012 oder vor 2012, vor 2008?
2: Also irgendwann um 88 rum würde ich sagen, aber tendenziell eher später.
0: Und wann?
2: 90.
0: So, und könnt ihr mir jetzt sagen, warum er recht hat?
3: I've been looking for
0: nicht nur ist doch der Mauerfall-Song.
2: Ich hab's mal schon gedacht.
0: Damit kommen wir in der Schnellraterunde zum Song vom Sven.
3: Alright.
0: Und den feuere ich jetzt mal ab. 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
3: have you ever seen the rain? Credence Clearwater Revival.

0: 69.
1: Ah, oh Gott, Kevin.
0: Ich hab den schon zum zweiten Mal gebracht. Von das keiner gehört.
2: Und er hat mich ignoriert. Es war auch
1: noch nicht lustig.
0: Was?
2: Es war nicht lustig.
0: Ist heute nicht lustig, es war so ernst gemeint.
1: Alright.
3: Ist vielleicht besser, wenn wir aufhören.
4: Ich bin die Stimme.
3: So, Problem ist, du hast da 69 liegen, genau. 81.
1: Mein größtes Problem ist das gerade. Und ich tendiere gerade. Irgendwie sagt mein Kopf, Have you ever seen the rain, war vor 69. Ich kann jetzt wahnsinnig daneben liegen. Ich meine, looking out my back door. Was sind so die großen Hits? Credence Clearwater.
3: Aber die haben die alle Songs, die rausgebracht haben.
1: Waren immer
3: Banger.
1: Großartig. Ja. Aber es waren halt, es ging in den 60ern los, ne, mit denen. Und ich sag, und wenn ich jetzt hier versage, ich sag, es war vor 69.
3: So, Sven hat 4 Karten.
1: Mhm.
3: Silas hat 5. Cambo hat 2.
1: Mhm.
3: Und Sven, du bleibst bei 4 Karten stehen. Es war 1971. Damit haben wir eigentlich schon einen Sieger, weil die Zeit ist um. Die Frage ist nur, Kebo, willst du deinen letzten Song?
0: Ich hätte schon ganz gerne noch eine dritte Karte.
3: Dann bekommst du jetzt die Chance, eine dritte Karte zu bekommen.
4: Also ja. Es kratzt ein bisschen, es ist eine Gitarre dabei, das spricht für die frühen 30er.
3: Also du hast da 63 und 82 liegen. Ich sag's mal, wann hat Elvis Presley Jailhouse Rock rausgebracht?
0: 1964, keine Ahnung. Oha.
3: Keine dritte Karte
0: ist
3: für dich.
0: So, also das ist sorry. Echt, also die ist schon echt frech, die Runde.
3: Die ist 1957. Danke, Kebo, dass du...
0: Das muss ein Fehler sein. Das war auf 64, ganz sicher.
3: Danke, dass du den Spaß mitgemacht hast über 6 Stunden. Danke, Silas, dass du uns die 7 Stunden versaut hast.
4: Erspart. Ja, wollte ich nur mal betonen. Wir hätten uns hier nochmal so lange sitzen können. Stehen. Wir stehen hier seit Ewigkeiten.
3: Dankeschön, Sven, dass sehr du gerne auch mitgemacht hast.
0: Danke, dass wir da sein durften, die Idee.
3: Sehr gerne. Und ich weiß jetzt nicht, normalerweise gehen wir mit dem Song raus, aber...
0: Ich würde sagen, der Gewinner darf sich einen raussuchen.
3: Nee, wir haben keine Zeit mehr. Ich sage jetzt einfach viel Spaß mit der Musik von den Kollegen von Max Neo.
0: Tschüss.
3: Tschüss.
1: Auf Wiedersehen.
3: Tschüss.
0: Tschüss. Tschüss.
1: Ciao.
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3: Jetzt kommt auch noch Lars rein. Hallo, Rockin' Radio ist vorbei. Leute, Silas und Sven sind weg.
4: Ja.
5: Oh, here he comes. He's a Cabo Eater.
3: Was? Hey Leute, was geht hier ab? Die Sendung ist
0: Rockin' Radio, das Beste.
3: Wir sind bei Max Neo Cabber. Wir haben
0: Max Neo, neu, frisch,
3: Sendung
0: anders.
3: Ist beendet. Silas wollte nicht mehr spielen.
0: Aber was machst du jetzt da?
6: Ich bin absolut unzufrieden damit, dass wir auch nicht auf einem Unentschieden geendet haben. Also,
3: Das war letzte Woche, Lars.
6: Ja und?
3: Hallo, Kebo hat 3-2 gewonnen. Wir haben extra eine Stunde länger gemacht.
7: Ist mein Land hier und ich mag hier, was ich will, ja?
3: Okay, Du hast recht, es ist nach Mitternacht, jetzt ist wieder Max-Neo-Sendezeit. Aber
0: Kebo
3: hat in 6 Stunden, es war 2-2 gestanden, 6 Stunden Sendezeit hat euch nicht gereicht. Wir mussten eine Zusatzstunde nehmen, damit wir einen Sieger ausspielen. Und was willst du jetzt?
6: Ich bin unentschieden.
0: Frag doch eigentlich mal mich jemand, ob ich noch will.
3: Silas ist gegangen, weil es ihm zu spät ist und weil er nicht mehr wollte. Und jetzt ist auch noch Sven mitgegangen.
6: Aber ich hab's doch gerade schon ganz klar angekündigt. Here he comes. He's a Cabo Eater.
3: Ich will wieder weitermachen.
0: Hallo, fragt mich auch mal jemand, ob ich überhaupt noch weitermachen will.
3: Nö. Du hast 6 Stunden hinter dir.
6: Mach das Mikro aus.
3: Aber ich wollte gerade sagen,
0: hallo.
3: Lars, wenn du jemanden herausforderst, musst du schon die Herausforderung erstmal akzeptieren oder abwarten.
6: Cabo, ich fordere dich zu einem Unentschieden heraus.
0: Okay.
3: Okay, also wie ich schon vorhin zu Silas gesagt habe, wir haben noch genügend Karten da, wir können noch eine Runde machen.
0: Okay, wisst ihr was?
3: Du bist sicher, aber was ist, wenn er jetzt wieder gewinnt, dann führt er mit 4-2.
6: Nee, das passiert nicht.
3: Okay, alles klar.
0: Das gut. Ist so dämlich.
3: Dann machen wir jetzt nochmal.
0: Vor allem, ich bin müde. Der kommt so fit wahrscheinlich. Egal. Okay, let's go.
6: Ich hab den Jungbrunnen in mir.
3: Okay. Lass uns schnell die Spielregeln machen. Wir kapern einfach wieder eine Stunde vor Max Neo Sendezeit. Wir spielen noch eine Runde Hits da. Heute hat ja Kebo gegen ganz viele Leute gespielt. Es war schon gestern. Außer gegen Lars. Gegen den hat er letzte Woche gespielt. Und da hat Kebo 3-2 gewonnen. Es gab ein paar Unentschieden. Und Lars fordert ihn jetzt heraus. Wie funktioniert Hitster? Wir spielen einen Song hier in der Show und ihr müsst mir einfach sagen, aus welchem Jahr ist der Song. Bei der ersten Karte egal, da könnt ihr irgendwas sagen. Allerdings, die zweite Karte muss einigermaßen sitzen. Dann müsst ihr mir sagen, ist der Song älter oder jünger als der Song, der gerade vor euch liegt. Und je mehr Karten ihr zieht, umso schwieriger wird's, weil ihr müsst die Karten immer richtig einsortieren. Und wenn ein Song im gleichen Jahr rausgekommen ist, dann müsst ihr mir natürlich auch sagen, hey, das ist das gleiche Jahr.
6: Ach so, deswegen habe ich beim letzten Mal verloren.
3: Und wir wollen es auch ein bisschen spannend gestalten für unsere Zuhörer. Normalerweise in der Titelanzeige steht ja immer was drin. Das machen wir jetzt nicht mit rein. Wir wollen ja, dass ihr mitraten könnt. Ich habe nur die Übersicht verloren. Weißt du noch, wer bei eurem Spiel letztes Mal angefangen hat? Oder
6: also ich hatte angefangen. Ich glaube, ja, Kebo hat immer angefangen und dann habe ich nachgezogen.
3: Bist
6: und
3: du jetzt dran mit anfangen?
6: Genau, ich glaube auch.
3: Ja, dann starten wir mit deinem ersten Song.
6: Ja.
3: Ich habe noch genügend Karten und Songs
6: so
3: da.
6: Müde, ey. Es gibt unentschieden.
3: Hier ist dein Song, Lars.
0: Oh!
3: Einfach. Für einen ersten Song ein bisschen zu schade. Da verschenkt man die Jahreszahl.
0: Geil.

0: Max Neo hier in der Verlängerung von der Rock'n'Radio Rock Party Sendezeit. Cabo hat ja heute den ganzen Tag unterschiedliche Herausforderungen.
1: Ich bin so im Arsch.
0: Wir spielen Hitster, aber er hat letzte Woche gegen Lars gespielt. Und Lars ist jetzt ins Studio gekommen und meint, er will noch eine Runde zocken. Und Lars, wir haben gerade deinen Song gehört. Wer war das? Wie hieß der Song? Welches Jahr?
1: Achso,
0: du willst einen Tipp geben?
1: Ja, weil es die erste Karte ist. Also,
0: ja.
2: Der Rolling Stones.
0: Wir haben tatsächlich auch schon genau über die Band gesprochen, weil ich vorhin erzählt habe, dass, ich soll es nochmal erzählen, ein Bekannter auf mich zugekommen ist und gemeint hat, ich dachte mir, die haben so einen dummen Namen, rollende Steine. Und jetzt habe ich herausgefunden, das bedeutet Streuner oder Herumschleicher oder irgendwie sowas. So, ja.
2: Nee, also die der Rolling Stones.
0: Ja, genau. Vor allem, das kann ich ganz gut. Ja. Menschen meiner Generation haben das TH super gelernt.
1: Ich hasse TH.
0: Ey, meine Lehrerin hat sich so die Zähne an mir ausgebissen.
2: Willkommen bei Radio Max Neo.
0: Ja. Also, deswegen sage ich auch immer nur Rolling Stones zur Band.
1: Dann speichern oder wir die das. Rolling Stones.
2: Die Rolling Stones.
0: Ja, die Rolling Stones. Also, sprich, Band Hammer, aber ja. Songname?
2: Walk Me Up.
0: Es könnte auch Start Me Up gewesen sein.
2: Irgendwie, ich habe gerade irgendwie gedacht, lustigerweise, das klingt irgendwie wie so ein Song aus FIFA WM 98 Spiel.
0: Kann sein, weil die Rolling Stones haben seit ihren Anfängen Mitte der 60er bis heute ihren Sound nie verändert.
2: Ja, also, jetzt habe ich natürlich einen Fehler gemacht, weil wir sind ja jetzt schon in der Max-Neo-Stunde, also in dem WM 98 bekannten Fußballspiel.
0: Keine Werbung mehr.
1: Wir können ja viel sagen, FIFA und Pro Evolution Soccer und EAFC.
2: Ja, genau, die gibt's auch noch. Aber Rolling Stones ist ja schon ewig her. Und also ich habe es gerade auch schon gedacht, das ist auf jeden Fall früher.
0: Sind ewig her, die haben jetzt was rausgebracht.
2: Ja, aber der Song ist schon eine Weile her.
1: Oh, bist du sicher?
2: Und,
0: so zwei, drei Tage.
2: Ja, früher Rock irgendwann gewesen mal, keine Ahnung. Und ist jetzt, hätte ich sogar fast schon gesagt, Ende 70, aber ich 84.
0: Hat er recht, Kebo.
1: Ich müsste ein 70er sein.
2: Doch, ein 70er.
1: Oder ist ein 80er? 81, sag ich mal.
0: Und damit hatte Kebo völlig recht. Und ich habe deine Karte noch nicht gezogen.
1: Oh nein, dann müssen wir jetzt kurz hier unterhalten. Also
0: Für diesen Song hat es sich gelohnt, diese XXL-Verlängerung zu machen. Dankeschön, Lars. Hier kommt einer meiner absoluten, also früher mochte ich den Song nicht so. Hier kommt einer meiner absoluten Lieblingssongs mittlerweile. Ich weiß, der ist mittlerweile hier rauf und runter gehört und viele von euch hassen ihn. Aber ich habe ihn jetzt im Laufe der Zeit wirklich zu lieben gelernt.
1: Ich weiß nicht, ob das Ironie und Sarkasmus
0: eine
1: ist.
0: Eine Hammernummer.
2: Oh Gott, ja. Soll ich dir jetzt schon sagen, was es ist?
0: Aber du bist nicht dran.
1: Ja. Meine Damen und Herren, jetzt Journey und Don't Stop Believin' hier bei Max Neo auf Rock'n'Radio oder so ähnlich.

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1: Ja, aber Kevin hat es vorhin schon so schön gesagt. Don't Stop Believing von The Journey. Und ja, ich habe gerade gemeint, ich habe eine ganz witzige Story da dazu. Ich habe ja mal vier Jahre lang im Hotel gearbeitet zwischen meinem jetzigen Studium und dem Studium davor. Und meine Chefin vom Hotel damals, die hatte immer direkt hinter mir, also immer direkt hinter der Rezeption hatte die ihr Büro. Und der Song ist so dermaßen mein Gehirn eingebrannt, einfach weil das war ihr Klingelton. Oh. jedes Mal, wenn sie da war und das Handy hat gebimmelt, kam Don't Stop Believing.
2: Ich würde so einen Song irgendwann hassen.
0: Apropos Klingelton. Was habt ihr als Klingelton? Komm, lass uns mal
2: gar kurz. Gar nichts, im Handy ist immer stumm, nur maximal Vibration.
0: Ja, okay, also meins auch, aber wenn es mal klingeln würde.
2: Nein, klingelt nicht.
0: Ja,
2: ich habe keinen Klingelton eingestellt. Ja, also irgendwie, ich weiß es nicht. Irgendeins von diesem angebissenen Obstteil Standard-Klingelton.
0: Okay, was hast du?
1: Also ich habe den Standard-Klingelton tatsächlich vom Handy, ich habe den nie geändert. Aber mein Kumpel, mein bester Kumpel, der hat einen speziellen Klingelton für mich eingerichtet. Und das ist Come to the Sway to the Man, the Myth, the Legend.
0: Okay. Ja. Okay, ich habe The Secret of Monkey Island. Du hast,
2: aber Kebo, wir sind
1: 82.
0: Boah, hat er recht.
1: Also wenn du so reagierst, dann muss er ja recht haben. Da brauche ich ja gar nichts mehr zu sagen.
0: Ja, kann ja auch sein, dass ich boah sag, weil er komplett daneben liegt. Ist seine erste Karte, ist egal.
1: Nee.
0: 81. Ach. Was weißt du überhaupt? Ja,
2: was weiß ich überhaupt? Was kann ich eigentlich?
1: Ja. Wir haben das gleiche Jahr, Kebo.
2: Oh, das ist ein gutes Zeichen, ein Unentschieden.
1: Das ist ein Unentschieden.
0: Oh.
1: Aber ich muss ja gewinnen.
0: Jetzt ärgert ihr euch beide. Nein, Kebo ärgert sich, Lars freut sich.
2: Nein.
0: Ich glaube tatsächlich, diesen Song hatten wir schon letzte Woche in irgendeiner Konstellation. Ich bin mir nicht ganz sicher. Auf jeden Fall hatten wir die Band und dann habe ich auch gesagt, das ging auch an Lars. Und da habe ich damals auch gesagt, Kebo ärgert sich und Lars freut sich, weil das Teil hier kriegt ihr.

0: Die toten Ärzte mit Usedom. Die toten Ärzte. Die Ärzte mit Westerland.
1: Ach, je. Ich dachte, die Ärztinnen, aber okay.
0: Nein, das hätte ich, also, das ist ja eindeutig, egal. Ihr hört Max Neo mit Rockin' Radio, der Rockparty, Verlängerung.
2: Ich dachte, wir Max spielen Neo auf Rockin' Radio.
0: Jetzt noch.
1: Na, jetzt sind wir bei Max Neo. Genau, ist dein Song, nämlich Lars, und du hast dich schon während des Songs lief festgelegt. Und daraufhin haben Kebbo und ich beschlossen, weil anlässlich dieses Songs habe ich eine Story zu erzählen, und ich habe die schon so oft erzählt, aber du kennst sie noch nicht. Ich glaube, du findest sie auch lustig. Dann erzähle ich sie dir auch noch.
2: Überlege ich mir.
1: Und normalerweise, ich kann es auch sein lassen, weil die Rockin' Radio Rockparty zuhören. Haben das Teil schon mindestens ein halbes Dutzend Mal gehört, aber jetzt sind wir ja nicht mehr in der Rock'n'Roll Rock Party.
0: An alle, die nicht wissen, was ein halbes Dutzend ist, das sind sechs.
1: Also du hast 81 da liegen. Davor oder danach? Wann ist der Song rausgekommen?
2: Das ist von 81 gewesen. Also wäre da noch mehr da gelegen, dann hätte ich glaube ich schon Schwierigkeiten gehabt, aber mit nur 81, das ist nach 81.
1: Okay, gibst du mir ein Jahr?
2: Ja, ich habe vorhin noch mal über 89 mal irgendwie nachgedacht, aber irgendwie habe ich gedacht, nee, das ist, muss schon nochmal knapp später gewesen sein, deswegen habe ich mich dann auf 92 festgelegt.
0: Ah. 88.
1: Doch, ganz, 88. Ganz genau.
0: Oh, doch so cool.
1: Die Story dazu.
0: Aber ist trotzdem richtig.
1: Also. Holt, falls ihr die Story schon mal gehört habt, holt euch ein Bier. Ein Kumpel und ich waren mal beim Ärztekonzert. Das war mein erstes Konzert. Die sind hier in Nürnberg damals noch nicht in so großen Locations aufgetreten. Sie hatten damals Gehen wir in Ägypten relativ erfolgreich draußen. Und dann ist auch noch Radio Brennt ganz gut gelaufen. Und ihre erste Single aus ihrer Scheibe, das ist nicht die ganze Wahrheit, Ich esse Blumen, war ein Flop. Kann man nicht anders sagen.
2: Den kenne ich auch gar nicht.
1: Super Song, musst du dir mal anhören. Und dann ist eben Westerland rausgekommen und im Zuge vom Westerland sind sie dann so richtig bekannt geworden und ich so zu meinem Kumpel, ey, da kommt eine coole Band, da können wir hinfahren. Ich meine, wir waren 12, 13, ja, also eigentlich dürften wir noch zu gar keinem Punkkonzert gehen und mein Kumpel so, ja, wir haben nichts zu tun, fahren wir hin, ne? Ich habe Karten organisiert, dann sind wir hingeradelt.
2: Jo, Dietmar. Hingeradelt?
1: Und, ja, das war in Nürnberg.
2: Ach so.
1: Ja, klar. Und sonst wären wir als 12-jährige Stöpsel da nicht reingekommen. Oder? Und ich glaube, wir waren ja, so um den Dreh rum. Ist ja auch egal. Und da ich noch nie auf einem Konzert war, sind wir natürlich sehr früh hingefahren. Und dann sind wir da gleich nachdem die Tore geöffnet wurden, reingegangen. Das war damals noch eine kleine Location. Wie gesagt, die waren noch nicht so bekannt. Und da saßen so irgendwie drei Punks im Eck. Und mein Kumpel, ey, so was für eine Asi-Veranstaltung, hast mich da mitgenommen. Alter, ich hab gar keinen Bock. Und dann kommt uns auch noch so ein Punk entgegen, stellt sich so vor meinem Kumpel. Der hat sich gerade eine Kippe rausgeholt. Ey, hast du meine Kippe? Ja, der hat damals schon geraucht. Ey, hast du meine Kippe für mich? Und mein Kumpel mit seinen 12 oder 13 schaut ihn von oben nach unten an und sagt, du Penner, kauf dir deine eigenen Kippen. Und dann geht der Punk halt weiter. Und ich so zu meinem Kumpel, weißt du eigentlich, wen du gerade als Penner bezeichnet hast? Und ich so, keine Ahnung, was das für ein Assi ist. Wen hat er als Penner bezeichnet?
0: Bela B.
1: Dann ist halt Bela B. halt, weil noch keiner da war, angekommen. Ich so, ja, du hast gerade zum Drummer der Band gesagt, der ist ein Assi. So, was denn? Das ist doch auch ein Assi, Alter.
0: Ja. Würde er das heute noch machen?
1: Ich glaube, er ist nicht so der rockaffine oder punkaffine Mensch geworden. Der ist in der Eurodance-Phase hängen geblieben. Also Aqua und Barbie Girl feiert er total.
2: Oh Gott.
1: So, okay. Lange Story, Kebber.
2: Gute
1: Story. Deswegen kommen wir jetzt ganz schnell zu deinem Song und du wirst ihn lieben.
0: Okay, hau
1: raus. Ob du ihn Zeit nicht reinkriegst, weiß ich nicht. Aber den Song wirst du lieben.

0: Nasty.
1: Haltet mal die Füße still hier, ja? Zu der Uhrzeit. So viel Lärm machen, was sollen die Nachbarn sagen?
2: Nicht, sie hören uns nicht.
1: Was ist keiner für Nachbarn? Mehr. Ja, hier ist hauptsächlich Industriegebiet. Ja, doch, da drüben habe ich schon ein paar
2: Nachbarn. Das hört keiner.
1: Aber Studio geht raus in den Hinterhof. Also, weitermachen!
2: Ja?
1: Ja. Jetzt wollt ihr nicht mehr.
3: Wie?
1: It's a nice day to start again!
2: Jetzt ist Hair Metal geworden.
1: Wer ist überhaupt dran?
2: Ich. Clever. Billy Idol.
4: Du hast dich vorhin
2: White Wedding Part 1.
4: Da kommen die Experten. Oh.
2: Und ich sag jetzt aus, ich will immer 89 sagen oder 88, weil ich meine, er ist früher rausgekommen, ich sag 83, er kommt nach 81 raus.
1: Ja, 82.
2: Was?
1: 82.
2: Oh, fast richtig.
1: Ja, wollte gerade sagen, Billy Idol war ja dann schon fast abgeschrieben Ende der 80er. Nee, also
2: hätten tatsächlich. Hat noch Songs rausgebracht.
1: Ja, da ist so ein Song, der war, glaube ich, nicht so ganz erfolgreich, aber den hast du total abgefeiert.
2: Ja,
1: ne?
2: Cage.
1: Ja, magst du ihn immer noch?
2: Ich lieb den, der wird immer noch eine Hymne werden, wenn ich den öfter spiele.
1: Ach so, du willst den als Weekend Crusher öfter spielen?
2: Warum eigentlich nicht?
1: Ja, früher hat man ja tatsächlich.
3: Warte mal.
1: Was denn?
3: Wann ist denn der Weekend Crusher?
2: Bitte sag's uns, Lars, du weißt es. Weil du auch schon mitgemacht hast.
3: Ja, das ist jeden ersten Freitag des Monats von 18 bis 20 Uhr.
1: Mhm.
3: Und jeden letzten Freitag des Monats von 18 bis 22 Uhr.
1: Mhm.
3: Ja. Mit Cabo natürlich.
2: Ja, manchmal auch mit anderen Leuten.
3: Zum Beispiel? Ja, auch manchmal auch im Duo.
2: Ja.
3: ja.
2: Danke.
1: Ja. Okay, cool. Ja, ich weiß jetzt nicht, wo ich stehen geblieben bin, aber eigentlich war ja Billy Idol mit, ich glaube 90 Cradle of Love fast dann schon wieder rum. Dann hat er keine großen Hits mehr gehabt. Deswegen, ja, Anfang der 80er ist er ja richtig durchgestartet. Und das war eine seiner ersten Nummern. Ein Unikat haben wir jetzt für dich tatsächlich
2: ein
1: am Start.
2: Ein Unikat?
1: Ein Unikat.
2: Es gibt einen Song, der heißt Ein Unikat. Ich weiß auch nicht von wem.
3: Aber ich bin doch jetzt so ziemlich fertig mit der Uni, also da will ich nichts mehr mit dem Unikat.
1: Gott sei Dank ist nach Mitternacht. Der Gag. Das ist ja noch schlimmer als meine. Nein, warum ein Unikat? Wie viel darf ich verraten?
2: Das ist von Udo Lindenberg. Und
1: also ich sag's mal so, so eine Zusammenarbeit hat's nie wieder gegeben.
2: Geil.
3: Ah. Oh, welches Jahr. Das Jahr wird hart. Under pressure. Ich fühle mich schon so wie im Song.
1: Das Jahr wird richtig hart.
3: Ich fühle mich schon so wie im Song.
2: Viel Spaß.

0: Kevo sagt, er klopft nicht auf den Tisch und die ganze Zeit klopft er auf den Tisch.
1: Ja. Ja.
0: Was hast du gerade gesagt, Kevo, als die Musik noch lief?
1: Dass Lars ganz schön unter Druck steht.
0: Ja, ich weiß auch nicht, was er gerade gemacht hat. So eine wissenschaftliche, mathematische Philosophie hat er
2: gerade. Er hat irgendwas gerechnet. Ja. Was hast du nochmal studiert?
3: Alles habe ich studiert. Gottheit habe ich studiert.
0: Du hast mitstudiert, geil.
3: Ja, ganz klar. Dann bin ich ja dein Kind, Jesus.
0: Nee, komm, es wird jetzt langsam.
3: Okay. Machen wir weiter. Ich habe gerade ganz wild herauszurechnen. Also ich habe überlegt, wann ist Bahnhof Zoo gewesen, so mit David Bowie ganz groß und so.
0: Zoo mit David Bowie.
3: Ja, also okay, halt, okay. Nein, nicht der
0: du
3: Film,
0: wissen,
3: nicht
0: das Buch,
3: sondern da, was es wirklich gewesen ist mit den Kindern am Bahnhof Zoo. Habe dann überlegt, dass ich noch weiß, dass meine Oma da schon Mutter war, die war da schon älter, meine Mutter war gerade so in Jugendzeiten und habe dann überlegt, so, also da war ja dann aus dem Elternhaus.
2: Ich verstehe überhaupt nicht, worum es hinaus
0: will. Ich auch nicht, aber ich lasse ihn einfach mal erzählen. Er arbeitet ja beim Radio und weiß, dass man aufs Wesentliche kommen
3: muss. Früher gewesen sein muss, ja. Als das Ganze. Und deswegen komme ich zu dem Schluss. Nein, ich rate eigentlich nur, aber ich komme zu dem Rateschluss.
0: Machen wir es einfach, du hast da 88
3: richtig. Und 81. Das wollte ich gerade sagen, ja, wenn du mich jetzt nicht abgebrochen hättest.
0: Tut mir leid.
3: Ich komme zu dem Rateschluss, das muss zwischen 81 und 88 gewesen sein und sage, das war 86.
0: Okay, David Bowie hat zwischen 76 und 78 in Berlin gelebt, wenn du jetzt auf seine Berliner Zeit zu sprechen kommen willst.
3: Nee.
0: Und du hast irgendwas gesagt, es muss nach dem Tod von David Bowie gewesen sein. Nee. Das war 2016. Tod von Freddie Mercury war 91.
3: War das so gestorben.
0: Okay, ich hatte hat das, weil du glaubst, die zwei haben nicht zusammengearbeitet während ihrer Lebzeit.
3: Dann haben sie doch zusammengearbeitet.
0: Haben sie zusammengearbeitet, Kevo?
1: Ja, scheinbar.
0: Und wann?
1: 76.
0: Ah, nee, das war 81.
1: Oh, 81.
0: Das hätte draufgelegt werden müssen auf deine 81er Karte. Somit bleibt die bei mir, das heißt... Kevo, du hast jetzt die Chance, einen Vorsprung auszubauen.
2: Aber Kevo, der nächste Song, den wirst du hassen, weil...
0: Nein, der ist sogar total einfach.
2: Okay, dann hau raus. Ich habe 81, 82 da liegen.
0: Und das Ding kriegst du easy einsortiert.
2: Krieg ich das?
0: Nee.
2: Wann hat Johnny Cash das also, ja.
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1: Mr. Burns.
0: The ring of fire.
2: Oh, dass jemand die Songs kaputt quatschen müsste am Ende.
0: The ring of fire.
1: Der gute alte Johnny Cash, Ring of Fire. Und wann kam der raus? Sagt uns 0911 810 9000 und sagt mal bitte an, wann der Song rauskam.
3: Oder in der Max

0: Oh, warte mal, das Telefon klingelt, ich geh mal kurz ran. Ja, ja, genau. War das gerade Altersdiskriminierung?
1: Wieso?
0: Der gute Alte.
1: Nein, das sagt man so.
0: Ach so, ja, okay.
1: Wann kam der
0: aber
1: raus?
0: Aber ich meine, ist ja auch nicht, 2030 ja schon verstorben.
1: Wann kam denn der Song raus? 81, 82, dazwischen geht da nicht, oder davor oder danach. Ich glaube, der kommt vor 81 raus.
0: Ja, ja, wie gesagt, leicht zum Einsortieren für
1: aber
0: dich.
1: Aber das Jahr, ist es ein 70er oder noch ein 60er?
0: Lars, was ist es?
2: Also das Spiel ist ganz klar gezinkt. Den Song hat meine Schwester auch ganz oft gespielt früher.
0: Ist ja, die so alt?
2: Auf der Gitarre und live performt dann auch, ja, bei Konzerten. Und ganz klar gezinkt, also wenn ich mir die Jahreszahlen von Capo anschaue mit 81, 82 und der Song, der war 59.
1: Ja, ein bisschen später, 65.
0: Ja, und wenn ihr genau ungefähr genau in die Mitte geht, seid 62. Ihr richtig, 63.
1: Coolio.
0: Ja, war natürlich ein 60er, Kebo. So, wir haben noch ein bisschen Zeit, Lars. Das heißt, du kriegst da deinen nächsten Song.
1: Und der mal wieder mal so, genau perfekt zu den anderen passt.
0: Nee, ich würde sagen, das ist auch easy. Du hast 81 und 88 da liegen. Ich glaube, der Song ist für dich relativ easy zum Einsortieren.
1: Oh. Nicht? Welche Version ist das? Oh mein Gott. Ich glaube, das war Petrus.
0: Du weißt aus welchem Jahrzehnt, oder?

0: Sweet Home Alabama von, ja, wie Campus gerade so schön gesagt hat, Kid Rock. Nee, also natürlich nicht, ist natürlich ja von einem netteren Menschen, Lynyrd Skynyrd.
1: Lynyrd Skynyrd, ja. Mit Sweet Home Alabama, das ist richtig, aber wir brauchen es ja von dir. Es ist ein 80er, es ist ein 90er, es ist ein 70er, weil das 81 und 88 da liegen. Und wenn es ein 80er ist, gehört es vielleicht draufgelegt auf die 81, so wie vorhin, was du nicht gemacht hast. Deswegen führt Cabo auch mit 3-2. Ja. Du musst nachziehen.
0: Also erst dachte ich, ich komme nur auf das Jahrzehnt, jetzt war ich mir doch sehr unsicher und irgendwie habe ich mich jetzt auf 92 hingehauen.
1: Er ist in den 90ern, erst nach 88. Cabo, hilf ihm mal weiter, hat er recht.
2: Ich hatte den Song in meiner Sendung mal präsentiert mit einem Jubiläum. 70. Das war entweder 75 oder 74.
0: Es ist doch 70er.
2: Und ist, glaube ich, 75.
1: Und damit liegst du ein Jahr daneben, Cabo.
2: No.
1: Aber in welcher Richtung liegst du daneben?
2: 74?
1: Natürlich. Hier ist deine Karte. Nee. Lars, also die Band, die gab es ja eigentlich nur bis 77.
0: Ja. Ich hab mich selber wieder
2: eigentlich gemacht. Ja.
1: Naja, ab 87 gab es jetzt dann eine neue Besetzung wieder. Es gab ja auch, war ja auch ein bisschen ein tragisches Schicksal, was die Band erlitten hat. Und ja, deswegen musste sie sich sozusagen neu gründen, weil das war ja die Band, die 77 am Flugzeugabsturz beteiligt war. Und sind viele Bandmitglieder dann leider verstorben. So, jetzt schwer zum nächsten Song zu kommen bei dem Thema.
0: Ich darf jetzt zweimal falsch machen.
1: Wir haben genau, bevor wir in die Schnellraterunde gehen, haben wir noch genau 4 Songs am Start. Und das da ist sozusagen dein vorletzter Cabo.

0: Das Rätselraten ist groß. Wer ist es? Wie heißt der Song? Ich sag's mal so.
1: Mr. Hurley und die Pulver.
0: Gwen Stefani singt sich hier eine schöne Ballade aus dem Leib und ihr wisst nicht, was es ist.
2: Gwen Stefani.
1: Ja, ja, Gwen Stefani.
0: Jetzt. Oh. Aber im Endeffekt brauchen wir ja nur das Jahr. Und dass da drei Karten liegen. 83,
1: 63,
0: 81, 82.
1: Ich hatte mich schon auf 85 festgelegt und bleib auch dabei. Aber ich würde das jetzt, glaube ich, auch ein bisschen ändern. Aber wie heißt denn nochmal die Band?
0: Soll ich dir jetzt sagen?
1: Ja, ich habe mich festgelegt. Also ja.
0: No Doubt.
1: Ja, verdammt.
0: Oh, Mann. Okay.
1: Ja.
0: Lars hat No Doubt Don't Speak rausgebracht.
2: Ja, das muss ja 79 gewesen sein, weil Kempo ganz klar falsch liegen muss.
0: Ah, okay, alles klar. Also, du hast dich auf 85 festgelegt.
1: Ja, aber ich würde jetzt sogar, also ich habe mich festgelegt, passt, aber ich glaube, ich würde jetzt sagen, so kamen wir gerade ein bisschen später raus.
0: Na klar, die Band 90, war aktiv
1: 90.
0: ab 86 bis 2004. Dann hat sich Gwen Stefani Solo gemacht.
1: Ja.
0: Und das ist ein 96er Song.
1: Oh,
0: die Karte
1: so
0: bekommst du.
1: Juhu.
0: Damit steht es 4-2. Aber Lars, wir haben ja noch eine Schnellraterunde. Und wir haben hier noch drei Songs liegen. Aber wir spielen nur zwei davon. Der dritte Song ist dann vermutlich, falls wir eine Entscheidung brauchen. Lars, hier ist sozusagen dein letzter langer Song, bevor es in die Schnellraterunde geht, für diese Stunde. Und das Teil solltest du easy einsortiert bekommen.
1: Easy. 2027.
2: 81, 88.

0: alle, die jetzt schon 7 Stunden dran sind und unser Hitster-Spezial hören, vorher noch in der Rockin' Radio Rock Party, unser Rockin' Radio Chef, der Peer, mit dem hast du angefangen heute, also gestern, mittlerweile. Und da war dieser Song auch dabei. Ich habe dann fälschlicherweise, es tut mir immer noch leid, Kebo, ihm einen Tipp gegeben, ohne es zu wissen. Deswegen will ich dir den gleichen Tipp geben. Kylie Minogue hat diesen Song gecovert, 25 Jahre nachdem er erschienen ist.
1: Oh mein Gott.
0: Und du hast da nur 81 und 88 liegen, deswegen glaube ich, kann ich das sagen.
1: Ja, das glaube ich auch fast, keine Ahnung, 52.
0: 52, boah, damit ist er gut. Erinnerst du dich noch, welches Jahr das
2: war? Ich erinnere mich nicht mehr, ich fand es nur gerade lustig, dass du gesagt hast, ob da nicht so ein 30er kommen könnte. Ich weiß nicht, ob du das ernst gemeint hast.
1: Das hört sich so alt an, der Song. Also, ja, nee, der kommt nicht aus den 30ern. Ja, aber
0: wir hatten auch schon 30er-Songs.
2: Ja, hatten wir. Ja. Keine Ahnung, was hast du gesagt?
1: 52.
2: Ich sag 63.
0: Damit bist du bombastisch gut. Wenn du jetzt noch seine letzte Zahl genommen hättest, wärst du richtig. 62. Und damit steht es 3 für Lars und 4 für Kebo.
2: Ich habe einen Vorteil.
1: Und deswegen liegt Kebo jetzt falsch.
0: Und du hast angefangen, Lars. Das heißt, der letzte Longsong der Stunde, bevor wir in die Schnellraterunde gehen, der ist jetzt für dich, Kebo.
3: See you later, alligator.
2: What the fuck?

0: So, Kebo, welches Jahr?
1: Was See war you das? Later, Alligator.
0: After Wild Crocodile, ja.
2: Was?
0: So heißt der Song, See You Later, Alligator, ja. After Wild Crocodile.
2: Ah ja, wann kam der raus? Vor oder nach 63 ist bei mir die Frage.
0: Mhm.
2: Ich
0: das
2: sag,
0: ist nämlich deine älteste Karte.
2: Ich sag, der kam zwischen 63 und 81 raus. Ich sag, der ist 67.
0: Hat er recht oder bleibt die Karte bei mir, Lars?
3: Ah, der ist jetzt in den 50ern.
0: Ja, also dieser Song ist 56 erschienen und kommt damit vor das Jahr 63, das bei dir da liegt. Und der offizielle Song war Rock Around the Clock.
2: Da atmet er durch.
0: Und der offizielle Song, mit dem offiziell der Rock begründet wurde, war 54 mit Rock Around the Clock. Und das Teil hatte Peer. Und jetzt machen wir schnelle Raterunden.
3: Ich wollte,
0: bis zum geht nicht mehr, ja?
3: Ich wollte gerade schon See You Later Alligator sagen, aber ich habe ja doch noch eine Chance jetzt.
0: Du hast eine Chance. Du liegst jetzt nur noch eine Karte hinten dran. Du hast drei. Kebo hat vier. Und jetzt holen wir ganz schnell auf mit diesem Song, das weißt du. Und mehr spiele ich davon auch nicht.
3: Wind of Change.
2: AC/DC.
3: AC/DC, ganz klar. Och Gott, aber wann war denn das?
0: Ist ja völlig egal. Du hast hier 88, 81, 92 liegen. Sag's mir. Das weißt du, das weiß jeder. Außer dir vielleicht. Okay.
2: Alarm.
0: Also wir haben keine Zeit mehr. Wir sind schon drüber.
3: Da war irgendwas bei dem Song, ein besonderes Event und wahrscheinlich mache ich jetzt den gleichen selben Fehler wie bei Lynyrd Skynyrd und sage, dass es nach 88 Geburt ist, eigentlich vor 81 ist, aber
0: es gibt mir ein Jahr. Und dann sagt dir der Kebo, welches besondere Event das war. Man merkt schon, dass es Schauspieler ist. Ne? Schauspieler hat hier ganz schön den Leidenden.
2: Die haben so eine rote
0: Du musst dich beeilen, wir haben keine Zeit mehr.
2: Das ist deine Zeit.
0: Das geht von deiner Zeit weg. Ich glaube, Cap, ich kann nicht zu viel erklären.
3: Das war vor. The Wind of Change war vor 81.
0: Vor 81. Was war das Besondere?
3: Nein, es war nach 88.
0: Jetzt hast du dich schon festgelegt.
3: Es war nach 88.
0: Jetzt hast du dich festgelegt.
3: Das, was ich vorhin gesagt habe.
0: Festgelegt.
2: Also,
0: sorry.
2: Da war so eine Mauer und so eine Wende.
0: Und somit bleibt die Karte bei mir. Ja. Und, Kebo, hier kommt dein Song.
2: Lass.

0: Ja, wie einfach Cinderella rausgebracht haben. Die Band hat nur 4 Jahre existiert.
1: Wow, das weißt du. Sehr gut.
0: Und das war auf jeden Fall in den 70ern.
1: Sag mal, welche, wo, zwischen welche Karten du es legen würdest.
0: Zwischen 63 und 81. Der Song kam 76 raus.
1: Okay, alles klar. Also, CCR war natürlich schon ein bisschen länger aktiv, aber so richtig erfolgreich in den 70ern. Sie haben gefühlt wirklich bloß 4 Alben rausgebracht und die waren saumäßig erfolgreich. Und du hast völlig recht. Das Teil kommt dazwischen, es war 71, weil 72 war es dann schon wieder vorbei mit der Band.
0: Jawohl. Ja. Also 68 bis 72 dann quasi, ja.
1: Ja, sie gab es eigentlich offiziell ab 59, aber dann gab es Umstrukturieren, sie haben aufgehört, sie haben sich andauernd gestritten.
0: Schade, es ist so schade, ich hätte mehr von denen.
1: So richtig erfolgreich waren es aber genau in den 4 Jahren, die du angesprochen hast. Aber Lars muss aufhören, wir müssen uns beeilen. Lars, hier kommt dein Song, da ist der 88, 81 und 82 liegen und es wird so schwer.
2: Nicht ganz hatte das, aber...

0: 62, 81, 88. Davor, dazwischen, drauf oder danach.
1: Das ist nicht, heute nicht mein Tag, deswegen liege ich jetzt bestimmt wieder falsch. Aber zwischen 81 und 88.
0: Würdest du sagen, hat er recht?
2: Würde ich ist Alpha Will Forever Young dann rausgekommen?
0: Ich hätte es in die gleiche Zeit gelegt, ist aber falsch. Im gleichen Jahr rausgekommen.
3: Wie was?
0: Wenn mich nicht alles täuscht, hast du da ein kleines Problem, Lars?
3: Wann kam denn der Song jetzt raus?
0: 84, ist doch okay. Ja. Lars, schau doch nochmal drauf. Wann ist er für dich rausgekommen?
1: Ja, trotzdem.
0: Hä? Achso, ich wollte ein bisschen stressen.
3: Ja. Passt doch.
0: Ja, ich wollte nur ein bisschen ärgern. Alles gut. Bist du schon aus dem Studio rennen? Ich wollte sagen, der ist auch 91 rausgekommen und habe mir gedacht, das kann ich dem guten Lars jetzt nicht antun, so wie der hier gerade am rausrennen sagt. Komm, wir machen weiter. Lars, es tut mir leid, ich mache das auch nie wieder. Fischbrochen.
3: Er wird es wieder tun.
0: Ja. Hier ist dein Song, Kevo.
3: Oh Gott.
1: What? Ganz klar vor 63.

0: Also ich Bananarama.
1: Also ich wüsste es tatsächlich. Also ich kenne auch die Hintergrundstory zu dem Song. Also ich glaube, ich muss dich nicht fragen, wer das ist und wie der Song heißt. Ich brauche eigentlich nur ein Ja von dir.
0: Ich weiß nicht, von wem das ist. Ich habe Bananarama gesagt, aber das ist, glaube ich, falsch. Komplett falsch. Ich sag zwischen 82 und 96.
1: Mhm.
0: Und ich sag einfach mal 87.
1: Lars?
2: Ganz klar vor 63.
1: Du bist sau gut, Kevo. Only Time, das ist nämlich Enya, wurde 2000 rausgebracht und war dann die Hymne bei 9-11. Und das war eben ihr allererster Hit, Orinoco Flower, 88 rausgekommen.
0: Oh, crazy.
1: So, wie viel hast du denn, Kevo?
0: 1, 2, 3, 4, 5, 6.
1: Lars hat nur 4. Dann würde ich sagen, gehen wir in die Endrunde. Wir haben jetzt noch 4 kurze Songs. Das heißt, Lars, du musst jetzt auf jeden Fall bei dem Song hier richtig liegen, sonst ist jetzt schon vorbei.

0: bei 62, so will, 81, du, 84 Reise, und 88
1: die Perfektion
0: ist das
1: der
0: einfach.
1: Besten Art und
2: das ist nach 88.
0: Hast du auch ein genaues Jahr für mich?
2: Das ist mal wieder da, wo ich geboren bin, natürlich 96.
0: Ah, okay. Ja. Gab's die Sportfreunde Stiller 96 mit deinem Kompliment schon?
1: Das weiß ich nicht, ich sag aber, der kam 2008 raus.
0: Okay, ja. Also 30 Jahre haben sie jetzt gefeiert und der Song ist aus dem Jahr 2002.
1: Oh, auf jeden Fall, das ist nach,
0: auf jeden Fall nach
1: genau
0: 88.
1: Die Mitte von uns, unentschieden. Also, Das ist aber das Größte.
3: Und
1: für mich.
3: Kebber, ich weiß nicht, was du da alles vor dir liegen hast.
1: 63, 71, 81, 82, 88, 96.
3: Und das Problem, das wir jetzt haben.
1: Hau's einfach raus.
3: Diesen Song, den ich dir jetzt vorspiele, kann der entscheidende sein.
1: Hau einfach raus.
3: Hier ist er für dich.
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3: Oh, das ist gemein, ich weiß.
2: Pretty Woman.
1: 60er?
0: Aber 63 hast du da liegen.
1: Boah, ganz
0: vor
1: ehrlich.
0: Vor 63 oder nachher?
1: Ganz ehrlich, nach 63, da kam 65, kam 67 raus.
0: Roy Orbison mit Pretty Woman
1: ja,
0: kam.
1: Da hatte ja, ich könnte erzählen, wie das Song zustande kam und hin und her. Wann er rauskam, weiß ich nicht. Ich kann dir sagen, dass seine Frau wollte shoppen gehen und dann hat er ihr Geld gegeben und sich dann gedacht, hey, jetzt schreibe ich da einen Song rüber. Und
0: Und deswegen hat die gleiche Szene in den Film Pretty Woman geschafft. Verstehe. Was
1: nicht,
0: willst du denn sagen,
1: Lars? Mich was verwirrt?
2: 1962.
0: Ha, du willst es vor 63 legen.
1: Ja.
0: Wenn er jetzt auf dich gehört hätte, würde er die Karte nicht kriegen. Aber da er nicht auf dich gehört hat, kriegt er die Karte und hat das Spiel gewonnen.
2: Nee, warte mal, Kevin, einen Vorschlag. Guck mal, es gibt ja noch zwei Karten. Ja?
0: Mhm.
2: Ja.
0: Eigentlich gibt's noch einen Longsong, mit dem ich rausgehen wollte.
2: Guck mal, Longsong. Wir machen eine Alles-oder-Nichts-Runde.
1: Wer näher
2: an dem Longsong liegt,
0: steht einfach 5-3 für Kebo und ihr könnt es später irgendwann mal ausscheiden.
2: 5-3?
0: Nicht?
2: 4-2.
0: 4-2.
1: Ja, 4-2.
2: Wer näher an dem Jahr des Longsongs dran, den Kebo, dann,
1: Okay,
2: ja?
1: Ich bin, nein.
3: Pass auf, ich sag's mal so, ich spiel den Song ab und dann kannst du immer noch sagen, ob du auf den Deal eingehst oder nicht, okay?
4: In Gottes

0: Da weigere, ich mir irgendwas zu sagen.
1: Willst du auf den Deal eingehen?
0: Also, wieso soll ich auf den Deal eingehen?
1: Natürlich brauchst du auf den Deal nicht eingehen, du hast gewonnen, aber ich weiß auch ganz genau, dass du es ja von diesem Song genau kennst. Und damit ist Lars raus und damit hat er eh gewonnen.
0: Aber ich hab doch, hä?
1: Ja, Lars hatte gerade vorgeschlagen, dass die Karte hier alles oder nichts ist.
0: Ach so.
1: Also kannst du auf den Deal auch eingehen, weil das weißt du auswendig im Schlaf.
0: Ja, leider.
2: Ja, dann herzlichen Glückwunsch, Kevo.
1: Ja. Dann beende ich jetzt das Ganze mit einem Longsong und wir gehen langsam und entspannt nach Hause.
0: Ja, doch.
2: Ja. Okay. Ich freue mich in den Schlaf.

0: Das Teil hier ist nicht der letzte Song. Das wäre der letzte kurze Song zum Erraten gewesen. Wir verabschieden uns aus der Sendung und ich glaube, Lars wird die nächsten Tage wieder auf dich zukommen, weil ich will. Wir spielen das dann vermutlich in der Rock Comedy Rock Party aus. Wir machen es genauso wie letzte Woche. Cabo Weekend Crusher, immer letzter Freitag.
1: Samstag?
0: Ja, letzter Freitag im Monat von 18 bis 22 Uhr. Und, ich hab's vergessen.
1: Erster Freitag, 18 bis 20.
0: Und mal gucken, ob es seit letzter Woche gelernt hat. Lars, Podcast-Chef vom Dienst, wann kommen die Podcasts raus bei Maxi?
1: Ich glaube, jeden Donnerstag um 12 Uhr, jeden Sonntag um 16 Uhr.
0: Ja. Ah, sehr gut. Dann danke ich, dass ihr mitgemacht habt.
1: Danke, dass wir mitmachen durften.
0: Gerne, ich bin mal gespannt, wann es die nächste Auflage gibt. Lars fängt vermutlich jetzt schon an.
1: Ich bin zu deprimiert. Ich höre jetzt auf.
0: Okay,
2: Karriereende. Hat sein Mikrofon in den Nagel gehängt.
0: Dann passt ja. Ich hoffe, Conny, es tut uns leid, dass wir so fürchterlich überzogen haben.
1: Nein, du wirst
0: es
1: uns verzeihen.
0: Conny ist der Chef von Max Neo. irgendwie schon. Ja. Aber wir werden noch weiter überziehen, weil, ja?
2: Ich würde jetzt eigentlich sagen, tut, was ich nicht auch tun würde und fällt in keinen Briefkasten.
0: Du wolltest dir doch letzte Woche einen Song wünschen. Jetzt darfst du dir einen Song zum Abschied wünschen. Ja,
2: also ich hätte wirklich gern Eddie Grant mit Gimme Hope, Joanna.
0: Gerne doch,
2: Kevin. Von 88, glaube ich.
1: Joanna, Gimme.
2: Tschüss.
1: Tschüss. Ja, Kevo, ganz einfach. Du bist definitiv einfach geiler als ich.
2: In der Go.

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